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1: Ich bin Uli Reitinger. Union und SPD ringen weiter um Details der geplanten Pflegereform. Der Gesetzentwurf soll in wenigen Stunden vom Kabinett auf den Weg gebracht werden. Ob das wirklich klappt, ist offen. Seit dem Wochenende verhandeln SPD und Union in verschiedenen Runden über die Pläne, mit denen weitere Beitragserhöhungen in der Pflege im kommenden Jahr verhindert werden sollen. Die SPD droht mit Blockade, denn sie sieht in den bisherigen Plänen ein reines Kürzungspaket und lehnt das ab. In Deutschland werden immer weniger Kinder in Kitas und Tagespflege betreut. Besonders deutlich ist der Rückgang bei den unter Dreijährigen. Ihre Zahl sank innerhalb eines Jahres um fast 6%.
2: Für die rückläufige Entwicklung sind nach Angaben des Statistischen Bundesamts vor allem gesunkene Geburtenzahlen verantwortlich. Eltern lassen ihre Kleinen also nicht plötzlich seltener betreuen. Es gibt schlicht weniger Kinder in diesem Alter. Die Betreuungsquote bei den unter Dreijährigen ist nur minimal gesunken. Das macht sich inzwischen auch bei den Einrichtungen bemerkbar. Erstmals seit Beginn der Statistik vor 20 Jahren ist die Zahl der Kitas leicht zurückgegangen. Thomas Bleskin, Nachrichtenredaktion.
1: Sind Rabatt-Apps von Supermarktketten unfair? Die Antwort steht weiter aus. Das Oberlandesgericht in Brandenburg an der Havel hat die Klage von Verbraucherschützern gegen Lidl zwar zurückgewiesen, aber nicht aus inhaltlichen Gründen. Sachlich sind wir nicht zuständig, sagte der Richter.
3: Die Verbraucherzentrale Bundesverband hatte Rabatt-Apps als Diskriminierung angeprangert. Gerade ältere, junge und behinderte Menschen würden benachteiligt, heißt es vom Verband. Denn die dürften die Apps teilweise nicht nutzen oder hätten oft auch nicht die entsprechenden Geräte. Allerdings wurden ähnliche Klagen gegen Penny und Netto zuvor schon von den Gerichten als nicht belegbar abgewiesen. Umfragen zufolge haben in Deutschland 3 von 4 Käufern Rabatt-Apps installiert, nutzen sie aber oft gar nicht. Tanja Wagner, Nachrichtenredaktion.
1: Privathaushalte rund um den Globus sind nach Berechnung der Allianz in Summe so reich wie nie. Boomende Börsen ließen das Geldvermögen im vergangenen Jahr um 8,6% auf fast 270 Billionen Euro brutto klettern. Besonders profitiert haben diejenigen, die Geld in Aktien und andere Wertpapiere investiert hatten. Mit umgerechnet knapp 297.000 Euro Netto-Geldvermögen pro Kopf führen weiterhin die USA die Rangliste mit Abstand an, vor der Schweiz und Dänemark. Deutschland liegt mit etwas über 90.000 Euro pro Kopf auf Platz 12.
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4: Aktuell bleibt es trocken und häufig klar bei rund 13 Grad. Der Start in den Tag wird freundlich mit Sonne und Wolken. Später sind bis zu 24 Grad drin.
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7: In Hamburg ist die Schlossstraße in Höhe der Robert-Schumann-Brücke, Achtung Autofahrer, nach einem Unfall in beiden Richtungen gesperrt. 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
2: Ich bin Uli Reitinger. Union und SPD ringen weiter um Details der geplanten

0: Pflegereform. Der Gesetzentwurf soll in wenigen Stunden vom Kabinett auf den Weg gebracht werden. Ob das wirklich klappt, ist offen. Seit dem Wochenende verhandeln SPD und Union in verschiedenen Runden über die Pläne, mit denen weitere Beitragserhöhungen in der Pflege im kommenden Jahr verhindert werden sollen. Die SPD droht mit Blockade, denn sie sieht in den bisherigen Plänen ein reines Kürzungspaket und lehnt das ab. In Deutschland werden immer weniger Kinder in Kitas und Tagespflege betreut. Besonders deutlich ist der Rückgang bei den unter Dreijährigen. Ihre Zahl sank innerhalb eines Jahres um fast 6%.
1: Für die rückläufige Entwicklung sind nach Angaben des Statistischen Bundesamts vor allem gesunkene Geburtenzahlen verantwortlich. Eltern lassen ihre Kleinen also nicht plötzlich seltener betreuen. Es gibt schlicht weniger Kinder in diesem Alter. Die Betreuungsquote bei den unter Dreijährigen ist nur minimal gesunken. Das macht sich inzwischen auch bei den Einrichtungen bemerkbar. Erstmals seit Beginn der Statistik vor 20 Jahren ist die Zahl der Kitas leicht zurückgegangen. Thomas Pleskin, Nachrichtenredaktion.
0: Sind Rabatt-Apps von Supermarktketten unfair? Die Antwort steht weiter aus. Das Oberlandesgericht in Brandenburg an der Havel hat die Klage von Verbraucherschützern gegen Lidl zwar zurückgewiesen, aber nicht aus inhaltlichen Gründen. Sachlich sind wir nicht zuständig, sagte der Richter.
2: Die Verbraucherzentrale Bundesverband hatte Rabatt-Apps als Diskriminierung angeprangert. Gerade ältere, junge und behinderte Menschen würden benachteiligt, heißt es vom Verband. Denn die dürften die Apps teilweise nicht nutzen oder hätten oft auch nicht die entsprechenden Geräte. Allerdings wurden ähnliche Klagen gegen Penny und Netto zuvor schon von den Gerichten als nicht belegbar abgewiesen. Umfragen zufolge haben in Deutschland 3 von 4 Käufern Rabatt-Apps installiert, nutzen sie aber oft gar nicht. Tanja Wagner, Nachrichtenredaktion.
0: Privathaushalte rund um den Globus sind nach Berechnung der Allianz in Summe so reich wie nie. Boomende Börsen ließen das Geldvermögen im vergangenen Jahr um 8,6% auf fast 270 Billionen Euro brutto klettern. Besonders profitiert haben diejenigen, die Geld in Aktien und andere Wertpapiere investiert hatten. Mit umgerechnet knapp 297.000 Euro Netto-Geldvermögen pro Kopf führen weiterhin die USA die Rangliste mit Abstand an vor der Schweiz und Dänemark. Deutschland liegt mit etwas über 90.000 Euro pro Kopf auf Platz 12.
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4: Ruhige Stunden voraus. Es bleibt weitestgehend klar und trocken. Früh am Morgen kommt wieder ein Mix aus Sonne und Wolken auf. Später steigt das Thermometer auf eine Tagestop-Temperatur von 24 Grad.
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7: In Hamburg ist die Schlossstraße in Höhe der Robert-Schumann-Brücke, Achtung Autofahrer, nach einem Unfall in beiden Richtungen gesperrt. 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
1: Ich bin Uli Reitinger. Bei der Pflegereform ringt die Koalition weiter um einen Kompromiss. Eigentlich soll sie in wenigen Stunden ins Kabinett. Aber die SPD droht mit Blockade. Ein reines Sparpaket darf es nicht geben, sagte SPD-Chef Klingbeil.
2: Knackpunkt ist vor allem die Frage, wer bezahlt am Ende die Rechnung? Die SPD will Geld aus der privaten Pflegeversicherung ins gesetzliche System holen. Die Union hält das aber für rechtlich schwierig. Gleichzeitig will Gesundheitsminister Linnemann mehr als 5 Milliarden Euro vom Bund zurück, die Pflegekassen während Corona ausgegeben haben. Und auch beim Pflegeheim gibt's Streit. Die SPD will die Kosten für Bewohner begrenzen. Linnemann lehnt das ab. Zoe Tessovali, Nachrichtenredaktion.
1: US-Präsident Donald Trump will trotz Warnungen vor existenziellen Risiken künstlicher Intelligenz die Aufsicht über die Technologie ihren US-Entwicklern selbst überlassen. Die Unternehmen würden sich selber kontrollieren, sagte Trump nach einem Treffen mit Chefs von KI-Unternehmen in Washington.
3: Wer in diesem Rennen der Superintelligenz nicht ganz vorne mitmischt und gewinnt, wird abgehängt, durch China womöglich. Daher soll die KI in den USA weiter vorangepeitscht werden. Die klugen Chefs der KI-Firmen würden schon aufpassen, dass dabei nichts in die Hose geht, da ist Trump zuversichtlich. Bei dem Treffen der Hightech-Spitzen im Weißen Haus wurden demnach robuste interne Kontrollen beschlossen. Die von Trump nun so benannte Superintelligenz birgt große Risiken, aber das Potenzial, so Trump, sei historisch einmalig. Aus den USA, Tina Eck.
1: Wegen des Verdachts auf millionenfachen Betrug mit online verkauften Handys haben Fahnder gestern eine europaweit angelegte Razzia in 19 Ländern durchgeführt, unter anderem auch in Deutschland. Verbraucherinnen und Verbrauchern in der EU entstand schätzungsweise ein Schaden von mindestens 300 Millionen Euro. Den Betroffenen wurden aus gebrauchten Teilen zusammengesetzte Geräte über das Internet als Neuware verkauft. Die Deutsche Flugsicherung nimmt am Flughafen Berlin-Brandenburg ein System zur Drohnenerkennung in Betrieb. Das teilte das Bundesverkehrsministerium mit. Damit können Drohnen im An- und Abflugbereich frühzeitig entdeckt und die zuständigen Stellen über mögliche Gefährdungen für den Luftverkehr informiert werden. Alleine im ersten Halbjahr 2026 wurden am Flughafen BER 28 Drohnen gesichtet, so viele wie an keinem anderen deutschen Airport.
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4: Aktuell bleibt es trocken und häufig klar bei rund 13 Grad. Der Start in den Tag wird freundlich mit Sonne und Wolken. Später sind bis zu 24 Grad drin.
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7: Auf der A7 Flensburg Richtung Hamburg. Achtung Autofahrer, zwischen Bad Bramstedt und Kaltenkirchen liegen nach einem Unfall Fahrzeugteile auf der Autobahn. Und in Hamburg ist die Schlossstraße in Höhe der Robert-Schumann-Brücke nach einem Unfall in beiden Richtungen gesperrt. Soweit der Radio Hamburg Verkehr für Hamburg, Niedersachsen und Schleswig-Holstein.
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3: Ich bin Uli Reitinger. Bei der Pflegereform ringt die Koalition weiter um einen Kompromiss. Eigentlich soll sie in wenigen Stunden ins Kabinett. Aber die SPD droht mit Blockade. Ein reines Sparpaket darf es nicht geben, sagte SPD-Chef Klingbeil.
4: Knackpunkt ist vor allem die Frage, wer bezahlt am Ende die Rechnung? Die SPD will Geld aus der privaten Pflegeversicherung ins gesetzliche System holen. Die Union hält das aber für rechtlich schwierig. Gleichzeitig will Gesundheitsminister Linnemann mehr als 5 Milliarden Euro vom Bund zurück, die die Pflegekassen während Corona ausgegeben haben. Und auch beim Pflegeheim gibt's Streit. Die SPD will die Kosten für Bewohner begrenzen. Linnemann lehnt das ab. Zoe Tessovali, Nachrichtenredaktion.
3: US-Präsident Donald Trump will trotz Warnungen vor existenziellen Risiken künstlicher Intelligenz die Aufsicht über die Technologie ihren US-Entwicklern selbst überlassen. Die Unternehmen würden sich selber kontrollieren, sagte Trump nach einem Treffen mit Chefs von KI-Unternehmen in Washington.
5: Wer in diesem Rennen der Superintelligenz nicht ganz vorne mitmischt und gewinnt, wird abgehängt, durch China womöglich. Daher soll die KI in den USA weiter vorangepeitscht werden. Die klugen Chefs der KI-Firmen würden schon aufpassen, dass dabei nichts in die Hose geht, da ist Trump zuversichtlich. Bei dem Treffen der Hightech-Spitzen im Weißen Haus wurden demnach robuste interne Kontrollen beschlossen. Die von Trump nun so benannte Superintelligenz birgt große Risiken, aber das Potenzial, so Trump, sei historisch einmalig. Aus den USA.

0: Tina Eck.
1: Wegen des Verdachts auf millionenfachen Betrug mit online verkauften Handys haben Fahnder gestern eine europaweit angelegte Razzia in 19 Ländern durchgeführt, unter anderem auch in Deutschland. Verbraucherinnen und Verbrauchern in der EU entstand schätzungsweise ein Schaden von mindestens 300 Millionen Euro. Den Betroffenen wurden aus gebrauchten Teilen zusammengesetzte Geräte über das Internet als Neuware verkauft. Die Deutsche Flugsicherung nimmt am Flughafen Berlin-Brandenburg ein System zur Drohnenerkennung in Betrieb. Das teilte das Bundesverkehrsministerium mit. Damit können Drohnen im An- und Abflugbereich frühzeitig entdeckt und die zuständigen Stellen über mögliche Gefährdungen für den Luftverkehr informiert werden. Alleine im ersten Halbjahr 2026 wurden am Flughafen BER 28 Drohnen gesichtet, so viele wie an keinem anderen deutschen Airport.
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3: Ruhige Stunden voraus. Es bleibt weitestgehend klar und trocken. Früh am Morgen kommt wieder ein Mix aus Sonne und Wolken auf. Später steigt das Thermometer auf eine Tagestop-Temperatur von 24 Grad.
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5: Auf der A7 Flensburg Richtung Hamburg. Achtung Autofahrer, zwischen Bad Bramstedt und Kaltenkirchen liegen nach einem Unfall Fahrzeugteile auf der Autobahn. Und in Hamburg ist die Schlossstraße in Höhe der Robert-Schumann-Brücke nach einem Unfall in beiden Richtungen gesperrt. Soweit der Radio Hamburg Verkehr für Hamburg, Niedersachsen und Schleswig-Holstein.
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1: Ich bin Uli Reitinger. Union und SPD ringen weiter um Details der geplanten Pflegereform. Der Gesetzentwurf soll in wenigen Stunden vom Kabinett auf den Weg gebracht werden. Ob das wirklich klappt, ist offen. Seit dem Wochenende verhandeln SPD und Union in verschiedenen Runden über die Pläne, mit denen weitere Beitragserhöhungen in der Pflege im kommenden Jahr verhindert werden sollen. Die SPD droht mit Blockade, denn sie sieht in den bisherigen Plänen ein reines Kürzungspaket und lehnt das ab. Wer Polizisten, Rettungskräfte oder Beschäftigte in Bus und Bahn angreift, soll künftig härter bestraft werden. Das sieht ein Gesetzentwurf des Justizministeriums vor, über den die Bundesregierung heute beraten will. Justizministerin Hubig sagt, wer unser Land am Laufen hält, verdient unseren Schutz.
2: Ärzte, Pflegekräfte, Apotheker oder Zugbegleiter, sie alle sollen die neuen Regeln besser schützen. Wer sie angreift, muss künftig mit mindestens 6 Monaten Gefängnis rechnen, doppelt so lange wie bisher. Auslöser für die neuen Regeln ist der Tod eines Zugbegleiters im Februar nach einer Fahrkartenkontrolle. Und der Entwurf geht noch weiter. Bei Volksverhetzung sollen künftig bis zu 5 Jahre Haft möglich sein. Wer dafür verurteilt wird, darf möglicherweise dann 2 bis 5 Jahre lang nicht bei Wahlen kandidieren. Zoe Tassovali, Nachrichtenredaktion.
1: Die letzte PISA-Studie hat deutschen Schülerinnen und Schülern ein schlechtes Zeugnis ausgestellt. Der OECD-Bericht Bildung auf einen Blick 2026 macht jetzt Hoffnung. Demnach gibt es deutliche Fortschritte im deutschen Bildungssystem.
3: Mittlerweile haben 4 von 10 der jungen Leute in Deutschland mindestens einen Hochschulabschluss und fast alle 3- bis 5-Jährigen besuchen einen Kindergarten. Wir sind gut vorangekommen, freut sich deshalb Bundesbildungsministerin Prien mit Blick auf den Bericht. Deutschland gebe vergleichsweise viel Geld pro Schüler für Bildung aus, nur oft nicht effektiv genug. Prien zufolge muss die Qualität des Unterrichts einfach besser werden. Als größtes Problem sehen die Experten dabei den Lehrermangel. Gleichzeitig arbeitet fast die Hälfte der ausgebildeten Lehrkräfte nicht in der Schule. Tanja Wagner, Nachrichtenredaktion.
1: US-Präsident Trump will die Aufsicht über künstliche Intelligenz ihren US-Entwicklern selbst überlassen. Ihre Unternehmen stehen auf dem Spiel, wenn etwas schief geht, sagte Trump nach einem Treffen mit Chefs von KI-Unternehmen. Zuletzt hatten eigenständige Hacking-Attacken durch KI-Module die Sorgen um Gefahren künstlicher Intelligenz hochkochen lassen.
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4: Aktuell bleibt es trocken und häufig klar bei rund 13 Grad. Der Start in den Tag wird freundlich mit Sonne und Wolken. Später sind bis zu 24 Grad drin.
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7: Auf der A7 Flensburg Richtung Hamburg. Achtung Autofahrer, zwischen Bad Bramstedt und Kaltenkirchen ist nach einem Unfall nur die linke Spur frei. In Hamburg ist die Schlossstraße in Höhe der Robert-Schumann-Brücke nach einem Unfall in beiden Richtungen gesperrt. Soweit der Radio Hamburg Verkehr für Hamburg, Niedersachsen und Schleswig-Holstein.
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5: Ich bin Uli Reitinger. Union und SPD ringen weiter um Details der geplanten Pflegereform. Der Gesetzentwurf soll in wenigen Stunden vom Kabinett auf den Weg gebracht werden. Ob das wirklich klappt, ist offen. Seit dem Wochenende verhandeln SPD und Union in verschiedenen Runden über die Pläne, mit denen weitere Beitragserhöhungen in der Pflege im kommenden Jahr verhindert werden sollen. Die SPD droht mit Blockade, denn sie sieht in den bisherigen Plänen ein reines Kürzungspaket und lehnt das ab. Wer Polizisten, Rettungskräfte oder Beschäftigte in Bus und Bahn angreift, soll künftig härter bestraft werden. Das sieht ein Gesetzentwurf des Justizministeriums vor, über den die Bundesregierung heute beraten will. Justizministerin Hubig sagt, wer unser Land am Laufen hält, verdient unseren Schutz.
6: Ärzte, Pflegekräfte, Apotheker oder Zugbegleiter, sie alle sollen die neuen Regeln besser schützen. Wer sie angreift, muss künftig mit mindestens 6 Monaten Gefängnis rechnen, doppelt so lange wie bisher. Auslöser für die neuen Regeln ist der Tod eines Zugbegleiters im Februar nach einer Fahrkartenkontrolle. Und der Entwurf geht noch weiter. Bei Volksverhetzung sollen künftig bis zu 5 Jahre Haft möglich sein. Wer dafür verurteilt wird, darf möglicherweise dann 2 bis 5 Jahre lang nicht bei Wahlen kandidieren. Zoe Tassovali, Nachrichtenredaktion.
5: Die letzte PISA-Studie hat deutschen Schülerinnen und Schülern ein schlechtes Zeugnis ausgestellt. Der OECD-Bericht Bildung auf einen Blick 2026 macht jetzt Hoffnung. Demnach gibt es deutliche Fortschritte im deutschen Bildungssystem.
7: Mittlerweile haben 4 von 10 der jungen Leute in Deutschland mindestens einen Hochschulabschluss und fast alle 3- bis 5-Jährigen besuchen einen Kindergarten. Wir sind gut vorangekommen, freut sich deshalb Bundesbildungsministerin Prien mit Blick auf den Bericht. Deutschland gebe vergleichsweise viel Geld pro Schüler für Bildung aus, nur oft nicht effektiv genug. Prien zufolge muss die Qualität des Unterrichts einfach besser werden. Als größtes Problem sehen die Experten dabei den Lehrermangel. Gleichzeitig arbeitet fast die Hälfte der ausgebildeten Lehrkräfte nicht in der Schule. Tanja Wagner, Nachrichtenredaktion.
5: US-Präsident Trump will die Aufsicht über künstliche Intelligenz ihren US-Entwicklern selbst überlassen. Ihre Unternehmen stehen auf dem Spiel, wenn etwas schief geht, sagte Trump nach einem Treffen mit Chefs von KI-Unternehmen. Zuletzt hatten eigenständige Hacking-Attacken durch KI-Module die Sorgen um Gefahren künstlicher Intelligenz hochkochen lassen.
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8: Ruhige Stunden voraus. Es bleibt weitestgehend klar und trocken. Früh am Morgen kommt wieder ein

0: aus Sonne und Wolken auf. Später steigt das Thermometer auf eine Tagestop-Temperatur von 24 Grad.
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4: Auf der A7 Flensburg Richtung Hamburg. Achtung Autofahrer, zwischen Bad Bramstedt und Kaltenkirchen ist nach einem Unfall nur die linke Spur frei. In Hamburg ist die Schlossstraße in Höhe der Robert-Schumann-Brücke nach einem Unfall in beiden Richtungen gesperrt. Soweit der Radio Hamburg Verkehr für Hamburg, Niedersachsen und Schleswig-Holstein.
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0: Mittwoch ist es. Moin. Es ist Mittwoch, ist auch so eine Feststellung. Ja, was sonst?
1: Es ist Mitte der Woche, so toll.
0: Natürlich. Und für Mittwoch gebucht auf jeden Fall die Glass Animals. Euer Musiksender Radio Muck mit ganz vielen Megas. Und dazu gehört natürlich auch das Beste von heute mit One Republic. Für euch direkt nach diesen News. Es ist 5 Uhr.
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3: Ich bin Uli Reitinger. Nur noch wenige Stunden bis zur Kabinettssitzung der Bundesregierung und noch immer ist nicht klar, ob die Koalition wirklich wie geplant über die Pflegereform abstimmen wird. Die Pläne sind heftig umstritten. Die SPD fordert einen Pflegekostendeckel und einen Ausgleich sozialer Ungerechtigkeiten.
4: 4,4 Milliarden Euro werden bis Ende des Jahres fehlen, warnen die Pflegekassen. Um dort zu sparen, sollen unter anderem Pflegebedürftige und ihre Angehörigen künftig stärker belastet werden. Wer aber sein Leben lang gearbeitet und eingezahlt habe, müsse sich darauf verlassen können, gut versorgt zu sein, heißt es von der SPD. Sie fordert außerdem, dass neben der gesetzlichen auch die private Pflegeversicherung stärker in die Verantwortung genommen wird. Tanja Wagner, Nachrichtenredaktion.
3: Angriffe auf Busfahrer und Zugbegleiter sollen künftig härter bestraft werden. Strafdrohungen bei solchen Angriffen werden künftig denen bei Angriffen auf Vollzugsbeamte entsprechen. Das sieht ein Gesetzentwurf vor, den das Kabinett heute auf den Weg bringen will. Der Entwurf beinhaltet auch höhere Mindeststrafen für Übergriffe auf Polizistinnen und Polizisten und für Widerstand gegen Vollstreckungsbeamte. Für tätliche Angriffe auf Ärzte, Pfleger und Apotheker sieht der Entwurf mindestens 6 Monate Freiheitsstrafe vor, in besonders schweren Fällen 1 bis 10 Jahre. US-Präsident Trump will trotz Warnungen vor existenziellen Risiken künstlicher Intelligenz die Aufsicht über die Technologie ihren US-Entwicklern selbst überlassen. Die Unternehmen würden sich selber kontrollieren, sagte Trump nach einem Treffen mit Chefs von KI-Unternehmen in Washington.
5: Wer in diesem Rennen der Superintelligenz nicht ganz vorne mitmischt und gewinnt, wird abgehängt, durch China womöglich. Daher soll die KI in den USA weiter vorangepeitscht werden. Die klugen Chefs der KI-Firmen würden schon aufpassen, dass dabei nichts in die Hose geht, da ist Trump zuversichtlich. Bei dem Treffen der Hightech-Spitzen im Weißen Haus wurden demnach robuste interne Kontrollen beschlossen. Die von Trump nun so benannte Superintelligenz birgt große Risiken, aber das Potenzial, so Trump, sei historisch einmalig. Aus den USA, Tina Eck.
3: Kurz vor den Nobelpreisen werden heute in Stockholm die Preisträgerinnen und Preisträger der alternativen Nobelpreise bekannt gegeben. Offiziell heißt die Auszeichnung Right Livelihood Award. Der wird an Menschen und Organisationen vergeben, die sich besonders in den Bereichen Klima- und Umweltschutz, Menschenrechte, Gerechtigkeit und Frieden engagieren.
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0: Sie ist nominiert für den Wetternobelpreis.
1: Oh.
0: Und das völlig zu Recht. Hier ist für euch das Radio Hamburg Wetter mit dir, Lea.
1: Gar kein Druck jetzt. Ha, aber 24 Grad und nur Sonnenschein sind doch herrlich einfach. Es ist vor allem der einzige Tag der Woche jetzt, der erstmal noch trocken ist. Also doppelt und dreifach genießen. 15 Grad messen wir in der City jetzt schon. Also echt auch schon warm. 14 in Soltau, 15 in Trittau. Und dann ist es wirklich bis abends durchgehend sonnig. Morgen leicht vernieselt, aber trotzdem echt noch angenehm. Auch bei 20 Grad und 2 Stunden Sonnenschein dazwischen.
0: Und jetzt fahrt Sicherheit um 5.03 Uhr der Radio Hamburg Verkehr mit der Edeka App. Es sind aktuell keine Staus und auch keine Blitzer gemeldet. Das ist der Radio Hamburg Verkehr für Hamburg, Niedersachsen und Schleswig-Holstein.
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0: Guten Morgen.
1: Morgen.
0: Übt doch schon mal gleich im Badezimmer bei euch. Whatever it takes. Oh. Zum Mitsingen von den Imagine Dragons. Die Glass Animals für euch mit dabei. Und das Beste von heute veredelt jetzt euren Start in euren Mittwochmorgen hier bei eurem Musiksender Nummer 1 One Republic. Und

0: ist Radio Hamburg. Guten Morgen.
1: Moin.
0: Jetzt stellt euch doch mal vor, die Imagine Dragons kämen von der Insel Neuwerk. Dann würden sie wahrscheinlich Stell dir Drachen vor heißen.
1: Oh, so, ja.
0: Aber Imagine Dragons klingt schon deutlich cooler, ne?
1: Das ist wirklich cooler.
0: Genau wie ihr mir gehört. Whatever it takes, jetzt bei Radio Hamburg, eurem Musiksender Nummer 1.

0: Guten Morgen. Hier ist Radio Hamburg, eure Morningshow. Es ist 5.14 Uhr, eine Uhrzeit nur für dich, Lea. Die hast du nämlich gestern verpasst.
1: Ja.
0: Du warst gestern nicht da, da ist dir die 5.14 Uhr durch die Lappen gegangen.
1: Tatsächlich ja, da lag ich im Bett.
0: Natürlich. Euer Wetterupdate, es wird fantastisch mit dir.
1: Lohnt sich jetzt schon rauszugehen, es ist echt schon warm. 15 Grad in der City und die Aussichten sind noch besser. Nur Sonnenschein, 24 Grad und vor allem kein Regen heute.
0: Ja, und über eure kostenlose Radio Hamburg App auf eurem Handy hört ihr auch euren Radio Hamburg Neuheiten-Stream mit Musikexperten Tim Garfron. Da ist ja ein Radio Hamburg Megastar, von dem wir lange nichts mehr gehört haben, Tim.
2: Richtig, James Arthur. Er hat uns aber auch verraten, woran das lag, dass es so lange nichts Neues von ihm gab.
3: Massive shows all over Europe. My first ever European Arena Tour.
2: Er war gerade sehr viel unterwegs. Er hat seine erste Arena-Tournee gegeben. Er war übrigens auch in Hamburg damit schon in diesem Jahr unterwegs. Aber da kommt jetzt was Neues.
3: I've been writing songs and creating behind the scenes and trying to find what the next era is, the next sound is.
2: Also er hat an neuen Songs gearbeitet und auch einen neuen Sound entwickelt. Er hat zumindest versucht herauszufinden, was es da Neues geben kann. Und das hören wir schon jetzt gemeinsam im Neuheiten-Stream. Brandneue Single von James Arthur über die kostenlose Radio Hamburg App. Und was Neues übrigens von Taylor Swift ist auch noch mit dabei.
0: Ja.
2: Und von den Sugar Babes, die sind wieder da. Und von Michael Schulte. Ich könnte ewig so weitermachen. Also hört rein.
0: Ja, James Arthur, der Mann, der sich keinen Nachnamen leisten kann. Ne?
1: Stimmt.
0: Ist so.
1: Arthur.
0: Alle Farben. Freuen wir uns. Ihr seid dabei und singt jetzt mit.
1: Baby!

0: klingt wie so ein Urlaub in Südtirol, ne?
1: Ja, stimmt.
0: Den
1: so gut.
0: Holt ihr euch doch hier bei Radio Hamburg eure Musiksender Nummer 1 ab in der nächsten halben Stunde. Um 5.24 Uhr freuen wir uns über ganz viele Mega-Hits. Flo Rida mit dabei. Direkt nach 5.30 Uhr freut sich schon Katy Perry auf euch. Das Beste von heute, Watch It Burn, und garantiert noch vor 5.30 Uhr so entspannt Calvin Jones für euch an seinem Piano.
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0: So ist das. Guten Morgen.
1: Morgen.
0: Hier ist Radio Hamburg, eure Morningshow und ihr holt euch gleich eure Traumreise mit Sky Alps, mit der Airline Sky Alps nach Südtirol ab. Mhm. In weniger als 10 Minuten sitzt ihr schon so gut wie im Flieger. Es ist 5.30 Uhr.
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0: Stellt euch mal vor, ihr steigt morgens mit eurer Schulklasse in Hamburg in den Zug nach Berlin und ein paar Stunden später steht ihr Friedrich Merz, unserem Kanzler, gegenüber und nehmt ihm 30.000 Euro ab. Ja, herzlichen Glückwunsch, die Stadtteilschule Wilhelmsburg wurde gestern beim Deutschen Schulpreis ausgezeichnet. 30.000 Euro beim Sonderpreis für gesellschaftlichen Zusammenhalt. Wie geht das? Da lernen die Kinder von der 1. bis zur 10. Klasse gemeinsam. Morgens startet jeder erstmal in seiner eigenen Lernzeit. Alle 2 Wochen gibt es dann persönliche Coachings. Und genau dies miteinander hat die Jury überzeugt und unser Kanzler hatte sogar ein bisschen geweint, weil alle der Gewinnerschule auch ihn umarmt haben. Das ist ja gar nicht mehr gewohnt.
1: Nee, brauche auch mal.
0: Die nächsten Nachrichten haben wir für euch um 6 und euer Radio Hamburg Wetter kommt von dir, Lea.
1: Das ist jetzt schon so warm, easy ohne Jacke raus, 15 Grad in der City, übrigens auch in Wilhelmsburg bei der frisch gekürten Stadtteilschule Wilhelmsburg, 15 Grad, 16 sind sogar schon in Norderstedt. Und das Schöne ist, heute ist es einfach nur trocken, nur sonnig, später 24 Grad. Morgen so leichtes Gewitter, aber Temperaturen bleiben stabil. 20 Grad und auf jeden Fall auch Sonne dazwischen.
0: Und jetzt für eure Sicherheit um 5.31 Uhr der Radio Hamburg Verkehr mit der Edeka App. Es sind aktuell weder Staus noch Blitzer gemeldet. Das ist der Radio Hamburg Verkehr für Hamburg, Niedersachsen und Schleswig-Holstein.
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0: Guten Morgen!
1: Hallo!
0: Gleich Ava Max für euch mit dabei. Lovin' Myself, einer ihrer größten Megahits, sorgt für gute Laune bei euch auf dem Weg von eurer Nachtschicht nach Hause. Katy Perry aktiviert jetzt euren Mittwoch mit dem Besten von heute. 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

0: Dadaab, das haben wir uns gemerkt.
1: Ja, das ist der Dadaab,
0: so ein Morgen, der mit so einem Dadaab startet, das kann 1A. Nur ein guter Morgen werden um 5.38 Uhr.
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0: Ja, ihr knackt unser Geräusch, sackt die Südtirol-Reise ein mit der Airline Sky Alps. Aktueller Wert 3.400 Euro. Hört doch mal genau hin jetzt bei euch im Auto, in der Küche, im Wohnzimmer. Wie ist dieses Geräusch entstanden? Auch gerne nochmal, ne?
1: Das ist es, ja. Es ist so kurz. Ja. Und ich sag's euch jetzt einfach mal, ihr hattet schon so gute Tipps. Ihr seid wirklich nah dran.
0: So nah dran.
1: Hier kommen jetzt nochmal alle Hinweise von eurem Piloten Lukas. Und zwar Start, Muskelkraft, Boden, Tomatensaft, Rolle und Fußpedal.
0: Bah.
1: Und wir sind ja auf eurer Seite. Wir helfen euch noch einen Tick mehr. Wir kommen euch entgegen. Das hier sind die Tipps von euch, die wirklich nur ganz, ganz, ganz knapp an der Lösung vorbeigeschlittert sind.
3: Die Verriegelung von den Klappen von der Bordküche. Wenn diese Servicewagen in die Bordküche gefahren werden, damit die da nicht durch die Gegend fahren, wenn der Flieger abhebt.
4: Ich nehme den Hebel von dem Trolley und dann geht die Tür auf.
5: Dieser Speisewagen, und sobald ein Passagier bedient wird, müssen die ja diese Bremse betätigen. Das ist, glaube ich, ein rotes Pedal fürs Bremsen.
0: Ja, da sichert ihr euch doch eure Reise nach Südtirol noch heute Morgen garantiert vor 7 Uhr. Denn die erste Runde spielen wir mit euch und eurem Tipp gleich um 6.30 Uhr in weniger als einer Stunde hier bei Radio Hamburg, eurem Musiksender Nummer 1.

0: guten Morgen.
1: Morgen.
0: Ja, wir haben auch hier 5.45 Uhr euer sommerliches statt herbstliches Wetter-Update mit dir, Lea.
1: Heute nochmal alles genießen. 24 Grad sind drin, dazu 9 Stunden Sonnenschein, gar kein Regen. Und bei 15 Grad in der City merkt ihr jetzt schon, wie warm es ist und genießt es dann wirklich bis zum Abend durchweg, wie trocken es ist.

0: Guten Morgen. Hier ist Radio Hamburg, eure Morningshow um 5.51 Uhr. Euer Musiksender Nummer 1 Coldplay haben sich eine ganze Menge toller Leute um sich herum versammelt. Mhm. Little Sims, Burner Boy, Philipp Amthor.
1: Genau.
0: Die Panzerknacker.
1: Der auch dabei.
0: Der da noch so dagegen zu tun hatte. Mhm. Und das ist dabei herausgekommen, so großartig. Coldplay für euch und We Pray.

0: Guten Morgen.
1: Morgen,
0: hier ist Radio Hamburg für euch um 5.55 Uhr und ich bin auch jetzt ein Stück weit entsetzt an dieser Stelle.
1: Okay.
0: Normalerweise läuft doch jetzt Werbung, damit mein Gehalt finanziert wird.
1: Nur deins auch.
0: Natürlich nur meins. Kriegt ihr auch was?
1: Ich bin hier ehrenamtlich.
0: Ja, vielleicht arbeitet ihr auch ehrenamtlich oder ihr verdient einfach Kohle. Dann steht ihr jetzt vielleicht auf oder beendet eure Nachtschicht mit eurem Musiksender Nummer 1, Radio Hamburg, gleich für euch. Das Beste von heute mit Leonie und Callum Scott. Rihanna ist in der nächsten halben Stunde mit dabei mit Don't Stop the Music. Und das hier kennt ihr doch und liebt ihr doch. Das ist Tom Gregory für euch mit Footprints.

0: Guten Morgen, Hamburg. Morgen.
1: Hier ist eure Radio Hamburg Morning Show.
2: Mit Wörtern, die nur im Deutschen so gut funktionieren. Und das ist etwas verschlimmbessert.
1: Oh ja.
2: Das macht ihr alle natürlich ständig. Moin.
3: Moin, John und Lea. Ich habe natürlich auch schon mal was verschlimmbessert. Und zwar Flecken. Wer kennt's nicht? Ich habe versucht, den Fleck in meiner schönen, teuren Jacke rauszuwaschen. Oh. Und was ist danach dabei rausgekommen? Er war schlimmer als vorher.
2: Natürlich, riesig.
1: Natürlich.
2: Hatte ich auch jetzt gerade im Extremformat. Und trotzdem ist das von euch noch so weit zu toppen, dass wirklich ein Drittel des Lebens direkt verschlimmbessert wurde. Ein Drittel des Lebens. Ihr erlebt es gleich nochmal mit in 10 Minuten.
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2: Es ist 6 Uhr.
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5: Guten Morgen. Linienbus überfährt Fahrgast. Druck auf Elbtower-Konsortium. Sonnig und trocken heute, maximal 24 Grad. Tödlicher Unfall in Wandsbek. An der Bushaltestelle an der Robert-Schumann-Brücke ist gestern Abend gegen 23:30 ein 72-Jähriger tödlich verunglückt. Nach dem Aussteigen ist er offenbar im hinteren Bereich des Busses gestürzt. Laut Polizei geriet er dabei unter den Bus und wurde beim Anfahren überrollt. Er ist noch vor Ort gestorben. Die Hängepartie um den Elbtower dauert nun schon 3 Jahre. SPD-Fraktionschef Kienscherf fordert das Bieterkonsortium jetzt auf, das Angebot der Stadt auch endlich anzunehmen. Marc Elvers.
6: Die Stadt will einen Teil des Gebäudes kaufen, damit dort das Naturkundemuseum einziehen kann. Das Angebot liegt vor, ein höheres wird es nicht geben, sagt Kienscherf. Jetzt liege es an den Investoren, das Angebot anzunehmen, um damit die Grundlage für weitere Verhandlungen zu schaffen. Die Stadt bietet knapp 600 Millionen Euro. Sollte es zur Einigung kommen, entscheidet die Bürgerschaft. Und zwar im Sinne der Steuerzahler, nicht im Interesse einzelner Investoren, so Kienscherf. Der Bau stockt, seit der verantwortliche Signa-Konzern von René Benko insolvent gegangen war, der mittlerweile wegen seiner krummen Geschäfte im Gefängnis sitzt.
5: Die Stromnetze von Hamburg und Schleswig-Holstein sollen besser miteinander verknüpft werden. Clemens Benke, warum?
7: Der hohe Strombedarf der Großstadt Hamburg soll besser mit dem Energiereichtum des Flächenlandes Schleswig-Holstein zusammengebracht werden. Die bestehende Netzinfrastruktur zwischen Hamburg und Schleswig-Holstein funktioniert nur mangelhaft und das soll sich jetzt ändern mit Hilfe einer gemeinsamen Arbeitsgruppe. Das haben die schleswig-holsteinische Landesregierung und Hamburgs Senat bei einer gemeinsamen Kabinettssitzung im Hamburger Rathaus beschlossen.
5: Bei den verheerenden Überschwemmungen in weiten Teilen von Thailand ist die Zahl der Todesopfer jetzt auf mindestens 22 gestiegen. Laut Katastrophenschutz sind inzwischen mehr als 2,6 Millionen Menschen in 29 Provinzen und der Hauptstadt Bangkok von den Wassermassen betroffen. Zahlreiche Straßen und Wohngebiete stehen weiter unter Wasser. Auch viele Flüge fallen noch aus. Soweit die Nachrichten aus Hamburg, Deutschland und der Welt.
1: Euer Radio Hamburg. Mittwochswetter kommt von dir, Lea.
2: Das wird so schön. 24 Grad, echt ein perfekter Herbsttag. Ganz viel Sonnenschein. Mit 15 Grad starten wir jetzt erstmal entspannt in der Spitaler Straße. 14 Messwild-Buxtehude, 16 sogar Schlimmbad-Oldesloe. Und die ganzen Schaufenster und Läden so zum Shoppen, die werden langsam schon wieder so glitzerlastig. Ist mir schon aufgefallen, so festliche Mode. Aber in der Sonne sieht es umso schöner aus. Da glitzert das doppelt. Morgen auf jeden Fall auch 2 Stunden, auch wenn es kurz regnet. Trotzdem sonnig, oft auch trocken bei 20 Grad.
1: Und hier ist für eure Sicherheit um 6.02 Uhr der Radio Hamburg Verkehr mit der Edeka-App. Es gibt Stop and Go bei euch auf der A1 Lübeck Richtung Hamburg. 1 Kilometer zwischen Stapelfeld und Basbüttel plant hier gerade mal 10 Minuten mehr ein. Das ist der Radio Hamburg Verkehr für Hamburg, Niedersachsen und Schleswig-Holstein.
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1: Guten Morgen! Hello. Für alle Rihanna-Fans und die, die es noch werden wollen unter euch, gibt sie gleich mit Don't Stop the Music. Richtig viel Alarm bei euch im Bad oder eben auf dem Weg von eurer Nachtschicht nach Hause. Und ganz entspannt vorher Leonie und Callum Scott gemeinsam haben sich geeinigt auf das Beste von heute. Hier für euch sehr entspannt und stay.

0: Hallo.
1: Morgen.
0: Ihr hört die Radiobox 6.10 Uhr. Guten Morgen.
1: Moin John und Lea. Ich bin Kirsten und ich wollte verschlimmbessern meinen Job. Ich hatte einen blöden Job und wollte einen besseren. Und ich habe sowas von ins Klo gegriffen, weil schlimmer geht immer.
2: Ja, ein Job ist natürlich mies. Ist ja doch ein Drittel deines Lebens direkt. Ich hatte es jetzt auch gerade, jetzt nicht so dramatisch, aber trotzdem typisch verschlimmbessert. Gerade auf einer Taufe. Ich war auch noch die Taufpatin, also all eyes on me. So eine helle Hose an mit einem Schokofleck. Der war smarty groß, gar nicht so schlimm. Nach meinem Verbesserungsversuch war der dann mindestens handgroß. Also das war wirklich nix.
0: Ja, das kennt aber jeder. Ne? Ja. Ihr habt doch sicherlich auch schon mal was verschlimmbessert. Ne? Auch ein schönes deutsches Wort.
2: Ich liebe es.
0: Verschlimmbessert. Schickt uns doch eure Story eures Verschlimmbesserns mal per WhatsApp an die 040 333 10.000. Wir freuen uns über eure Sprachnachricht. Und was dir passiert ist, ist jedem von euch garantiert auch schon passiert.
3: Moin John und Lea, Moin. Ich bin Marleen. Also was ich in meinem Leben schon verschlimmbessert habe, ist auf jeden Fall, wenn ich eine Klausur geschrieben habe, eine Antwort hingeschrieben habe, dachte, die ist falsch, die dann durchgestrichen habe, etwas anderes hingeschrieben habe und dann war meine Antwort vorher aber doch richtig.
2: Ah, oh mein Gott, das war das Schlimmste in der Schulzeit.
0: Auf jeden Fall verschlimmbessert.

0: Guten Morgen.
1: Morgen.
2: Radio Hamburg hier für euch um 6.15 Uhr. Euer sommerliches Herbstwetter-Update. Ja. Mit dir, Lea.
1: Es wird mehr Sommer als Herbst auf jeden Fall heute. Sonnig, 24 Grad, gar kein Regen und auch bei 15 Grad in der City ist jetzt angenehm und trocken für euch.
2: Ja, und ihr seid doch die besten Hörer und Hörerinnen auf der ganzen Welt. Ihr fühlt doch genau mit, was dir passiert ist, Lea.
1: Ja.
2: Ihr kennt es ja auch bei dir, war es die Hose zu einer Taufe?
1: Wollte es verschlimmbessern, ja, so einen kleinen Schokofleck. Ja,
2: genau, und der war dann nachher eigentlich größer als die Hose.
1: Ja, gefühlt ja.
2: Groß gerieben und bei dir, Sesat, das ist dein WhatsApp-Name, war es im Job, du verwaltest Mietwohnungen?
3: Also mir ist das nicht passiert, aber wir haben immer wieder Mitglieder, die ausziehen und die Anstrichsachen, also das Malen und das Lackieren, immer wieder verschlimmbessern. Und dann gibt es da natürlich ein bisschen Zoff.
1: Oh, das fühle ich aber. Ne? Wenn man auszieht, denkt man so, ach komm, irgendwie ein bisschen rüberschmieren.
2: Ja, ich habe ja eine Ausbildung gemacht beim Makler, erfolgreich abgebrochen.
1: Ich wollte gerade sagen.
2: Und dann musste ich immer Wohnung abnehmen und dann stand ich da so als 20-Jähriger mit so erwachsenen Menschen und musste sagen, das sieht aber scheckig aus.
1: Oh, das Loch ist nicht so gut gestopft.
2: Das sieht wirklich scheckig aus.
1: Scheckig.
2: Und das ist schlimm. Besser ist
1: swim. Kam bestimmt authentisch rüber.

0: guten Morgen. Ja, hier ist Radio Hamburg für euch um 6.24 Uhr. Und ja, es ist so, ihr kennt es natürlich auch, wir haben hier Mitarbeitergespräche geführt. Ja, unter anderem, ja, einige. Unter anderem auch mit den Mädels von Flow und Nico Santos auch. Und denen war schon klar, dass sie immer auf Abruf hier sind. Ne?
1: Ja klar, Bereitschaft da. Ja,
0: unbedingt. Flow gleich mit Ligge, das Beste von heute nach 6.30 Uhr. Und Nico Santos mit dem Besten von heute, achtet mal auf dieses Wahnsinnsschlagzeug, macht richtig gute Laune noch vor 6.30 Uhr mit dem Besten von heute. Why don't you stay?
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0: Jo, guten Morgen. Guten Morgen.
1: Hier ist Radio Amok für euch, eure Morning Show. Und dieses Geräusch kennt ihr. Und dieses Geräusch erkennt ihr. Und es bringt euch mit der Airline Skyalp zu zweit nach Südtirol in ein wunderbares Luxushotel. Wert der Reise aktuell 3.400 Euro. Wie entsteht dieses Geräusch? Ja, das sind nochmal die 6 Hinweise des Piloten. 6 mittlerweile.
2: Ja.
1: Start, Boden, Tomatensaft, Muskelkraft, Rolle und Fußpedal.
2: Ja.
1: Der 7. Hinweis wäre schon die Lösung.
2: Ja, das stimmt echt.
1: Und kommt hoffentlich gleich von euch. Hier nochmal das Geräusch für euch. So klingt das. Und zum Mitspielen schickt ihr jetzt ein Ohr-Emoji per WhatsApp an die 040 333 10.000 und wir spielen mit eurer hoffentlich richtigen Lösung in weniger als 10 Minuten. Es ist 6.30 Uhr.
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4: 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Guten Morgen. In Wandsbek ist am späten Abend ein Mann von einem Linienbus überrollt worden und gestorben. Nach ersten Erkenntnissen stürzte der 72-Jährige nach dem Aussteigen aus dem Bus an der Robert-Schumann-Brücke und geriet unter die Räder, als das Fahrzeug anfuhr. Hamburg und Schleswig-Holstein sollen ihre Stromnetze besser verknüpfen. Das haben beide Landesregierungen bei einer gemeinsamen Kabinettssitzung im Hamburger Rathaus beschlossen. Das Ziel, der hohe Strombedarf unserer Stadt, soll besser mit dem Energiereichtum des Flächenlandes Schleswig-Holstein zusammengebracht werden. Die beiden Regierungen planen außerdem eine Reaktivierung der Bahnstrecke von Bergedorf nach Geesthacht. In Frankreich haben sich die teils gewaltsamen Proteste gegen eine schlechte Ausstattung von Schulen ausgeweitet. Innenminister Nunez sprach von 440 festgenommenen Menschen, denen zumeist Sachbeschädigung oder Angriffe auf Ordnungskräfte vorgeworfen werden. 338 Schulen waren gestern von Blockaden oder Protestaktionen betroffen.
1: Die nächsten Nachrichten haben wir für euch um 7 und euer Radio Hamburg-Wetter kommt von dir, Lea.
2: Das wird so sonnig heute den ganzen Tag bei 24 Grad, später richtig sommerlich. Und morgens ist es jetzt auch schon schön. 15 Grad in der City. Kerstin hat sich aus Schenefeld gemeldet auf WhatsApp. Vielen Dank. Und schreibt, der Mond ist hier noch schick über mir. Kompliment an den Mond. Sieht schick aus. Da auch bei 16 Grad. Es ist wirklich ein sternenklarer Himmel im Moment. Genauso auch zum Beispiel in Bagdeheide. Da sind auch 14 Grad. Und dann bleibt es heute komplett trocken. Morgen leicht verregnet. Trotzdem genießt ihr da die trockenen Phasen dann doppelt. 20 Grad und auf jeden Fall auch Sonnenschein.
1: Und jetzt für eure Sicherheit um 6.31 Uhr der Radio Hamburg Verkehr mit der Edeka-App. Stop and Go haben wir einmal, Finkenwerder Straße statt auswärts, 2 Kilometer kurz vor der A7, Abfahrt Waltershof. Hier braucht ihr gerade 15 Minuten Geduld. Der Radio Hamburg Verkehr für Hamburg, Niedersachsen und Schleswig-Holstein.
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1: Guten Morgen.
2: Morgen!
1: Euer Musiksender Nummer 1 bringt euch erstmal mit ganz vielen Megahits an euren Mittwochmorgen mit dabei. Natürlich das Beste von heute mit Flow und Lick It. Die drei Mädels aus London verbreiten gute Laune bei euch im Bad. Und wir starten gemeinsam mit Robin Schulz. Rita Ora singt I'll Be There.

0: Guten Morgen. Schön, dass ihr dabei seid. Eure Morningshow hier um 6.38 Uhr.
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0: Ja, und du hast ein Ohr-Emoji gewhatsappt. Guten Morgen, Leo.
2: Hallo.
0: Leo, du rufst uns aus Eimsbüttel an und möchtest natürlich von Eimsbüttel gerne zu zweit nach Südtirol mit der Airline Sky Alps. 3.400 Euro aktuell wert die Reise. Wir hören uns zusammen nochmal das Geräusch an. So klingt es. Jetzt dein Tipp. Was glaubst du, Leo, wie ist das Geräusch entstanden?
3: Ich glaube, dass das Lösen der Feststellbremse von dem Servicetrolley ist.
0: Okay, wie bist du drauf gekommen?
3: Mein Freund arbeitet bei Lufthansa, der kennt sich da ein bisschen aus mit den Geräuschen und hat das vorgeschlagen.
0: Ja, wir gleichen mal kurz ab. Start, ne, das waren ja die Hinweise des Piloten, 6 Stück. Start, Boden, Tomatensaft, Muskelkraft, Rolle und Fußpedal. Und jetzt bitte wiederhole nochmal ganz genau deinen Tipp.
3: Das ist das Lösen der Feststellbremse des Servicetrolleys.
0: Das Lösen der Feststellbremse des Servicetrolley. Okay, Leo, unser Anwalt müsste dazu etwas sagen, ob das jetzt eine Reise nach Südtirol wert ist oder nicht. Aber ja, der ist gerade auf Klo. So, und mit Händewaschen dauert das einen Megahit. Wir hören noch Foster the People mit Pumped Up Kicks. Und dann hören wir mal, ob dein Tipp richtig ist und vielleicht ja auch euer. Und du bleibst einfach so lange dran.
3: Ja.

0: Morgen.
1: Wir müssen uns ein bisschen beeilen, Lea. Ja. Vielleicht ist der Radio-Abonnenten-Hörer ja geknackt.
0: Unbedingt.
1: Hört ihr gleich hier 6.44 Uhr. Es ist euer sommerliches Herbstwetter-Update mit dir.
0: So sonnig, 24 Grad, dazu kein Regen, so wie jetzt in der City bei 14 Grad.
1: Ja, und ihr hört mit uns nochmal hier der Geräusch. Jo, habt ihr eventuell die Lösung?
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1: Jo, hallo Radio Hamburg-Hörerin Leo.
3: Hallo.
1: Leo, wir hören uns nochmal das Geräusch zusammen an. So klingt es. So, sag nochmal deinen Tipp bitte.
3: Das Lösen der Service-Trolley, der Feststellbremse.
1: Vom Trolley.
3: Ja.
1: Ne, mit dem man so durchs Flugzeug schiebt.
3: Genau.
1: Okay, wir gleichen nochmal kurz ab mit den ganzen Hinweisen der Piloten, des Piloten. Start, Boden, Tomatensaft, Muskelkraft, Rolle, Fußpedal. Ja, und jetzt sind wir gespannt, was unser Anwalt dazu sagt. Ist dein Tipp tatsächlich eine Südtirol-Reise mit der Airline Sky Alps wert im Wert von 3.400 Euro? Wir hören es in 3, 2, 1, jetzt.
4: Hallo. Ich bin Rechtsanwalt Ulrich Happen und hiermit bestätige ich euch gerne, dass das gesuchte Geräusch entsteht, wenn die Bremse vom Snack-Trolley bzw. Servicewagen gelöst wird.
1: Ja, herzlichen Glückwunsch!
0: Leo! Oh mein Gott!
1: Gute Reise!
3: Danke!
1: Koffer packen!
3: Das machen wir!
0: 3.400 Euro!
1: Herzlichen Glückwunsch!
3: Oh mein Gott, danke!
1: Ja, so großartig. Endlich. Ja, die Bremse vom Servicewagen im Flieger wird gelöst. Wir hören uns das Geräusch nochmal an, dann wird es auch klar. Ja.
0: Natürlich.
1: Und ihr habt nochmal die Chance auf so eine fantastische Reise nach Südtirol mit der Airline Sky Alps. Der Radio Hamburg Hinhörer im Urlaubsspezial geht tatsächlich in die nächste Runde und ihr hört das Neugeräusch zum allerersten Mal schon morgen früh an eurem Donnerstagmorgen um 6.16 Uhr. Schaltet unbedingt ein.
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0: Amok Hamburg, Moin. Hier ist eure Radio Amok Morning Show, 6.54 Uhr und wir freuen uns auch alle zusammen auf die nächste halbe Stunde. Was für Megahits erwarten euch? Marshmello und Demi Lovato mal dabei. Okay, not to be okay, das Beste von heute. Moskenner stand vor kurzem noch für euch auf der Bühne bei Radio Amok Stars for Free in der Barclays Arena mit Grammy-Gewinner Purple Disco Machine gemeinsam. Hier ist er solo unterwegs mit dem Besten von heute. Jo, und wenn ihr jetzt sagt, ohne mein Michael Schulte geht hier gar nichts.
1: Ja, das geht nicht.
0: Ohne mein Michael geht hier gar nichts. Der Michi muss kommen. Kommt er auch. Michael Schulte garantiert noch vor 7 mit 5 AM.
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0: Guten Morgen. Hello. Radio Muck hier, eure Morningshow. Und wartet doch bitte noch mal ganz kurz mit eurer Fahrt an die Tanke. Denn ab morgen gibt es ja wieder den Tankrabatt für euch. Und das finden nicht alle von euch so geil. Hallo.
1: Hallo, ich bin Sabine. Und von dem Tankrabatt von den 17 Cent halte ich überhaupt nichts, was einfach nur lächerlich ist. Ich finde das lächerlich, weil wir davon überhaupt nichts haben. Gar nichts. Was sind 17 Cent? Überhaupt nichts.
0: Ja. In welchen Hamburger Stadtteilen ihr momentan am wenigsten und wo am meisten für Diesel und Super zahlt, das checken wir für euch, machen wir für euch klar gleich um 7.17 Uhr.
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0: Es ist Punkt 7 Uhr.
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4: Schönen guten Morgen. Linienbus überrollt Fahrgast. Neue Bahnstrecke ab Bergedorf. Sonnig und Wolken, 24 Grad heute. Bei einem schweren Unfall mit einem Linienbus in Wandsbek ist ein Fahrgast ums Leben gekommen. Der 72-Jährige war kurz vor Mitternacht nach dem Aussteigen an der Haltestelle Robert-Schumann-Brücke gestürzt und so unglücklich unter den Bus geraten, dass er beim Anfahren des Fahrzeugs überrollt wurde. Die Hängepartie um den Elbtower dauert nun schon 3 Jahre. SPD-Fraktionschef Kienscher fordert das Bieterkonsortium für eine Übernahme des Rohbaus auf, das Angebot der Stadt nun auch anzunehmen. Marc Elvers.
5: Die Stadt will einen Teil des Gebäudes kaufen, damit dort das Naturkundemuseum einziehen kann. Das Angebot liegt vor, ein höheres wird es nicht geben, sagt Kienscherf. Jetzt liege es an den Investoren, das Angebot anzunehmen, um damit die Grundlage für weitere Verhandlungen zu schaffen. Die Stadt bietet knapp 600 Millionen Euro. Sollte es zur Einigung kommen, entscheidet die Bürgerschaft. Und zwar im Sinne der Steuerzahler, nicht im Interesse einzelner Investoren, so Kienscherf. Der Bau stockt, seit der verantwortliche Signa-Konzern von René Benko insolvent gegangen war, der mittlerweile wegen seiner krummen Geschäfte im Gefängnis sitzt.
4: Die Bahnstrecke zwischen Bergedorf und Geesthacht soll wiederbelebt werden. Der Personenverkehr auf der Trasse war vor rund 70 Jahren eingestellt worden. Antonia Heyer.
6: Die Regierungen von Hamburg und Schleswig-Holstein haben bei ihrer gemeinsamen Kabinettssitzung gestern im Hamburger Rathaus beschlossen, die AKN mit der Vorplanung der Reaktivierung zu beauftragen. Kommt man dabei zu einem positiven Ergebnis, soll das Projekt umgesetzt werden. Einen genauen Zeitplan gibt es also noch nicht. Klar ist aber, die Kosten für die nur 14 Kilometer lange Strecke soll dann Schleswig-Holstein zu 59,5% tragen, Hamburg den Rest. Das entspricht den Streckenanteilen nach Bundesland.
4: In Deutschland und europäischen Nachbarländern läuft zurzeit eine große Razzia, an der mehr als 1000 Einsatzkräfte beteiligt sind. Im Fokus sind ein Geldwäschernetzwerk und kriminelle Rocker der Hells Angels. Einzelheiten sind noch nicht bekannt. Das waren die Nachrichten aus Hamburg, Deutschland und der Welt.
0: Euer Radio Hamburg Mittwochwetter kommt von dir, Lea.
7: Das wird so schön. 24 Grad, echt nur Sonnenschein heute, gar kein Regen. Und auch morgens jetzt bei 14 Grad in der City schon so schön trocken. 13 messen wir in Seevetal, 14 in Flensburg. Und vielleicht rennt ihr morgen dann ja oder eher fahrt, düst zu den Tankstellen auch beim Tankrabatt. Nur mal als Inspiration, ich habe es mir fest vorgenommen, auch das Auto noch einmal mitputzen. Weil tendenziell, wenn es so kalt wird, macht man es eh nicht mehr.
0: Stimmt.
7: Diese Woche ist es nämlich echt noch schön. Morgen auch 20 Grad, Sonne dazwischen, auch wenn es ein bisschen regnet, immer wieder trockene Phasen.
0: Und hier ist für eure Sicherheit um 7.02 Uhr der Radio Hamburg Verkehr mit der Edeka-App. Stop and Go, Finkenwerder Straße stadtauswärts, 2 Kilometer kurz vor der A7 Abfahrt Waltershof. Hier braucht ihr gerade 15 Minuten mehr. Und A24 Berlin Richtung Hamburg, 2 Kilometer zwischen Schwarzenbeek-Rande und Witzhafe. Hier seid ihr mit 10 Minuten dabei. Der Radio Hamburg Verkehr für Hamburg, Niedersachsen und Schleswig-Holstein.
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0: Guten Morgen!
7: Hi.
0: Euer Musiksender Nummer 1 bringt euch perfekt in euren Mittwochmorgen mit dem Besten von heute. Moss Kenner, gerade hat er schon zu euch gesprochen, singt gleich für euch. Rhythm Unknown macht richtig Spaß und gemeinsam starten wir jetzt mit Marshmello und Demi Lovato, ihr gemeinsamer Mega-Hit. 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

0: so gut. Radiabouquet für euch um 7 und 10. Und jetzt guck doch mal, jetzt steht der Strandkorb von Philipp Amthor hier herum. Zum Glück geht's hier um Kohle.
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2: Auch bei euch der Moment, wo alles kurz stillstehen bleibt. In der Fahrgemeinschaft, im Auto. Ihr quizt mit um 250 Euro. Herzlich willkommen dafür, Maximilian aus Steitzhoop.
3: Moin, moin.
0: Moin, Max.
2: Cool, dass du hier bist. Schick hier im schwarzen Hemd. Arbeitest als Buchhalter bei der Bauer Media Group. Und mit dem Geld, das fühle ich sehr, möchtest du deinen Lifestyle ein bisschen verändern. Du bist Stand jetzt so ein Mensch, der immer mit so einem Carsharing Miles unterwegs ist, ne?
3: Genau, wie heute Morgen.
2: Auch hierher gekommen damit. Und ich hatte das genauso. Man wird dann irgendwann süchtig. Man macht es die ganze Zeit.
3: Ja.
2: Deshalb sagst du, komm, eigenes Auto wäre jetzt auch mal drin, ne?
3: Genau.
2: Okay, Daumen gedrückt hier bei deiner selbstgewählten Joker-Kategorie.
1: Sport.
2: Wir feiern ein Comeback in der Sportwelt. Der 16-malige Weltmeister Phil Taylor kommt nach 8 Jahren Pause zurück. In welcher Sportart?
3: Max.
2: John war, glaube ich, einen Ticken schneller, leider.
0: Jetzt muss es nur noch stimmen. Ja. Das klingt so nach so einem Dartspieler.
2: Klingt danach. Ist so, der Punkt geht an John. Max, alles super, du bist in Topform. Hattest ja auch gebuzzert. Nächste Kategorie.
1: Essen und Trinken.
2: Da hören wir jetzt in den 90er-Jahre TV-Werbespot rein. Und ich möchte von euch wissen, für welche Nascherei hier Werbung gemacht wird.
4: Frisch und knusprig gebacken. Genau richtig morgens halb 10 in Deutschland.
0: Max.
2: Oh nein, John, war wieder eine Sekunde schneller.
0: Ja, Knoppers.
2: Morgens halb 10 in Deutschland war es wahrscheinlich. Hat es bei euch allen geklingelt auch. Knoppers ist richtig.
0: Oh, Max.
3: Sehr schade.
2: Boah. Max, trotzdem wirklich cool gewesen mit dir. Hat Spaß gemacht. Dann ist es für euch auf jeden Fall das Signal. Meldet euch gerne an. 300 Euro dann morgen im Jackpot, die ihr gerne mitnimmt. Und Max, du kommst auch gerne wieder.

0: Flo Rida zusammen mit David Guetta. Das musste ja was werden.
1: Natürlich.
0: Club Can't Handle Me bei Radio Hamburg, eurem Musiksender Nummer 1 um 7.17 Uhr. Dein großartiges sommerliches Herbstwetter-Update, Lea.
1: So ein crazy Himmel bei 16 Grad in der City jetzt. Zum Beispiel auch bei Jörg in Wilhelmsburg hat er schon schön ein Foto geschickt. Pinke Wolken, Jörg. Genau. 24 Grad sind noch drin und dazu bleibt es auch nur sonnig.
0: Ja, morgen Oktober, ne? Eine Runde Tankrabatt. Bei dir klappt dann Messer auf.
2: Ja, hallo, ich bin Levi. Ich finde den Tankrabatt nicht gut. Ich glaube, das unterstützt nur kurzfristig und langfristig hilft es der einkommensarmen Bevölkerung nicht wirklich.
0: Ja, ihr entscheidet doch am besten selber, denn wo tankt ihr innerhalb Hamburgs am günstigsten und wo geht ihr mal kurz in die stabile Seitenlage? Bei uns schwanken hier die Preise um rund 4 bis 7 Cent. Ihr tankt aktuell, Stand jetzt, 7.17 Uhr, Diesel und super günstiger in Wilhelmsburg, Harburg, Hammerbrook, Altstadt, Horn, Billstedt und Billbrook. Und am teuersten tankt ihr unter anderem euren Lambo in Altona, Ottensen und Blankenese. Oh. Aber für dich ist das ja ganz cool mit dem Tankrabatt.
3: Mein Name ist Victoria und ich höre das hier jetzt zum ersten Mal. Das hört sich auf jeden Fall super an. Für mich persönlich erhalte ich nur einen Vorteil. Muss ich halt weniger zahlen. Dann kann ich mir schon gut vorstellen, am 1.10. erstmal tanken zu gehen.
0: Jo, das wäre dann morgen. Und ihr habt natürlich Radio Hamburg im Ohr. Euren Musiksender Nummer 1 jetzt mit Kenya Grace und Strangers. So cool.

0: Guten Morgen.
1: Morgen.
0: Radio Hamburg hier für euch um 7.24 Uhr. Euer Musiksender Nummer 1 gleich mit Katy Perry und Snoop Dogg. Für das Beste von heute treten an Martin Garrix und Lea hat sich extra schick angezogen.
1: Natürlich.
0: Denn er ist auch dabei. Ed Sheeran.
1: Ja.
0: Und auch vor 7.30 Uhr gibt es für ganz viele Mega-Hits noch einen wunderbaren von Miles Smith gemeinsam mit Niall Horan. Nur für euch. Drive safe.
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0: Guten Morgen, Hamburg.
1: Morgen.
0: Hier ist eure Radio Hamburg Morning Show und der Radio Hamburg Hinhörer für eure Reise nach Südtirol zu zweit ist geknackt. Hier nochmal der Geräusch. Ja. Und Leonie aus Eimsbüttel hatte die richtige Lösung, das Lösen der Fußbremse des Service-Trolley im Flieger.
1: Oh, Amen.
0: Jetzt wird's auch wirklich deutlich. Hört nochmal das Geräusch. Ja, bringt die zwei für 3.400 Euro nach Südtirol ins Traumhotel. Eine viel wichtigere Frage wurde auch gleich mitgeklärt. Tomatensaft an Bord, ja oder nein? Habt ihr doch garantiert sofort einen Geschmack im Mund und eine Meinung. Gleicht mal ab in weniger als 10 Minuten. Es ist 7.30 Uhr.
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3: Mit Rainer Hirsch. Guten Morgen. In Wandsbek ist am späten Abend ein Mann von einem Linienbus überrollt worden und gestorben. Nach ersten Erkenntnissen stürzte der 72-Jährige nach dem Aussteigen aus dem Bus an der Robert-Schumann-Brücke und geriet unter die Räder, als das Fahrzeug anfuhr. Hamburg und Schleswig-Holstein sollen ihre Stromnetze besser verknüpfen. Das haben beide Landesregierungen bei einer gemeinsamen Kabinettssitzung im Hamburger Rathaus beschlossen. Das Ziel, der hohe Strombedarf unserer Stadt, soll besser mit dem Energiereichtum des Flächenlandes Schleswig-Holstein zusammengebracht werden. Die beiden Regierungen planen außerdem eine Reaktivierung der Bahnstrecke von Bergedorf nach Geesthacht. In Frankreich haben sich die teils gewaltsamen Proteste gegen eine schlechte Ausstattung von Schulen ausgeweitet. Innenminister Nunez sprach von 440 festgenommenen Menschen, denen zumeist Sachbeschädigung oder Angriffe auf Ordnungskräfte vorgeworfen werden. 338 Schulen waren gestern von Blockaden oder Protestaktionen betroffen.
0: Die nächsten Nachrichten haben wir für euch um 8 und euer Radio Hamburg Mittwochs-Wetter-Update kommt von dir, Lea.
1: Das gibt wirklich alles heute. Gar kein Regen, 24 Grad, 9 Stunden Sonnenschein ist schon mal eine Ansage. Und der Sonnenaufgang ist einfach wirklich episch. Gerade so schön pink. Die ganzen Wolken leuchten noch, auch bei 14 Grad in der City. 13 messen wir in Neu-Wulmsdorf, 15 zum Beispiel in Lübeck. Und der Rest der Woche bleibt temperaturtechnisch echt auch okay. Morgen 20 Grad. Zwar ein bisschen Regen und Gewitter, so herbstlich wird es dann doch. Aber auch da 2 Stunden Sonnenschein dazwischen.
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1: Aha, okay.
0: Gegenstände Mint. Ne? Ist hier um die Ecke.
1: Da kannst du
0: Gegenstände kaufen.
1: Ja,
0: genau.
1: Okay.
0: Und Achtung, Autofahrer, hier sind Gegenstände auf der A7 Hamburg Richtung Hannover zwischen Waltershof und Hausbruch. Zweimal Stop and Go, einmal A24 Berlin Richtung Hamburg. 2 Kilometer zwischen Schwarzenbeek-Grande und Witzhafe. Hier braucht ihr 10 Minuten mehr. Und Finkenwerder Straße stadtauswärts, 2 Kilometer kurz vor der A7 Abfahrt Waltershof. Hier braucht ihr 15 Minuten Geduld. Der Radio Hamburg Verkehr für Hamburg, Niedersachsen und Schleswig-Holstein.
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0: Guten Morgen.
1: Moinsen.
0: Tom Gregory stößt gleich zu euch ins Auto und singt Rather Be You für ganz viele Megahits bei eurem Musiksender Nummer 1. Das Beste von heute mit Martin Garrix. Ed Sheeran singt, wie es kein zweiter kann für euch jetzt. Repeat it.

0: Guten Morgen, Hamburg. Hallo. Hier ist eure Radio Hamburg Morning Show um 7.40 Uhr. Und stellt euch doch am besten schon mal in die Schlange vor der Sicherheitskontrolle. Und unbedingt vorher natürlich Jacke ausziehen, Gürtel rausnehmen.
1: Wichtig.
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0: Ja, viele von euch hatten auch als Team gemeinsam die Idee, dass dieses Geräusch hier entsteht. Wenn am Service-Trolley im Flieger das Fußpedal arretiert wird, also gebremst.
1: Ja.
0: Es ist tatsächlich das Gegenteil, Leonie und Vincent, hallo.
3: Hallo.
1: Na, ihr?
0: Guten Morgen, ja. Ihr zwei. Ihr seid doch schon so gut wie im Flieger nach Südtirol für zwei. Mit der Airline Sky Alps. Ey, 3.400 Euro, was ein Wahnsinn. Leonie und Vincent, das war ja ein Teamwork, ne, die Lösung.
3: Ja.
4: Genau, ja, das war's.
0: Ja, wir hören uns das Geräusch nochmal gemeinsam an. So, und dann hatten wir ja als Hinweise vom Piloten Muskelkraft, Start, Fußpedal, Rolle, Tomatensaft und Boden. Und dann, Vincent, kamst du ja ins Spiel und hast Leonie beraten.
4: Genau, also wir haben uns das gestern angehört im Radio und da hatte ich ja die eine Lösung von der vorherigen Mitspielerin mir angehört und da ging es ja ums Arretieren. Und da dachte ich, das muss mit dem Wagen zusammenhängen und das muss mit dem Fußpedal zusammenhängen. Wenn es das Arretieren nicht ist, dann muss es das Lösen sein. Deswegen, so bin ich drauf gekommen.
0: Ja, großartig. Und Leonie, dann hast du die richtige Lösung für dieses Geräusch hier gesagt. Sag nochmal, damit auch alle wissen, dass sie es wahrscheinlich auch richtig gehabt hätten jetzt.
3: Das ist das Lösen der Feststellbremse des Service-Trolleys.
0: Ja, großartig.
1: Ja.
0: Also herzlichen Glückwunsch an euch zwei für diese absolute Traumreise. Leonie und Vincent von Eimsbüttel geht's direkt nach Südtirol. Aber wir können euch nicht entlassen in diesem Mittwochmorgen ohne eine ganz wichtige Frage. Wer von euch wird an Bord einen Tomatensaft bestellen?
4: Das wird wahrscheinlich ich sein.
3: Ja.
1: Oh, nee.
0: Ja, aber weil du den so gerne magst oder weil es den sonst nirgends gibt, so glaub, im normalen Leben?
4: Weil ich Leo nicht trinken würde. Also.
1: Ich bin ganz bei dir, Leo. Ich finde das ganz eklig. So, nee. Aber John würde ihn auch trinken. Alles gut.
0: Natürlich. Dann wünsche ich euch auf jeden Fall einen guten Durst, einen guten Appetit und eine gute Reise.
3: Danke.
0: Ja, und ab sofort werdet ihr jeden Service-Trolley in jedem Flieger, mit dem ihr fliegt, anders sehen als vorher.
1: Ja,
0: und an Radio Hamburg denken natürlich. Ah, so klingt das. Natürlich, das war doch diese Feststellbremse. Mhm. 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Schaltet unbedingt ein, nutzt eure Chance bei eurem Musiksender Nummer 1, Radio Hamburg.

0: Guten Morgen.
1: Hallo.
0: Radio Mucki für euch um 7.45 Uhr. Euer Musiksender Nummer 1 gleich mit dem Besten von heute. Gute Laune garantiert bei Another featuring 54 Ultra mit Talk to You. Und vorher noch euer sommerliches Herbstwetter-Update mit dir, Lea.
1: Sommerliches Herbstwetter-Update. Das trifft's ganz gut eigentlich. Aber heute eher nur Sommer. Genießt ihr nochmal, bevor es dann doch herbstlich wird. 24 Grad, 14 Messer in der City jetzt schon. Und dann ist es den ganzen Tag trocken und vor allem so schön sonnig.
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0: Morgen. Moin. Radio Muck hier für euch. Für ganz viele Megahertz gibt's uns euren Musiksender Nummer 1 um 7.51 Uhr. Und garantiert, bei der Stimme von Alex Warren hat Gott persönlich eingegriffen und gesagt, die will ich ganz besonders.
1: Da hat er alles gegeben.
0: Und hat geklappt. Hier ist er, Alex Warren für euch. Und

0: Jo.
1: Der hat jetzt frei. Ja, bis er das nächste Mal dran ist hier bei Radio Hamburg, ist klar. Euer Musiksender Nummer 1, 7.54 Uhr an eurem Mittwochmorgen. Robin Schulz gleich für euch mit dem Besten von heute um kurz nach 8. Es lohnt sich also einfach weiter Radio Hamburg zu hören. Und garantiert noch vor 8 freut sich Kamerad schon auf euch mit I Hope You End Up Alone.
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1: Euch einen schönen Mittwochmorgen.
0: Hi.
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0: Guten Morgen, eure Radiburg Morning Show hier. Und es gibt nur zwei Optionen, überlegt mal. Es kann wirklich nur richtig geil werden oder floppen. Der Druck ist immer da vorher, wenn man sagt, er feiert ein Comeback. Sänger und Schauspieler Oli P. feiert gleich mit euch ein ganz besonderes mit allen Soap-Fans unter uns hier und nimmt euch mit in seine Gefühlswelt vorher in 10 Minuten.
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3: Es ist 8 Uhr.
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5: Ja, guten Morgen. Neue Bahnstrecke nach Geesthacht. Großrazzia bei Geldwäschern und Rockern. Sonne, Wolken, 24 Grad. Zug statt Auto. Viele Menschen in Geesthacht und Bergedorf hoffen schon lange auf eine Bahnverbindung. Und die könnte bald wahr werden. Antonia Heyer.
6: Die Regierungen von Hamburg und Schleswig-Holstein haben beschlossen, die AKN mit der Vorplanung der Wiederbelebung der vor 70 Jahren eingestellten Strecke zu beauftragen. Kommt man dabei zu einem positiven Ergebnis, soll das Projekt umgesetzt werden. Angedacht ist eine Verbindung im 20-Minuten-Takt. Auch eine Expressverbindung bis zum Hauptbahnhof wird geprüft. Einen genauen Zeitplan gibt es also noch nicht. Klar ist aber, die Kosten für die nur 14 Kilometer lange Strecke soll dann Schleswig-Holstein zu 59,5% tragen, Hamburg den Rest. Das entspricht den Streckenanteilen nach Bundesland.
5: Eine deutsche Urlauberin ist nach tagelanger Übelkeit in einem Istanbuler Krankenhaus gestorben. Wie die staatliche Nachrichtenagentur Anadolu meldet, wurden Ermittlungen eingeleitet, nachdem ein Arzt den Tod der Frau als verdächtig eingestuft hatte. Dem Bericht zufolge hatte die in Deutschland als Staatsanwältin tätige Frau Mitte September mit ihrem Mann eine Wohnung in der türkischen Metropole bezogen. Der Fall weckt Erinnerung an den Tod einer vierköpfigen Hamburger Familie vergangenes Jahr in Istanbul. Sie waren nach einer Pestizidvergiftung in ihrer Istanbuler Unterkunft ums Leben gekommen. Mehr als 1000 Polizisten und Staatsanwälte sind heute Morgen in Deutschland und europäischen Nachbarländern bei einer Großrazzia im Einsatz. Ziel der Ermittler sind ein Geldwäschernetzwerk und kriminelle Rocker der Hells Angels. Laut der federführenden Polizei in Duisburg sollen dabei auch mehrere Haftbefehle vollstreckt werden. In Frankreich haben sich die teils gewaltsamen Proteste gegen eine schlechte Ausstattung von Schulen ausgeweitet. Innenminister Nunez spricht von 440 gestern festgenommenen Menschen, denen zumeist Sachbeschädigung oder Angriffe auf Ordnungskräfte vorgeworfen werden. 338 Schulen waren gestern von Blockaden oder Protestaktionen betroffen. Das waren die Nachrichten aus Hamburg, Deutschland und der Welt.
3: Euer Radio Hamburg. Mittwochswetter kommt von dir, Lea.
0: So viel Sonnenschein für euch. 24 Grad dazu und auch jetzt bei 14 Grad in der City ist der Himmel schon ein Traum. Strahlend blau, sonnig. Genauso auch in Geesthacht oder Bremervörde. 13 Grad messen wir da. Und einfach heute mal aus Prinzip noch das schöne Sommerparfüm auftragen. Sonnenbrille auf, Sonnencreme, alles mitnehmen. Morgen geht es dann so leicht herbstlich nämlich weiter für den Rest der Woche. Gewitter, Regen, 20 Grad, aber auch da trotzdem Sonne und auch trockene Phasen dabei.
3: Ah, so schön 47,11 auftragen, ne? Echt kölnisch Wasser.
0: Oh, okay, John. Bitte, wenn du raus bist,
3: machen. Sicherheit. Um 8.03 Uhr der Radio Hamburg Verkehr mit der Edeka-App. Stop and Go, A1 Hamburg Richtung Lübeck. 5 Kilometer zwischen Bagdeheide und Bad Oldesloe. Hier braucht ihr gerade 20 Minuten mehr. Und Finkenwerder Straße stadtauswärts, 2 Kilometer wegen einer Ölspur. Übrigens deutlich besser riechend als echt kölnisch Wasser.
0: So alles besser als das.
3: Ist aktuell nur eine Spur frei, deshalb staut es sich auf die Kühlbrandbrücke zurück. Hier braucht ihr gerade 30 Minuten mehr auf der Finkenwerder Straße stadtauswärts. Das ist der Radio Hamburg Verkehr für Hamburg, Niedersachsen und Schleswig-Holstein.
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3: Guten Morgen, ja, Hamburg. Moin. Wir haben Nico Santos mit Number One zum Schätzer gegeben und der hat gesagt, Leute, das ist ein Meisterwerk.
0: Oh, ein Juwel.
3: Ein absolutes Juwel. Nico Santos gleich für euch mit Number One und gemeinsam startet ihr mit Robin Schulz und dem Besten von heute in euren Mittwochmorgen. Viel Spaß mit Better Times.

0: letzten Note. So schön.
1: Ja.
0: Radio Hamburg hier für euch um 8.11 Uhr. Guten Morgen.
1: Guten Morgen. Und kommt mal mit gerne. Das ist Jugend bei vielen von euch. Bei mir war es das auch. Mit Mama und meiner großen Schwester auf dem Sofa.

0: GZSZ haben bestimmt viele von euch auch immer geguckt. Und heute gibt es bei der Kult Soap ein sensationelles Comeback. Oli P. ist nach 27 Jahren Pause für 2 Folgen jetzt in seiner Rolle als Ricky Marquardt zurück. Und ihr kennt ihn natürlich auch noch von Flugzeuge beim Bau.
1: 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Und doch habe ich Flugzeuge in meinem Bauch.
0: Schauspieler und Sänger. Guten Morgen, Olli.
2: Hallo John, hallo Lea.
0: Na? Du bist zurück bei GZSZ und es ging ja wirklich auch total einfach.
2: Naja, die haben mich einfach gefragt, ob ich mir das vorstellen könnte. Und ich habe gesagt, naja, warum denn nicht? Und schon war ich da.
0: Ja, guck mal. Und vor dem Dreh hattest du sogar ordentlich Flugzeuge im Bauch, ne?
2: Ja, es hat ein bisschen gekribbelt. Auf dem Weg dahin mit dem Auto, auf dem Weg nach Potsdam zum Set nach Babelsberg, ist mir dann wirklich ab einem bestimmten Punkt auf der Autobahn wirklich so eingefallen. Ah ja, stimmt, hier bin ich früher jeden Tag lang gefahren, hier bin ich immer abgefahren, hier bin ich immer vorbeigekommen, dann bin ich genau durch diese Schranke gefahren. Ja, dann stand ich auch immer wieder vor dem Eingang von damals. Es war ja eine Mischung aus, es ist dort alles anders, aber es ist irgendwie total wie nach Hause kommen.
0: Süß, ja. Und Olli, spoiler doch schon mal so ein bisschen für alle GZSZ-Fans.
2: Also, ich werde als Ricky auf jeden Fall fliegen können. Ich habe Superkräfte, ich kann Laser durch die Augen schießen und in die Zukunft sehen. Okay. Und in Wirklichkeit, na, ich komme zurück als Ricky Marquardt. Es wird kurz erzählt, was ich für einen Beruf habe und warum ich auf einmal dort in der Deko stehe. Und dann gibt's ein paar schöne Szenen, gibt aber auch einen schönen Rückblick, wo man so sieht, was Ricky damals so erlebt hat, alles. Aber es ist wirklich nur, es ist ein ganz kurzes Hallo-Sagen.
0: Oh. Also Olli P. zurück bei GZSZ. Erste Folge heute Abend schon um 19.40 Uhr bei RTL oder jetzt schon auf RTL Plus.
3: Ja, verpasst ihr sowieso, weil ihr natürlich Radio Hamburg hört. Ne? Uns gibt's auch 19.40 Uhr.
0: Ja, das stimmt.
3: Ich habe auch gerade nachgeguckt, 19.40 Uhr feiert ihr bei uns Radio Hamburg Megastar Aloe Black mit Sam Feld und ihrem gemeinsamen Mega-Hit Hey Sun.
0: Auch gut.
3: So als Alternative.
0: Ja.
3: Jetzt für euch Nico Santos bei eurem Musiksender Nummer 1 Radio Hamburg.

0: nächsten Leben möchte ich auch Nico Santos werden.
1: Okay.
0: Hier ist Radio, guten Morgen. Schön, dass ihr dabei seid. Er ist ja auch so großartig als Coach bei The Voice of Germany. Ne? Macht so einen
1: Spaß. Stimmt, das guckst du immer, ne?
0: Auch wenn er dauernd blockiert wird. Oh. Ja, euer Radio Wetter-Update. Die Sonne zum Glück nicht blockiert. Lea?
1: Nee, gar nicht. Die gibt Vollgas. 24 Grad, 14 messen wir in der City jetzt schon. Und es bleibt echt nur sonnig heute.
0: Jo, und ihr kennt ihn natürlich aus eurem Radio Hamburg Nachmittag. Stübi!
2: Guten Morgen. Ja, komplett gegensätzlich zu meiner eigentlichen Arbeitseinstellung geht's heute Nachmittag um maximale Faulheit. Hm. Und wir reden über das Niveau, man hat so einen Durst, aber keine Lust, aus dem Bett aufzustehen. Deswegen trinkt man das Wasser aus der Wärmflasche.
1: Nee.
2: Was sind eure faulsten Momente ever? Wir machen eine schöne Liste heute im Radio Hamburg Nachmittag in der Stübi-Show. Ihr kennt das ja eigentlich gar nicht, oder?
0: Ja, also ich würde es normalerweise einschalten, aber ich bin zu faul.
1: Ja, siehst du?

0: Guten Morgen, Hamburg. Hier ist Radio Hamburg, eure Morningshow 8:22 Uhr. Ihr habt auch zum Start eures Homeoffice gleich euer 12-Sterne-Lächeln drauf.
1: Ui, besonders
0: hübsch. Und da nicht natürlich Lost Frequencies mit Sonderling gemeinsamer, ihr Mega-Hit und Crazy.

0: Hier ist Radio Hamburg, guten Morgen.
1: Moin.
0: Es ist 8.24 Uhr und als Philipp Amthor von Radio Hamburg sitze ich hier in unserem blau-weiß gestreiften Strandkorb.
1: Gleicher Wert.
0: Natürlich dem Rathaus zugewandt.
1: Ja, ja. Klar, normaler Morgen.
0: Kommst mit rein?
1: Ich wäre dabei, ja, wenn du genau. Platz hast.
0: Fehlt nur noch.
1: Oh, ja, schön hier.
0: So. Ach, ist eigentlich ganz nett, ne? Also ich würde dir nicht zurückgeben.
1: Ich hätte gerne noch ein Bier.
0: Der Amthor muss das ja. Aber ein alkoholfrei bitte, ne?
1: Ja.
0: Oder? Oder möchtest du eins mit?
1: Nee, ich nehme ruhig mit.
0: Okay. Dann müsste ich jetzt eins holen gehen, ich bin aber zu faul.
1: Klassiker.
0: Aber wir haben ja einfach tolle Musik auch noch drumherum. Fühlt ihr euch einfach so ein bisschen mit, als wärt ihr mit uns hier in diesem blau-weiß gestreiften Strandkorb. Da gibt es gleich Holly Hammerstone. To Love Somebody. So entspannt, passt. Total, genau wie die Urlaubsstimmung gleich. Garantiert noch vor 8.30 Uhr bei eurem Musiksender Nummer 1. Das Beste von heute mit Loy und David Puentes. Golden Summer.
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0: Guten Morgen.
1: Moin.
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0: Morgen.
1: Ja, Radio Hamburg, eure Morning Show. Und dieses Geräusch ist geknackt. Die Reise eingesackt. Es war das Lösen der Feststellbremse an einem Servicewagen im Flieger. Ja, und morgen gibt's neues Der-Geräusch um 6.16 Uhr für eure Traumreise mit der Airline Sky Alps nach Südtirol ins Luxushotel. Da schaltet ihr ein für euer Urlaubsspezial. Und den besten Tipp für euch, wie ihr so ein Geräusch auf sicher knackt, hört ihr schon in weniger als 10 Minuten. Es ist 8.31 Uhr.
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3: Guten Morgen, ich bin Rainer Hirsch. Hamburg und Schleswig-Holstein wollen die nur 14 Kilometer lange Bahnstrecke zwischen Bergedorf und Geesthacht wiederbeleben. Darauf haben sich die beiden Landesregierungen rund 70 Jahre nach den letzten Personenzügen auf der Strecke geeinigt. Geplant ist, dort mal im 20-Minuten-Takt zu fahren und vielleicht auch eine Direktverbindung von Geesthacht bis zum Hamburger Hauptbahnhof einzurichten. Tödlicher Unfall in Wandsbek. An der Bushaltestelle an der Robert-Schumann-Brücke ist ein 72-Jähriger kurz vor Mitternacht verunglückt. Nach dem Aussteigen aus dem Bus ist er offenbar gestürzt und unter den Bus geraten. Der hat ihn dann beim Anfahren überrollt. Bei den verheerenden Überschwemmungen in weiten Teilen von Thailand ist die Zahl der Todesopfer jetzt auf mindestens 22 gestiegen. Laut Katastrophenschutz sind inzwischen mehr als 2,6 Millionen Menschen in 29 Provinzen und der Hauptstadt Bangkok von der Überflutung nach heftigem Regen betroffen. Zahlreiche Straßen und Wohngebiete stehen weiter unter Wasser.
1: Die nächsten Nachrichten haben wir für euch um 9 und euer Radio Hamburg Mittwochswetter kommt von dir, Lea.
0: So schön, wenn ihr schon aus dem Fenster jetzt guckt bei 14 Grad in der City und so checkt, so, was haben die anderen an? Easy, die meisten wahrscheinlich schon ohne Jacke, später brauchte sie auf jeden Fall gar nicht. 24 Grad sind drin, 9 Stunden Sonnenschein, richtig sommerlich nochmal. Überall auch zum Beispiel in Maschen oder Flensburg, da sind jetzt schon 16 Grad. Und das Gute ist, heute kommt wirklich nichts an Regen runter. Schirm nochmal selbstbewusst auspacken aus der Tasche oder lasst ihn drin für morgen, da sind es dann wieder Regen und Gewitter. Aber auch da ist es natürlich trotzdem warm, 20 Grad und auch wenn es viel regnet, Sonne dazwischen.
1: Und hier ist für eure Sicherheit um 8.30 Uhr. 30 der Radio Hamburg Verkehr mit der Edeka-App. Achtung Autofahrer, eine ungesicherte Unfallstelle auf der A24 Hamburg Richtung Berlin zwischen Jenfeld und Kreuz Ost. Stop and Go A1 Hamburg Richtung Lübeck. 5 Kilometer zwischen Bagdeheide und Bad Oldesloe, plant hier 20 Minuten mehr ein. A7 Hamburg Richtung Flensburg, hier sind es 9 Kilometer zwischen Hausbruch und Bahrenfeld. Aktuell sind da nur 2 Spuren frei. Hier braucht ihr gerade 40 Minuten Geduld. Und Finkenwerder Straße stadtauswärts, 2 Kilometer wegen einer Ölspur ist da aktuell nur eine Spur frei. Und deshalb staut es sich auch auf die Kühlbrandbrücke zurück. Hier braucht ihr gerade 30 Minuten Geduld. Das Blitzer-Update. Sonja, Radiomuck-Hörerin, meldet ein auf der Horneburger Straße in Issendorf. Und Rico meldet ein in Dulsberg, Alter Teichweg, stadteinwärts. Sonja und Rico, danke für die vielen Infos.
0: Die Infos.
1: Ist ja
0: die
1: neue Mehrzahl. Infos out, Infos drin. Das ist der Radio Hamburg Verkehr für Hamburg, Niedersachsen und Schleswig-Holstein.
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1: Guten Morgen.
0: Hallo.
1: Ja, Tampa City braucht ihr euch nicht mehr runterzuladen. Gibt's gleich hier bei Radio Hamburg. Das Beste von heute bei eurem Musiksender Nummer 1 mit Self Aware, einer der lässigsten Megahits aktuell. Und Joel Curry und Tom Grennan aktivieren jetzt euren Mittwochmorgen.

0: Morgen um 8.41 Uhr. 41.
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0: Und ihr habt doch bei euch im Büro, in der Firma, im Auto mit den Kolleginnen und Kollegen, mit der Familie mitgeraten, wie das hier entsteht.
2: Und ich hätte es wirklich genauso gemacht. Ihr werdet jetzt hören, der Beweis, das Geheimnis liegt in Teamwork.
0: Jetzt dein Tipp. Was glaubst du, Leo, wie ist das Geräusch entstanden?
3: Ich glaube, dass das Lösen der Feststellbremse von dem Service-Trolley ist.
0: Okay, wie bist du drauf gekommen?
3: Mein Freund arbeitet bei Lufthansa. Er kennt sich da ein bisschen aus mit den Geräuschen und hat das vorgeschlagen.
0: Ja, und jetzt sind wir gespannt, was unser Anwalt dazu sagt. Wir hören es in 3, 2, 1, jetzt.
4: Hallo. Ich bin Rechtsanwalt Ulrich Happen und hiermit bestätige ich euch gerne, dass das gesuchte Geräusch entsteht, wenn die Bremse vom Snack-Trolley bzw. Servicewagen gelöst wird.
0: Ja, herzlichen Glückwunsch!
2: Leo! Oh mein Gott!
0: Gute Reise!
3: Danke!
0: Koffer packen!
3: Das machen wir!
2: 3.400 Euro!
0: Herzlichen Glückwunsch!
3: Oh mein Gott, danke!
0: Tja, und morgen dann ein neuer Radio Hamburg Hinhörer für eure Traumreise mit der Airline Sky Alps direkt nach Südtirol ins Luxushotel um 6.16 Uhr. Macht es eigentlich wie immer und schaltet einfach Radio Hamburg ein. Euren Musiksender Nummer 1 jetzt mit Sia und Kendrick Lamar. Was ist denn das für ein Team? Ist ja großartig. The greatest.

0: Morgen.
1: Guten Morgen, hier ist Radio Hamburg.
0: Tja. Okay, bist du bereit?
1: Das ging mir jetzt zu schnell.
0: Ich hab's gemerkt.
1: Ja, schon wieder so eine Situation.
0: Neu starten jetzt?
1: Kennt ihr das? Natürlich. Kennt ihr das auch, wenn euch was passiert und ihr denkt so... Genau. Eben bei Edeka stand ich so kurze Hose Holzgewehr und damit euch das nicht auch so geht.
0: Das hatte ich auch völlig aus dem Konzept gebracht.
1: Absolut. Ich hatte die Musik genutzt und bin mal kurz runter. 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Und nehmt unbedingt Bargeld mit. Kartenzahlung geht aktuell nicht bei Edeka Deutschland, so hieß es.
0: Einfach nirgends.
1: Irgendwie, ne?
0: Das ist unwürdig.
1: Aber macht ja nichts. Also von daher einfach Bargeld mitnehmen. Das gute alte Bargeld,
0: das
1: da ist
0: gute,
1: es wieder.
0: Alte.
1: Das Scheine knistern, die Münzen. Und schon seid ihr auf der sicheren Seite an eurer Lieblingskasse. Jetzt gleich erstmal freuen wir uns auf das Beste von heute mit Temple City und Self-Aware. Und vorher auf dem Weg zum Bargeldautomaten werdet ihr auch nicht nass. Hier ist das Wetter-Update mit Lea.
0: Ja, das ist perfekt. Manchmal findet man ja vor allem in so Übergangsjacken noch so ein bisschen Bargeld in der Jackentasche. Vielleicht das auch mal checken. 14 Grad in der City jetzt. Und das Schöne ist, es bleibt trocken und vor allem später bei 24 Grad den ganzen Tag sonnig.
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0: herzlichen Glückwunsch und guten Morgen.
1: Morgen.
0: Ihr hört Radio Hamburg, eure Morningshow, 8.52 Uhr. Und stellt euch mal vor, ihr steigt morgens mit eurer Schulklasse in Hamburg in den Zug nach Berlin. Ein paar Stunden später steht ihr vor Friedrich Merz, unserem Bundeskanzler, und nehmt ihm mal eben 30.000 Euro ab.
1: Oh, sehr gern.
0: Ja, die Stadtteilschule Wilhelmsburg wurde ja gestern beim Deutschen Schulpreis ausgezeichnet mit dem Sonderpreis für gesellschaftlichen Zusammenhalt.
1: Toll.
0: Klingt sperrig, aber ist gut.
1: Ja, ist wirklich gut.
0: 30.000 Euro, herzlichen Glückwunsch natürlich. Da lernen dann die Kinder, wenn ihr sagt, was gibt's denn da? Da lernen die Kinder von der 1. bis zur 10. Klasse gemeinsam. Morgen startet jeder erstmal in seiner eigenen Lernzeit. Alle zwei Wochen gibt es dann persönliche Coachings. Und genau dieses Miteinander an der Stadtteilschule Wilhelmsburg hat die Jury überzeugt. Und unser Kanzler hat sogar ein bisschen geweint.
1: Oh weh.
0: Weil alle von der Gewinnerschule, da gab es dann noch 100.000 Euro, ihn auch umarmt haben.
1: Oh, das
0: kennt
1: er
0: gar nicht mehr.
1: Nee, hat er lang nicht mehr.
0: Kann er mal hier vorbeikommen.
1: Nee, ungern.
0: Keine Schelle. Schön mal eine Umarmung abholen. Ja, wir sind euer Umarmungssender. Das merkt man ja auch sofort an den Mega-Hits, die wir für euch spielen. Gleich zum Beispiel Marshmallow mit Anne-Marie. One Republic dabei mit Need Your Love. Unseren Kanzler schon wieder heulen.
1: Und
0: garantiert reicht. Noch vor 9 Uhr das Beste von heute mit Somber. Was für eine Power mit Homewrecker.
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0: Den muss ich noch adaptieren.
1: Auch auf deiner Liste.
0: Das ist so gut. Einige. Hier ist Radio Hamburg, eure Morning Show. Schön, dass ihr dabei seid an eurem Mittwochmorgen und eine Kaffeepause bei der Arbeit, bei eurer Arbeit. Wir schenken euch doch mal gleich ein ganzes Frühstück um 9.19 Uhr.
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0: Es ist 9 Uhr.
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4: Schönen guten Morgen. Neue Bahnstrecke nach Geesthacht. 1000 Einsatzkräfte bei Großrazzia. Sonne, Wolken, 24 Grad heute. Viele Menschen in Geesthacht und Bergedorf hoffen schon lange auf eine Bahnverbindung zwischen ihren Orten. Und die könnte bald wahr werden. Antonia Heyer.
5: Die Regierungen von Hamburg und Schleswig-Holstein haben beschlossen, die AKN mit der Vorplanung der Wiederbelebung der vor 70 Jahren eingestellten Strecke zu beauftragen. Kommt man dabei zu einem positiven Ergebnis, soll das Projekt umgesetzt werden. Angedacht ist eine Verbindung im 20-Minuten-Takt. Auch eine Expressverbindung bis zum Hauptbahnhof wird geprüft. Einen genauen Zeitplan gibt es also noch nicht.
4: Eine deutsche Urlauberin ist nach tagelanger Übelkeit in einem Krankenhaus in Istanbul gestorben. Wie die staatliche Nachrichtenagentur Anadolu meldet, wurden Ermittlungen eingeleitet, nachdem ein Arzt den Tod der Frau als verdächtig eingestuft hatte. Der Fall weckt Erinnerung an den Tod einer Hamburger Familie vergangenes Jahr in Istanbul. Die vier waren gestorben, nachdem sie in ihrer Unterkunft eine Pestizidvergiftung erlitten hatten. Drama im Rathaus der bayerischen Stadt Grafing. Bürgermeister Christian Bauer ist bei einer Sitzung gestern zusammengebrochen und kurz darauf gestorben. Der 57-jährige CSU-Politiker war noch vom Rettungsdienst ins Krankenhaus gebracht worden, konnte aber nicht mehr gerettet werden. Bauer war erst im März bei der Kommunalwahl mit knapp 61% der Stimmen als Bürgermeister wiedergewählt worden. Mit einer groß angelegten Razzia geht die Polizei in Deutschland und europaweit seit dem frühen Morgen gegen Kriminelle vor. Tausende Leute sind im Einsatz. Fiona Reinhardt.
6: Insgesamt werden nach dpa-Informationen 140 Objekte durchsucht. Unter anderem soll es einen großen Polizeieinsatz an der Adresse eines einflussreichen Hells Angels Rockers in Duisburg gegeben haben. Eine Sprecherin der Polizei erklärt, dass sich der Einsatz gegen ein internationales Netzwerk von Geldwäschern richtet und gegen eine kriminelle Vereinigung. Und bei dieser handelt es sich nach dpa-Informationen um die Hells Angels.
4: Das waren die Nachrichten aus Hamburg, Deutschland und der Welt.
0: Ah, Geldwäsche, Rainer, mir ist schon diese Sporttasche aufgefallen, die du da mit dir trägst.
4: Ja, nee, das ist immer nur, wenn ich den Koffer dabei habe, mit meinen Namensanfangsbuchstaben R und H.
1: So muss das, genau.
0: Euer Radio Hamburg-Wetter kommt natürlich von dir, Lea.
1: Das wird so schön sonnig, den ganzen Tag, 24 Grad sind drin, 15 messen wir in der City jetzt. Also echt so ein Mix aus Sommer und Herbst, woran merkt ihr es? Bei mir ist es wirklich an den Füßen unangenehm, ich habe Sommersocken an, also die kurzen, aber Herbstschuhe, so Boots. Und das heißt, alle von euch fühlen das, diese Socke rutscht die ganze Zeit runter. Es ist wirklich unwürdig. Aber genau so ist der Mix dann wirklich den Rest der Woche auch noch. Morgens jetzt in Maschen und Flensburg bei 14 Grad. Morgen dann eher Tendenz Herbst, also ein bisschen mehr Regen, 20 Grad. Aber auch da für Sommerfeeling noch Sonne dabei.
0: Und hier ist für eure Sicherheit um 9.02 Uhr der Radio Hamburg Verkehr mit der Edeka-App. Achtung Autofahrer, das ist ein Liegenbleiber auf der A21 Barkter Heide Richtung Kiel zwischen Bad Segeberg Nord und Wahlstedt. Stop and Go A7 Hamburg Richtung Flensburg, 12 Kilometer zwischen Heimfeld und Bahrenfeld. Da sind nach dem Unfall aktuell nur zwei Spuren frei. Hier braucht ihr gerade 40 Minuten Geduld. Und Finkenwerder Straße stadtauswärts, 2 Kilometer. Wegen einer Ölspur ist aktuell nur eine Spur frei. Deshalb staut es sich auch auf die Kühlbrandbrücke zurück. Hier braucht ihr gerade 20 Minuten mehr. Das Blitzer-Update mit dir, Radiomuckhörer Rory.
7: B75 stadtauswärts Richtung Harburg. Das ist kurz nach der Abfahrt Neuland.
0: Thank you. Und Florian meldet Blitzer-Stresemannstraße stadteinwärts. Danke, das ist der Radio Hamburg Verkehr für Hamburg, Niedersachsen und Schleswig-Holstein.
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0: Guten Morgen.
1: Ja,
0: moin. Oh, ihr kennt das natürlich, wenn ihr hört, The Weeknd kommt, sagt ihr, boah. Und wenn ihr hört, Daft Punk kommt, sagt ihr, oh, boah. Wow. Und The Weeknd und Daft Punk gemeinsam ist ja wohl ein Doppelboah.
1: Doppel einfach, okay.
0: Boah. Starboy gleich von den beiden. Marshmallow und Anne-Marie auch großartig mit Friends. Und das Beste von heute für euch. Jetzt zum Mitsingen One Republic und Need Your Love.

0: Morgen. Hier ist Radio Hamburg, eure Morningshow um 9.11 Uhr. Und das hier, das entfaltet sich gerade. Ist so ein Mega-Hit, der sich so anfühlt wie eine Ampel, an der er vielleicht jetzt gerade in diesem Augenblick steht und die jetzt gerade grün wird.
1: Oh,
0: und dann geht's los. Dann ist Freiheit, dann ist Vollgas jetzt mit The Weeknd.

0: So cool, 10 von 10. Radio Hamburg hier für euch, euer Musiksender Nummer 1 um 9.15 Uhr mit deinem Wetterupdate, Lea.
1: Traummorgen jetzt bei 15 Grad, generell Traumtag. Es bleibt so, so schön, 24 Grad später und dazu nur Sonnenschein.
0: Ja, und ihr versteht euch doch super in eurer Firma, im Handwerksbetrieb, bei euch im Büro, in der Kanzlei, in der Praxis. Super, on top schenken wir euch den Kollegenden.
1: Die Kollegenden, ja.
0: Ja, es sind alle Kollegenden. 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
3: Hey, das ist Ray Garvey hier und das ist jetzt meine neue Single, das heißt Rivers. 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

0: Guten Morgen. Moin. Radio Hamburg an eurem sonnigen Mittwochmorgen um 9.25 Uhr. Euer Musiksender Nummer 1. Ein Mann, ein Mega-Hit. Das ist dieser Synthie-Bass, der ist auch relativ cool. Rihanna gleich für euch mit dabei. So, Rihanna, Harry Styles, fehlt eigentlich nur noch Taylor Swift. Und die kommt garantiert noch mit dem Besten von heute vor 9.30 Uhr bei eurem Musiksender Nummer 1 mit I Knew It, I Knew You.
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0: 9:30.
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2: Guten Morgen, ich bin Rainer Hirsch. Hamburg und Schleswig-Holstein wollen die nur 14 Kilometer lange Bahnstrecke zwischen Bergedorf und Geesthacht wiederbeleben. Darauf haben sich die beiden Landesregierungen rund 70 Jahre nach den letzten Personenzügen auf der Strecke geeinigt. Geplant ist, dort mal im 20-Minuten-Takt zu fahren und vielleicht auch eine Direktverbindung von Geesthacht bis zum Hamburger Hauptbahnhof einzurichten. Tödlicher Unfall in Wandsbek. An der Bushaltestelle an der Robert-Schumann-Brücke ist ein 72-Jähriger kurz vor Mitternacht verunglückt. Nach dem Aussteigen aus dem Bus ist er offenbar gestürzt und unter den Bus geraten. Der hat ihn dann beim Anfahren überrollt. Bei den verheerenden Überschwemmungen in weiten Teilen von Thailand ist die Zahl der Todesopfer jetzt auf mindestens 22 gestiegen. Laut Katastrophenschutz sind inzwischen mehr als 2,6 Millionen Menschen in 29 Provinzen und der Hauptstadt Bangkok von der Überflutung nach heftigem Regen betroffen. Zahlreiche Straßen und Wohngebiete stehen weiter unter Wasser.
0: Eure nächsten Radiomunk-Nachrichten gibt es um 10 und das super Wetter kommt von dir, Lea.
3: 24 Grad heute, nur Sonnenschein. Auch bei 16 Grad in der City jetzt im Bus oder vielleicht auch in der Bahn bei euch mit den allbekannten Kollegen, die da jeden Tag mit euch sitzen. Guckt ihr alle schön aus dem Fenster, Augen zu, Sonne genießen. Es ist wirklich herrlich. Auch in Seebetal bei 14 Grad, 16 messen wir in Glinde. Und dann bleibt es heute schön trocken. Morgen schon so ein bisschen herbstlicher, Regen, Gewitter. Trotzdem warm, 20 Grad und auch Sonnenschein dazwischen.
0: Ist doch herrlich. Für eure Sicherheit um 9.32 Uhr der Radiomuck-Verkehr mit der Edeka-App. Erst statt auswärts unterwegs. Achtung, Autofahrer, hier ist Radiomuck-Hörer Peter.
4: Auf der A255 stadtauswärts befindet sich vor dem Dreieck Norderelbe eine Unfallstelle. Vorsicht!
0: Dankeschön. Stop and go auch auf der A7 Hamburg Richtung Flensburg. 12 Kilometer jetzt zwischen Heimfeld und Bahrenfeld. Da sind nach dem Unfall aktuell nur 2 Spuren frei. Hier braucht ihr gerade 40 Minuten mehr. 2 Blitze haben wir für euch im Blitzer-Update. Roten Baumchaussee statt einwärts und Horner Brückenweg Ecke Marschallweg. Der Radio Hamburg Verkehr für Hamburg, Niedersachsen und Schleswig-Holstein.
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0: Guten Morgen.
3: Hallo.
0: Andreas, ehrlich gesagt, ich habe unsere beiden Namen jetzt gerade gar nicht gehört.
3: Echt so, was soll das?
0: Naja.
3: Naja.
0: Er wird schon wissen, was er davon hat. Harry Styles.
3: Natürlich.
0: Harry Styles gehört auf jeden Fall zu den ganz großen Namen, mit dem besten von heute, American Girls. Und wo wir schon bei großen Namen sind, viel Spaß jetzt mit Rihanna und einem ihrer absolut größten Mega-Hits bei eurem Musiksender Nummer 1, S&M.

0: hier, 9.41 Uhr und über eure kostenlose Radio Hamburg App. Auf eurem Handy hört ihr auch euren Radio Hamburg Neuheiten-Stream mit Musikexperten Tim Gaffron. Und da ist ein Radio Hamburg Megastar, von dem wir lange nichts mehr gehört haben, Tim.
1: Richtig, James Arthur. Er hat uns aber auch verraten, woran das lag, dass es so lange nichts Neues von ihm gab.
2: Massive shows all over Europe, my first ever European Arena Tour.
1: Er war gerade sehr viel unterwegs, er hat seine erste Arena-Tournee gegeben. Er war übrigens auch in Hamburg damit schon in diesem Jahr unterwegs. Aber da kommt jetzt was Neues.
2: I've been writing songs and creating behind the scenes and trying to find what the next era is, the next sound is.
1: Also er hat an neuen Songs gearbeitet und auch einen neuen Sound entwickelt. Er hat zumindest versucht rauszufinden, was es da Neues geben kann. Und das hören wir schon jetzt gemeinsam im Neuheiten-Stream. Brandneue Single von James Arthur über die kostenlose Radio Hamburg App. Cool. Und was Neues übrigens von Taylor Swift ist auch noch mit dabei. Und von den Sugar Babes, die sind wieder da. Und von Michael Schulte. Ich könnte ewig so weitermachen. Also okay. Hört rein.
0: Ja, auf jeden Fall. Und James Arthur, der Mann, der sich keinen Nachnamen leisten kann.
3: Stimmt. Arthur. Ja,
0: wir können ganz froh sein, dass er nicht San mit Vornamen heißt. San Pellegrino, der würde ich sofort Durst kriegen.
3: Ja.
0: Es ist Paolo Pellegrino und er ist jetzt für euch dabei mit I Don't Wanna Know bei eurem Musiksender Nummer 1. Radio Hamburg, achtet doch mal jetzt bitteschön auf

0: drei Stockwerke tief.
1: Wow.
0: So gut. 9:44 Uhr, Radio Hamburg, euer Musiksender Nummer 1, gleich mit dem Besten von heute. Wird ein bisschen rockig. Watch It Burn, kennt ihr gleich vom Mitsingen. Mit Katy Perry vorher noch euer fantastisches sommerliches Herbstwetter-Update mit Lea.
1: Das ist hier so schön. Bei 16 Grad in der City jetzt, später 24 Grad und Sonnenschein. Mindestens genauso schön wie in Südtirol.
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1: Die Reise einfach im Wert von 3.400 Euro abgesahnt hier. 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Und es bockt natürlich weiterhin morgen die große Premiere von unserem neuen Geräusch. Ihr hört das erste Mal um 6.16 Uhr. Euer Urlaub jetzt schon 1.000 Euro wert. Und da freuen wir uns, wenn ihr wieder mitratet.
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0: Hälfte der Woche schon wieder geschafft. Gehalt kommt auch endlich wieder. Und euren Musiksender Nummer 1 habt ihr auch schön aufgedreht. Läuft! Das Beste von heute, Gentleman, zusammen mit Michael Patrick Kelly, Wildfire. Hört ihr gleich. Und noch vor den Nachrichten um 10 gönnen wir uns diese Fine Beats von David Guetta. Zusammen mit J-Lo geht er an den Start. Save Me Tonight.
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2: Guten Tag. Großrazzia gegen Betrüger und andere Kriminelle. Feuer in Goslarer Seminarzentrum. Sonne, Wolken, maximal 24 Grad. Mit einer groß angelegten Razzia geht die Polizei in Deutschland und anderen europäischen Ländern seit dem Morgen gegen Kriminelle vor. 1000 Leute sind im Einsatz. Fiona Reinhardt.
3: Insgesamt werden nach dpa-Informationen 140 Objekte durchsucht. Unter anderem soll es einen großen Polizeieinsatz an der Adresse eines einflussreichen Hells Angels Rockers in Duisburg gegeben haben. Eine Sprecherin der Polizei erklärt, dass sich der Einsatz gegen ein internationales Netzwerk von Geldwäschern richtet und gegen eine kriminelle Vereinigung. Und bei dieser handelt es sich nach dpa-Informationen um die Hells Angels.
2: Großer Feuerwehreinsatz heute Morgen im Landkreis Goslar. In einem Seminarzentrum der niedersächsischen Landesforsten war ein Brand ausgebrochen. 23 Menschen mussten den betroffenen Bereich verlassen. Feuerwehrleute entdeckten dann zwei Brandherde, die sie bekämpfen mussten. In der Einrichtung waren zu dem Zeitpunkt 73 Übernachtungsgäste untergebracht. Drama im Rathaus der bayerischen Stadt Grafing. Bürgermeister Christian Bauer ist bei einer Sitzung gestern zusammengebrochen und kurz darauf gestorben. Der 57-jährige CSU-Politiker war noch vom Rettungsdienst ins Krankenhaus gebracht worden, konnte aber nicht mehr gerettet werden. Bauer war erst im März bei der Kommunalwahl mit knapp 61% der Stimmen als Bürgermeister wiedergewählt worden. Immer mehr Kinder und Jugendliche in Deutschland konsumieren Umfragedaten zufolge Energydrinks. Experten warnen deshalb vor Gesundheitsschäden. Tanja Wagner.
4: Jede Menge Koffein, Taurin und viel Zucker. Wer nur eine Dose trinkt, ist schnell bei den gesetzlichen Obergrenzen. Und der Konsum steigt. Fast jedes zweite Kind hat schon mal Energydrinks getrunken. Experten fordern strengere Regeln. Denn auf Dauer können Energydrinks Schlafprobleme, Angstzustände und Übergewicht fördern. Prävention müsse daher schon im Kindesalter beginnen, hieß es. Nicht erst nach dem ersten Herzinfarkt.
2: Soweit die Nachrichten aus Hamburg, Deutschland und der Welt.
0: Das Radio Hamburg Wetter für euch.
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0: Von diesem Tag heute versuchen wir echt jede Sekunde zu genießen. 24 Grad und den ganzen Tag Sonne. Yes! 16 Grad bei uns in der City momentan. Sonne und 15 auch bei euch in Maschen und 16 habt ihr in Pinneberg. Morgen bekommen wir noch so ein paar Reste von heute ab. Immerhin 20 Grad und erst am Abend sind dann auch die Schauer da.
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0: Moin, liebe Auto- und Lkw-Fahrer. Für eure Sicherheit der Radio Hamburg Verkehr mit der EDEKA-App. Achtung, Autofahrer. Fahrzeugteile bei euch auf der A7, Hamburg Richtung Flensburg, zwischen Bad Bramstedt und Großen Aspe. Stop and Go. Nochmal A7, Hamburg Richtung Flensburg, 12 Kilometer zwischen Heimfeld und Barenfeld. Da sind nach einem Unfall nur zwei Spuren frei. Deswegen 45 Minuten länger einplanen. Das Radio Hamburg Blitzer-Update mit dir, Andi. Schieß los.
7: Auf der Cuxhavener Straße stadtauswärts nach dem Försterkamp, ca. 200 Meter hinter der Litfaßsäule.
0: Besser kann man es nicht machen. Dank dir sehr. Der Radio Hamburg Verkehr für Hamburg, Niedersachsen und Schleswig-Holstein.
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0: Moin.
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0: Runaway von Pink geht sehr gut nach vorne. So eine Wucht auf dem Weg zu eurem nächsten Termin. Und eher so lässig, gechillter sind Gentleman und Michael Patrick Kelly unterwegs. Wildfire ist das Beste von heute.

0: sagen wir immer so schön, auch bei Radio Hamburg. Es sind die kleinen Dinge, die uns glücklich machen. Außer bei Pizza. Die darf auch gerne sehr groß sein.
1: Lecker Pizza!
0: Pizza! Wir laden euch ein auf eine große Runde Mittagspizzen nachher bei der Arbeit. Zusammen mit den Smileys Pizza Profis. Hört ihr das Pizza Monster gleich wieder? Schickt ihr uns einfach ein Pizza Emoji an die 040 333 10.000. So einfach ist es. Und damit einen schönen Dienstagvormittag euch mit richtig guter Laune bei Tiffany Harris und Breathe.

10.19 Uhr. Achtung Autofahrer, eine ungesicherte Unfallstelle. Bei euch auf der A23 Hamburg Richtung Heide zwischen Legerdorf und Itzehoe Süd. Der Radio Hamburg Verkehr mit der ED.

0: ist das gut. Metro Station, Shake It. Nur hier bei eurem Musiksender Nummer 1, Radio Hamburg. Und wie viel sympathischer macht das bitte Radio Hamburg Megastar Leonie. Sie nimmt bei sich auf Instagram diese bescheuerten Hasskommentare, die wirklich kein Mensch gebrauchen kann, und macht was Lustiges draus. Schreibt da wirklich jemand, du siehst aus wie ein Baguette, was auch immer das heißen mag, ganz merkwürdig. Und was macht sie? Sie setzt sich mit ihrer Gitarre in einem kompletten Baguette-Kostüm dahin, wo nur ihr Kopf rausguckt, und singt mit ihrer so wunderschönen Stimme. Und ja, auch im Baguette-Kostüm sieht sie immer noch großartig aus. Wir freuen uns gleich auf das Beste von heute, zusammen mit Callum Scott. Stay.
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0: Netzwerk und kriminelle Rocker der Hells Angels. Laut der Fähr der führenden Polizei in Duisburg sollen dabei auch mehrere Haftbefehle vollstreckt werden. Die Zahl der Arbeitslosen ist hier in Hamburg in diesem Monat wieder leicht gesunken, um fast 2.300 auf jetzt 95.500. Das sind aber immer noch 300 Arbeitslose mehr als vor einem Jahr. Nach tagelanger Übelkeit ist eine deutsche Urlauberin in einem Istanbuler Krankenhaus gestorben. Die dortigen Mediziner haben Ermittlungen eingeleitet, weil ihnen der Fall verdächtig vorkommt. Möglicherweise erinnert er sie an den Tod einer vierköpfigen Hamburger Familie vergangenes Jahr in Istanbul, die an einer Vergiftung in ihrer Unterkunft gestorben war.
1: Um 11 die nächsten Radio Hamburg Nachrichten für euch. Und gleich warten ganz viele Megahits auf euch. Zusammen mit ganz vielen Emotionen, Leonie und Callum Scott zum Beispiel.
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1: Die Antwort ist ganz klar ja. Die Sonne bleibt den ganzen Tag. Wir bekommen heute alle genug davon ab. Vielleicht ja sogar durchs Fenster, gerade bei euch bei der Arbeit. Herrlich. 16 von 24 Grad messen wir dazu. Und das ist für eure Sicherheit der Radio Hamburg Verkehr mit der Edeka-App. Achtung Autofahrer, da liegt ein Kantholz bei euch auf der A23 Heide Richtung Hamburg zwischen Itzehoe Süd und Legerdorf. Stop and Go, A1 Hamburg Richtung Lübeck. 5 Kilometer steht ihr zwischen Harburg und dem Dreieck Norderelbe, seid ihr in einer Viertelstunde durch. A7 steht ihr noch, Hamburg Richtung Flensburg. 12 Kilometer zwischen Heimfeld und Bahrenfeld, da gab es ja diesen Unfall und deswegen nur 2 Spuren frei aktuell. Dauert 45 Minuten länger. Und das Radio Hamburg Blitzer-Update in Rothenburgs Ort blitztes Großmannstraße stadteinwärts, Hörderhaus Nummer 86. 040 333 10.000. Wir freuen uns über eure WhatsApp. Der Radio Hamburg Verkehr für Hamburg, Niedersachsen und Schleswig-Holstein. Ihr seid ja aktuell gut trainiert durch unseren Radio Hamburg-Hinhörer. Vielleicht hört ihr in weiter Ferne schon diesen knusprigen Pizzarand von euren Mittagspizzen, auf die wir euch einladen. Ihr haltet euch bereit und schickt uns ein Pizza-Emoji, sobald ihr zwischen diesen ganzen Megahits unser Pizzamonster hört. Das Beste von heute, stay.

0: Das macht diese Mittagspause später bei 24 Grad draußen in der Sonne einfach nur komplett. Wenn ihr dazu auch noch mit euren Kollegen in so eine richtig saftige, knusprige Pizza beißt, ist das gut. Tina, wie viele seid ihr da bei euch in Henstedt-Ulzburg? Bei einem Zulieferer für Flugzeugteile arbeitest du ja, ne?
1: 9.
0: Und bekommt ihr das irgendwie hin, heute Mittag alle zu einer Mittagspause zusammenzubekommen?
1: Aber selbstverständlich.
0: So wollen wir das hören. 10 Mittagspizzen von den Smileys Pizza-Profis.
1: Super, die freuen sich. Meine Kollegin gegenüber schreit auch schon ja.
0: Genau so muss das. Und wenn ihr auch Bock hat, ne? Macht doch gerne morgen mit. Genau so ein Genuss. Und der Grund dafür, dass ihr gleich so einen leichten Schmunzler im Gesicht habt. Das Beste von heute. Stella Lefty, Boston.
2: Neu bei

Wir haben 10.50 Uhr. Achtung Autofahrer, da sind Tiere bei euch auf der A1 Lübeck-Hamburg. Das ist der Radio Hamburg-Verkehr mit der Edeka-App. Tiere auf der A1 Lübeck-Hamburg zwischen dem Dreieck Norderelbe und Stillhorn in beiden Richtungen vorsichtig fahren.

0: wir nehmen alles mit heute an diesem herrlichen letzten Septembertag. Auch musikalisch übrigens. Ein echter Klassiker aus den letzten Jahren. Anne-Marie 2002 und das Beste von heute. Das katapultiert uns jedes Mal gedanklich direkt auf die Tanzfläche an so einem Freitagabend. Sehen wir schon die Nebelkanone und die Lichter. Moss Kenner und Rhythm Unknown gibt's gleich für euch.
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0: 11 Uhr.
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7: Schönen guten Tag. Weniger Arbeitslose in Hamburg. Jugendliche greifen Obdachlose an. Sonne und Wolken bis zu 24 Grad. Gute Nachricht vom Hamburger Arbeitsmarkt. Die Zahl der Arbeitslosen ist diesen Monat wieder etwas gesunken, um fast 2.300 auf jetzt 95.500. Das sind aber immer noch für 300 Arbeitslose mehr als vor einem Jahr. Auch bundesweit ist die Arbeitslosenzahl zurückgegangen. Sie liegt jetzt deutschlandweit wieder unter der 3-Millionen-Marke bei 2.994.000. In Bremen haben 3 Jugendliche eine obdachlose Frau mit Feuerwerkskörpern verletzt. Die etwa 12- bis 14-Jährigen attackierten die 56-Jährige gestern Nachmittag, als sie draußen schlief, teilte die Polizei eben mit. Die Frau erlitt demnach leichte Brandverletzungen. Die Jugendlichen hatten angezündete Böller auf die schlafende Frau gelegt und waren dann geflüchtet. Die Ermittler suchen jetzt Zeugen, die Hinweise zu den Tätern geben können. Dieser Monat, also der September, wird laut ADAC der mit Abstand teuerste Tankmonat aller Zeiten. Claudia Wächter.
8: Selbst wenn die Tankstellen heute Sprit verschenken würden, das würde nichts mehr ändern an den Schockzahlen. Knapp 2,30 Euro kostet im Durchschnitt der Liter Super E10. Diesel ist noch teurer. Grund ist vor allem natürlich der Iran-Krieg und die extrem gesunkenen Ölexporte aus der Golfregion. Aber immerhin, ab morgen gilt der neue Tankrabatt. Die Spritpreise dürften also etwas runtergehen.
7: Immer mehr Kinder und Jugendliche in Deutschland konsumieren Umfragedaten zufolge Energy-Drinks. Experten warnen vor Gesundheitsschäden. Tanja Wagner.
9: Jede Menge Koffein, Taurin und viel Zucker. Wer nur eine Dose trinkt, ist schnell bei den gesetzlichen Obergrenzen. Und der Konsum steigt. Fast jedes zweite Kind hat schon mal Energydrinks getrunken. Experten fordern strengere Regeln. Denn auf Dauer können Energydrinks Schlafprobleme, Angstzustände und Übergewicht fördern. Prävention müsse daher schon im Kindesalter beginnen, hieß es. Nicht erst nach dem ersten Herzinfarkt.
7: Und das waren die Nachrichten aus Hamburg, Deutschland und der Welt.
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0: Ja, heute ist es nochmal richtig bunt bei euch im Büro. Die ganzen schönen Farben von euren Sommeroutfits, die passenden Schuhe dazu. Dieser eine Kollege, der nochmal übertrieben hat, jetzt kurz vorm Herbst und gefühlt nur in Flipflops gekommen ist, geht heute alles bei 24 Grad, die wir später noch bekommen. Höchstens mal eine Wolke mit dabei, ansonsten die volle Ladung Sonne. Im Moment bei euch in Seevetal zum Beispiel auch dazu 18 Grad, genauso wie in Bad Oldesloe. Und hier in der City sind wir auch bei 18. Morgen steht bei den Temperaturen immerhin eine 2 vorne. Und hauptsächlich bleibt es trocken.
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0: Und das ist für eure Sicherheit der Radio Hamburg Verkehr mit der Edeka App. Achtung Autofahrer, Tiere bei euch auf der A1 Lübeck-Hamburg zwischen dem Dreieck Norderelbe und Stillhorn da in beiden Richtungen Vorsicht. Ein liegen gebliebener LKW ist bei euch auf der A7 Flensburg Richtung Hamburg zwischen Neumünster Mitte und Neumünster Süd. Und Stop and Go, A1 Hamburg Richtung Lübeck. Da steht ihr 5 Kilometer zwischen Harburg und dem Dreieck Norderelbe, seid ihr in 15 Minuten durch. A7 Hamburg Richtung Flensburg steht ihr noch, 12 Kilometer zwischen Heimfeld und Bahrenfeld. Da hat es vorhin gekracht und nur 2 Spuren sind frei, dauert 45 Minuten länger. Wenn ihr noch was für uns habt, klingelt gerne durch oder schickt uns eine Sprachnachricht über WhatsApp. 040 333 10.000. Der Radio Hamburg Verkehr für Hamburg, Niedersachsen und Schleswig-Holstein.
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0: Ihr seid mittendrin, voller Fokus auf den nächsten Termin und mit Moss Kenner. Macht die Vorbereitung dafür gleich 1000 Mal mehr Spaß. Rhythm Unknown ist das Beste von heute.

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1: Oh, ist das ein schöner Satz. Lasst ihr euch einfach mal auf der Zunge zergehen und wir feiern ihn zusammen ab. Das Gehalt ist da. Moin.
2: Moin Finn, hier ist Nicole,
3: Sabrina.
2: Und wenn wir unser Gehalt kriegen, das allererste, was wir machen, ab zum Friseur
3: und shoppen gehen.
2: Ja, Gehalt!
1: So nämlich, bei dir?
3: Hi Finn, hier ist Lara. Mein Gehalt ist vor so circa 2-3 Tagen gekommen. Ich habe mich zwar darüber gefreut, aber leider hat das nicht ausgereicht, weil ich noch in der Ausbildung bin. Aber Gehalt ist da, ne?
1: Fühlen wir. Gehalt ist da und wieder weg. Deswegen, lass uns mal einen Spaß draus machen und das Gehalt als Filmtitel beschreiben. Ist ja auch gerade Filmfest bei uns in der City, ne? Wie wäre es zum Beispiel mit Harry Potter und das Konto des Schreckens? Oder wie wäre es mit Spar Wars? Ich einfach unterbezahlt oder mein absoluter Favorit, Döner for One. Schade aber auch. Wie würdet ihr euer Gehalt als Filmtitel beschreiben? Bin mir sicher, ihr habt da wie immer großartige Ideen. 040 333 10.000. Freue mich auf eure WhatsApps. Ganz kostenlos und vor allem ganz neu. Macht so einen Spaß. Cat's Eye mit Animal.

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0: geil seid ihr denn bitte? Euer Gehalt, was hoffentlich jetzt die Tage auf dem Konto landet, als Filmtitel beschreiben. Radio Hamburg-Hörer Karl mit gleich mehreren super Vorschlägen. Das Grauen der roten Zahlen kann man genauso verfilmen. Das Negativ-Saldo schlägt zurück, finde ich auch großartig. Die Star-Wars-Version oder die Spar-Wars-Version, ne? Und Gehalt zwei Tage Fun. Karl, das fühlen wir alle. Radio Hamburg-Hörerin Claudi schreibt ja auch noch, Gehalt vom Winde verweht. Was macht das wieder für einen Spaß mit euch? Und dazu noch dieser Sound auf Radio Hamburg Megastar Ed Sheeran ist doch Verlass. Gleich bei eurem Musiksender Nummer 1 mit Shape of You und bei der Stimme von Jack Dean denken wir uns alle nur, boah, krasser Typ. Purer Wahnsinn, das Beste von heute. Mercy, hört ihr gleich.
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0: 11:30.
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11: Mit Rainer Hirsch. Guten Tag. Mehr

0: wieder leicht gesunken um fast 2.300 auf jetzt 95.500. Das sind aber immer noch 300 Arbeitslose mehr als vor einem Jahr. Nach tagelanger Übelkeit ist eine deutsche Urlauberin in einem Istanbuler Krankenhaus gestorben. Die dortigen Mediziner haben Ermittlungen eingeleitet, weil ihnen der Fall verdächtig vorkommt. Möglicherweise erinnert er sie an den Tod einer vierköpfigen Hamburger Familie vergangenes Jahr in Istanbul, die an einer Vergiftung in ihrer Unterkunft gestorben war.
1: Die nächsten Radio Hamburg Nachrichten verlässlich um 12 und gleich freuen wir uns auf ganz viele Mega-Hits.
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1: Diese Vorfreude, oder? Lieben wir doch. Auf die Mittagspause gleich. Die 20-Grad-Marke, die haben wir geknackt. Ab in die Sonne gleich. 24 Grad schaffen wir heute noch. Und ja, auch nach Feierabend holt ihr euch noch mal ganz viel Sonne ab. Heute Abend auch noch so um die 20 Grad. Ne? Ich sehe euch da schon mit den Kollegen draußen vor der Eisdiele. Oder vielleicht auch mit einem Drink in der Hand. Ne? Worauf immer ihr Lust habt. 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Achtung Autofahrer, da sind keine Tiere mehr bei euch auf der A1 Lübeck-Hamburg zwischen dem Dreieck Norderelbe und Stillhorn. Liegen gebliebener LKW auf der A7 Flensburg Richtung Hamburg zwischen Neumünster Mitte und Neumünster Süd. Und Stop and Go A1 Hamburg Richtung Lübeck. Da steht ihr 5 Kilometer zwischen Harburg und dem Dreieck Norderelbe. Seid ihr in einer Viertelstunde durch. A7, da steht ihr noch Hamburg Richtung Flensburg. 12 Kilometer zwischen Heimfeld und Bahrenfeld. Durch den Unfall, der da vorhin passiert ist, sind immer noch 2 Spuren nur frei. Deswegen 45 Minuten länger einplanen. Und dann haben wir noch einen Ampelausfall auf der Stresemannstraße Kreuzung Max-Brauer-Allee. In beiden Richtungen da ganz vorsichtig an die Kreuzung ranfahren. Die Polizei ist unterwegs und regelt dann da gleich den Verkehr. Danke mal an der Stelle. Das ist der Radio Hamburg Verkehr für Hamburg, Niedersachsen und Schleswig-Holstein. Und Radio Hamburg-Hörer Karl hat eben so gut vorgelegt, ne? Euer Gehalt, was jetzt hoffentlich mal langsam auf dem Konto landet, als Filmtitel beschrieben. Das Grauen der roten Zahlen zum Beispiel. Gehalt, 2 Tage Fun. Und Manu hat direkt einen nachgelegt hier bei WhatsApp. Gehalt, denn sie wissen nicht, was sie tun. Großartig. Auf in ganz viele Mega-Hits mit Jack Dean und Mercy. Wake up.

0: pure Fassungslosigkeit heute Morgen, als Radio Hamburg-Hörerin und Eimsbüttlerin Leo eine Idee zu unserem Geräusch beim Radio Hamburg-Hinhörer hatte.
1: Das Lösen der Trolley, der Feststellbremse.
2: Vom Trolley, mit dem man so durch das Flugzeug schiebt.
1: Genau.
2: Ja, herzlichen Glückwunsch!
3: Leo! Oh mein Gott!
2: Gute Reise!
1: Danke!
2: Koffer packen!
1: Was machen wir?
3: 3.400 Euro.
2: Herzlichen Glückwunsch.
1: Oh mein Gott, danke.
0: Wie krass, oder im Flugzeug das Lösen der Bremse des Servicewagens. Absolut richtig. Leo fliegt jetzt einfach mal mit der Airline Sky Alps nach Südtirol im Wert von 3.400 Euro. Von Hamburg schön nach Bozen. 5 Nächte im Falkensteiner Hotel, Falkensteiner Hof. 4 Sterne Superior. Hallöchen. Das neue Geräusch. Damit ihr da auch hinkommt, hören wir dann morgen um 6.16 Uhr zum allerersten Mal.

0: wie kreativ ihr seid, liebe Radio Hamburg-Hörer, immer wieder aufs Neue. Aus dem Gehalt, jetzt Ende des Monats, was hoffentlich schon bei euch auf dem Konto gelandet ist, einen Filmtitel machen. Da war jetzt schon so viel dabei, ne? Dass wir da so eine ganze Filmreihe draus machen könnten. Daniela, deiner muss aber unbedingt noch mit dazu.
1: Nur reichen 7 Minuten, in denen das Konto im Plus ist.
0: Und was genießen wir jeden Monat aufs Neue, diese 7 Minuten, oder? Bis dann die roten Zahlen wieder da stehen. Was machst du denn beruflich? Wo arbeitest du?
1: Ich bin im Rundenwald- und Lackierzentrum Neubauer in Winsen.
0: Ja.
1: Und da fahre ich die Autos zu den Kunden oder hole die ab.
0: Das ist ja einer meiner persönlichen Traumjobs, ne? Den ganzen Tag coole Autos fahren, mega.
1: Manchmal darf ich die auch fahren, manchmal trailer ich die dann auch.
0: Ja, super cool, ey. Gute Fahrt, ja. Und daran erkennen wir doch so einen richtig guten DJ, ne? Wenn wir so ganz intuitiv während der Fahrt auf dem Lenkrad so mitklopfen mit einer Hand, ne? Das wird gleich sowas von passieren bei DJ Goja, versprochen sogar. Zusammen mit Jason Derulo hört ihr ihn. Mi Chico ist das Beste von heute, gleich bei Radio Hamburg.
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7: Wir haben es 12 Uhr.
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9: Schönen guten Tag. Weniger Arbeitslose in Hamburg. Streit im Cockpit eskaliert. Fly-Dubai-Flug umgeleitet. Sonne und Wolken bis 24 Grad. Gute Nachricht vom Hamburger Arbeitsmarkt. Die Zahl der Arbeitslosen ist in diesem Monat bei uns in der Stadt wieder etwas gesunken. Und zwar um fast 2.300 auf jetzt 95.500. Es sind aber immer noch 300 Arbeitslose mehr als vor einem Jahr. Auch bundesweit ist die Arbeitslosenzahl zurückgegangen. Sie liegt jetzt deutschlandweit wieder unter der 3-Millionen-Marke. Dieser Monat, also der September, wird laut ADAC der mit Abstand teuerste Tankmonat aller Zeiten. Claudia Wächter.
10: Selbst wenn die Tankstellen heute Sprit verschenken würden, das würde nichts mehr ändern an den Schockzahlen. Knapp 2,30 Euro kostet den Durchschnitter der Liter Super E10. Diesel ist noch teurer. Grund ist vor allem natürlich der Iran-Krieg und die extrem gesunkenen Ölexporte aus der Golfregion. Aber immerhin, ab morgen gilt der neue Tankrabatt. Die Spritpreise dürften also etwas runtergehen.
9: Dramatische Szenen über den Wolken. Ein Flugzeug auf dem Weg von den Vereinigten Arabischen Emiraten nach Tel Aviv hat nach israelischen Medienberichten ein Notfallsignal gesendet. Daraufhin sind Kampfflieger aufgestiegen. Auslöser war ein Streit zwischen den Piloten. Der genaue Hintergrund ist noch unklar. Sarah Lemmel.
11: Der israelische TV-Sender N12 berichtet, der Pilot sei russischer und der Co-Pilot ukrainischer Abstammung. Bei der Prügelei habe einer von ihnen sogar das Bewusstsein verloren. Es gibt allerdings auch unbestätigte Berichte, einer der Piloten habe versucht, das Flugzeug zum Absturz zu bringen. Nach der sicheren Landung in Saudi-Arabien warten nun rund 180 israelische Passagiere auf einen Ersatzflug, der sie in ihre Heimat bringen soll.
9: Und das waren die Nachrichten aus Hamburg, Deutschland und der Welt.
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2: Also heute haben wir sowas von das Beste aus allen Welten. 24 Grad wie im Sommer, aber gleichzeitig auch die ersten richtig bunten Blätter, die in der Sonne so richtig schön am Leuchten sind. Vielleicht hebt ihr auch die ein oder andere Kastanie auf und holt euch direkt danach eine Kugel Eis. Das Beste aus zwei Welten eben. Im Moment sind wir bei 20 Grad, genauso wie ihr in Jesteburg oder auch an der Elbe, schön in Wedel. 20 schaffen wir dann morgen in der Spitze. Viele Wolken dazu und auch erst abends sind dann die ersten Schauer dabei.
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2: Und das ist für eure Sicherheit der Radio Hamburg Verkehr mit der Edeka-App. Stop and Go, A7, Hamburg Richtung Flensburg, 12 Kilometer zwischen Heimfeld und Bahrenfeld. Da wird immer noch die Unfallstelle Stelle gesichert. Da wird immer noch fleißig gearbeitet, deswegen nur 2 Spuren frei. 45 Minuten dauert es länger. Und in der Gegenrichtung steht ja A7 Flensburg Richtung Hamburg. 3 Kilometer zwischen Hausbruch und dem Dreieck Südwest, da seid ihr in 20 Minuten durch. Und dann haben wir noch den Ampelausfall auf der Stresemannstraße, Kreuzung Max-Brauer-Allee in beiden Richtungen. Die Polizei ist inzwischen vor Ort und regelt den Verkehr. Das Radio Hamburg Blitzer-Update mit dir, lieber Karl.
7: Feldstraße steht genau an der Polizei im Blitzer.
2: Danke dir sehr. Und Rugenbach, da blitzt es auch noch stadtauswärts, Höhe der Bornheide. Paula, danke dir sehr für deine WhatsApp. 040-333-10.000. Macht's doch gerne wie Karl oder wie Paula. Ganz großes Kino. Der Radio Hamburg Verkehr für Hamburg, Niedersachsen und Schleswig-Holstein.
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2: Ihr mit eurer richtig coolen Sonnenbrille gleich in der Mittagspause bei 20 Grad. Und im Hintergrund laufen diese hammermäßigen Beats von DJ Goja. Was für ein Mittwoch! Zusammen mit eurem Musiksender Nummer 1. Michiko ist das Beste von heute.

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0: Und für Maximilian aus Stalzhoop war es sogar im Radio. Und als Kandidat gegen John, Max, der Buchhalter im schwarzen Hemd, bei seiner entscheidenden Frage von heute Morgen. Quizzen wir alle doch glatt nochmal mit. Kleiner Flashback, back to the 90s quasi. Und zu diesem Werbespot, der Werbung wofür genau nochmal macht. Quiz doch direkt mal mit.
2: Frisch und knusprig gebacken. Genau richtig, morgens halb zehn in Deutschland.
3: Oh nein, John war wieder eine Sekunde schneller.
4: Ja, Knoppers.
3: Morgens halb zehn in Deutschland war es wahrscheinlich. Ja, hat es bei euch allen geklingelt auch. Knoppers ist richtig.
4: Oh Max, sehr schade.
0: Boah. 300 Euro sind morgen im Jackpot. Holt sie euch. Unser nächster Quizkandidat werdet ihr easy über die Radio Hamburg App, die komplett kostenlose, schnell registrieren.

0: ihr hört Radio Hamburg und diesen einen Termin bei euch und euren Kollegen gemeinsam knobeln, was der Radio Hamburg Hinhörer sein könnte, den tragt ihr euch schön für morgen wieder ein. Oder lasst ihn eintragen, beim Autohaus Reimers in Schenefeld zum Beispiel, wo Radio Hamburg läuft und wo Katrin gerade fleißig am Termine vereinbaren ist. Morgen um 6.16 Uhr, dick markieren im Kalender, hört ihr das neue Geräusch und holt euch eure Reise nach Südtirol zusammen mit der Airline Sky Alps. Nicht ganz so lange warten, müsst ihr auf Tampa City, geht gleich für euch an den Start mit dem Besten von heute, geht richtig nach vorn, Self-Aware.
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0: 12:30 Uhr.
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10: Ich bin Ines Wieser. Schönen guten Tag. Gute Nachricht vom Hamburger Arbeitsmarkt. Die Zahl der Arbeitslosen ist in diesem Monat bei uns in der Stadt wieder etwas gesunken. Und zwar um fast 2.300 auf jetzt 95.500. Es sind aber immer noch 300 Arbeitslose mehr als vor einem Jahr. Wegen der mutmaßlichen Verbreitung volksverhetzender Nazimusik gibt es Razzien in mehreren Bundesländern. In Schleswig-Holstein, Mecklenburg-Vorpommern und in Bayern werden die Räumlichkeiten von 4 Beschuldigten durchsucht, teilen die Staatsanwaltschaft Rostock und das Landeskriminalamt Mecklenburg-Vorpommern mit. Und in einem Fly-Dubai-Flugzeug auf dem Weg von den Vereinigten Arabischen Emiraten nach Tel Aviv ist nach israelischen Medienberichten ein Streit zwischen den Piloten eskaliert. Es soll demnach eine Prügelei gegeben haben und es wurde ein Notfallsignal gesendet. Die genauen Hintergründe sind noch unklar. Nach unbestätigten Berichten soll angeblich einer der beiden Piloten versucht haben, das Flugzeug zum Absturz zu bringen.
0: Um 13 Uhr die nächsten Radio Hamburg Nachrichten für euch. Ganz viele Mega-Hits gleich.
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0: Schwerin Richtung Hamburg zwischen Jenfeld und Horn. Stop and Go, A1 Bremen Richtung Hamburg. 10 Kilometer steht ihr zwischen dem Horster Dreieck und Billstedt, seid ihr in 20 Minuten durch. Und Katharina, du wirst mal ganz schnell von einer Radio Hamburg-Hörerin zur Staureporterin. Schieß mal los, du bist genau da.
1: Und zwar entsteht der Stau dadurch, dass in Richtung Süden am Horster Dreieck der Zubringer zur A39 gesperrt ist, ohne dass vorher ab Hittfeld irgendwas steht. Und jetzt alle bis nach Harburg müssen, um wieder umzudrehen, da das ja auch der Zubringer bzw. die Umleitung ist für die Sperrung der A7.
0: Katharina, danke für diese wichtigen Infos. Ihr wisst Bescheid. Und A7 steht ja auch noch, Hamburg Richtung Flensburg. 8 Kilometer zwischen Waltershof und Othmarschen seid ihr in einer Viertelstunde durch. Das Radio Hamburg Blitzer-Update. Lehmweg statt Einwärtsblitzes, Hürderhaus Nummer 19. Tanja, dank dir für deine WhatsApp. 040-333-10000. Wir freuen uns auf eure. Der Radio Hamburg Verkehr für Hamburg, Niedersachsen und Schleswig-Holstein. Die Kunden sind gleich viel freundlicher, die Kollegen noch entspannter als sonst, was so ein Wetter ausmachen kann, ne? Genießt es, zusammen mit eurem Musiksender Nummer 1 und ganz vielen Mega-Hits. Wir werden alle mal kurz zu richtig coolen Schlagzeugern bei Tampa City Self-Aware.

0: Mittagspause bei euch in der Mensa, der Grundschule am Sohren in Rahlstedt zum Beispiel, wo Jessie fleißig Radio Hamburg hört, danke dafür, und zusammen mit ihren Kolleginnen Jackie und Laura. Grüße gehen natürlich raus, ne? So, was steht denn auf dem Plan hier bei euch heute? Also erstmal so eine eigene Salatbar bei euch in der Grundschule, sehr nice. Dann gibt's unter anderem Fischnuggets, auch mega gut, und so ein griechischer Joghurt mit Kirschen zum Nachtisch. Hallöchen! Das ist ja ein richtiges Vier-Sterne-Catering da bei euch. Boah, jetzt habe ich Hunger. Von uns gibt's ganz neue Musik dazu. Fastboy mit Music Sounds.
1: Nein,

0: Na, das ist es doch. Bei diesem Mix aus Sommer und Herbst heute so ein frischer Salat, ne? Dafür dann aber mit Kürbis, das ist dann dieser Herbstanteil. Und dazu auch noch Röstkartoffeln. Stehen bei euch auf dem Programm in der Polo-Kantine in der Schanze. Richtig, richtig nice. Oder einfach mal wieder zum Imbiss des Vertrauens, ne? Wo ihr ganz genau wisst, dass es neben dem Essen auch noch einen richtig guten Schnack gibt. Wir sind sehr gerne dabei über die kostenlose Radio Hamburg App. Electrified gleich von Ausdies und auf One Republic ist doch Verlass. So gut. Need Your Love ist das Beste von heute.
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0: 13 Uhr.
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12: Schönen guten Tag. Transporte, Großkontrolle im Hamburger Stadtgebiet. Streit im Cockpit eskaliert. Fly-Dubai-Flug umgeleitet. Sonne und Wolken heute bis 24 Grad. Polizei und Zoll kontrollieren auf Hamburger Stadtgebiet Schwerlast- und Gefahrguttransporte. Die Großkontrolle wird voraussichtlich noch bis in den Nachmittag hinein dauern. Unter Leitung der Wasserschutzpolizei sind Polizisten aus Hamburg, Schleswig-Holstein, Mecklenburg-Vorpommern und Niedersachsen sowie Kräfte des Zolls, des Bundesamtes für Logistik und Mobilität und auch Polizisten aus den Niederlanden im Einsatz. Kontrolliert wurde bisher unter anderem auf der Autobahnraststätte Stillhorn Ost auf der A1 sowie auf einem Parkplatz am Altenwerder Hauptdeich und im Hafengebiet. Großeinsatz gegen Nazi-Musik. Die Polizei führt wegen der mutmaßlichen Verbreitung volksverhetzender Musik in mehreren Bundesländern Durchsuchungen durch. Clemens Benke.
13: In Schleswig-Holstein, Mecklenburg-Vorpommern und Bayern werden die Räumlichkeiten von 4 Beschuldigten durchsucht. Das hat die entsprechende Staatsanwaltschaft und das LKA Rostock mitgeteilt. Ihnen wird vorgeworfen, Mitglieder einer rechtsextremistischen kriminellen Vereinigung zu sein. Die Beschuldigten werden verdächtigt, eine nationalsozialistische, antisemitische, rassistische und menschenverachtende Ideologie über den Verkauf von Tonträgern mit volksverhetzender Musik zu verbreiten. Auch in anderen Bundesländern und im europäischen Ausland wie Italien und Polen finden im gleichen Zusammenhang Durchsuchungen statt.
12: Dramatische Szenen über den Wolken. Ein Flugzeug auf dem Weg von den Vereinigten Arabischen Emiraten nach Tel Aviv hat nach israelischen Medienberichten ein Notfallsignal gesendet. Daraufhin sind Kampfflieger aufgestiegen. Auslöser war ein Streit zwischen den Piloten. Der genaue Hintergrund ist noch unklar. Der Flieger ist am Ende sicher in Saudi-Arabien gelandet. Sarah Lemmel.
10: Der israelische TV-Sender N12 berichtet, der Pilot sei russischer und der Co-Pilot ukrainischer Abstammung. Bei der Prügelei habe einer von ihnen sogar das Bewusstsein verloren. Es gibt allerdings auch unbestätigte Berichte, einer der Piloten habe versucht, das Flugzeug zum Absturz zu bringen.
12: Und das waren die Nachrichten aus Hamburg, Deutschland und der Welt.
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0: Wenn ihr so mutig wart und heute Morgen erst gar keine Jacke mitgenommen habt, spätestens jetzt hat sich das Investment sowas von gelohnt. T-Shirt-Wetter bei 21 Grad und die Drinks heute Abend draußen mit den Kollegen sind sowas von gesichert. 24 Grad bekommen wir ja noch und auch später bleibt es noch richtig lange angenehm. 20 Grad dann morgen, nicht mit ganz so viel Sonne, dafür aber tagsüber auf jeden Fall trocken.
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0: Für eure Sicherheit, der Radio Hamburg Verkehr mit der Edeka-App. Stop and Go, A1 Bremen Richtung Hamburg. 10 Kilometer zwischen dem Horster Dreieck und Billstedt. Plantermeilen plus von 15 Minuten länger ein. A7 Hamburg Richtung Flensburg. 8 Kilometer zwischen Waltershof und Othmarschen. Auch da eine Viertelstunde länger einplanen. Das Radio Hamburg Blitzer-Update. Tanja, danke dir für deine WhatsApp. Lehmweg statt einwärts. Hördehaus Nummer 19 blitzt es. Und Rico hat auch noch einen. Mühlenhagen, Eck. Ausschläger Bildeich statt auswärts, Höhe Bullenhuser Damm, Bushaltestelle. So, jetzt haben wir es da direkt an der Bushaltestelle, blitzt es. Und wenn ihr noch was für uns habt, schickt auch gerne WhatsApp rüber. 040 333 10.000. Der Radio Hamburg Verkehr für Hamburg, Niedersachsen und Schleswig-Holstein.
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0: Cabrio-Feeling trifft es ganz gut. Bei dieser Kombi aus Sonne, 21 Grad und One Republic habt ihr mindestens auf 4 von 5 Lautstärkebalken aufgedreht bei euch im Auto. Das Beste von heute, Need Your Love.

Wie war das da jetzt nochmal? Mit A oder mit ER am Ende? In diesem Fall mit ER. Digger. 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Und freuen uns jetzt auf ganz neue Musik von Ariana Grande. Das Beste von heute, Hate That I Made You Love.

0: Moin, hier ist Radio Hamburg. Wer ist denn da?
1: It's Britney, bitch.
0: Ja, dann komm mal rein, du. Das wird so gut gleich mit Toxic von Britney Spears. Und mit dem Mann, der alles kann, ne? Diese ruhigen, emotionalen Töne, genauso wie diese krassen, gute Laune-Mega-Hits. Why don't you stay? Nico Santos, Why Don't You Stay? Absolut zu Recht, das Beste von heute.
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0: Wir haben es 2:30.
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15: Ich bin Ines Wieser. Schönen guten Tag. Gute Nachricht vom Hamburger Arbeitsmarkt. Die Zahl der Arbeitslosen ist in diesem Monat bei uns in der Stadt wieder etwas gesunken. Und zwar um fast 2.300 auf jetzt 95.500. Es sind aber immer noch 300 Arbeitslose mehr als vor einem Jahr. Wegen der mutmaßlichen Verbreitung volksverhetzender Nazimusik gibt es Razzien in mehreren Bundesländern. In Schleswig-Holstein, Mecklenburg-Vorpommern und in Bayern werden die Räumlichkeiten von 4 Beschuldigten durchsucht, teilen die Staatsanwaltschaft Rostock und das Landesverfassungsgericht Landeskriminalamt Mecklenburg-Vorpommern mit. Und in einem Fly-Dubai-Flugzeug auf dem Weg von den Vereinigten Arabischen Emiraten nach Tel Aviv ist nach israelischen Medienberichten ein Streit zwischen den Piloten eskaliert. Es soll demnach eine Prügelei gegeben haben und es wurde ein Notfallsignal gesendet. Die genauen Hintergründe sind noch unklar. Nach unbestätigten Berichten soll angeblich einer der beiden Piloten versucht haben, das Flugzeug zum Absturz zu bringen.
0: Um 14 Uhr hört ihr bei uns die nächsten Radio Hamburg Nachrichten, Wetter, Verkehr und ganz viele Megahits gleich.
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0: Da wird aber auch jede Minute von eurer Mittagspause, die ihr jetzt vielleicht erst machen könnt, ausgenutzt bei diesen 21 Grad in der Sonne, die sich da auf jeden Fall schon wie diese 24 Grad anfühlen, die wir heute als Tagestop-Temperatur bekommen. Dazu höchstens mal so eine kleine Schleierwolke, die ist aber auch nur zur Deko. Mit der passiert gar nichts. Und das ist für eure Sicherheit der Radio Hamburg Verkehr mit der Edeka-App. Achtung Autofahrer, da ist ein Spanngurt bei euch auf der A215 Neumünster Richtung Kiel zwischen dem Dreieck Bordesholm und Blumenthal. Stop and go, A1 Bremen Richtung Hamburg. 10 Kilometer steht ihr zwischen im Horster Dreieck und Billstedt, seid ihr in einer Viertelstunde durch. Und A7 steht ihr, Hamburg Richtung Flensburg. 8 Kilometer zwischen Waltershof und Othmarschen. Auch da ein Plus von 15 Minuten. Ein Plan auf jeden Fall. Das Radio Hamburg Blitzer-Update. Olli, danke dir für deine WhatsApp. In der Barmbeker Straße, da blitzt es stadteinwärts, Höderhaus Nummer 183. Das ist der Radio Hamburg Verkehr für Hamburg, Niedersachsen und Schleswig-Holstein. Und heute ist ja nochmal so ein Tag, ne? Wo ihr das Fenster vom Auto schön runter machen könnt. Die Sonne scheint euch rein. Die Sonnenbrille habt ihr euch gerade aufgesetzt. Und dreht dazu, aber ganz weit auf, bei eurem Musiksender Nummer 1. Ganz viele Mega-Hits. Und mit Nico Santos starten wir direkt rein. Hat das Beste von heute für euch. Viel Spaß beim Mitsingen. 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

0: Start, Muskelkraft, Boden, Tomatensaft, Rolle und Fußpedal. Zu welchem Geräusch könnte das alles passen? Ein Geräusch, was in einem Flugzeug entstanden ist. Aber wie denn jetzt nochmal genau?
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0: Leonie, du hast deinen Tipp heute Morgen in der Radio Hamburg Morning Show abgegeben. Das Lösen der Bremse vom Bordtrolley. Und hast jetzt einfach mal eine Reise nach Südtirol gesichert im Wert von 3.400 Euro. Ab nach Bozen und dann 5 Nächte mit deinem Boyfriend zusammen im Falkensteiner Hotel, im Falkensteiner Hof. 4 Sterne Superior. Nimm uns nochmal ganz kurz mit auf diese Reise, auf diese emotionale Reise heute Morgen.
2: Ich kann es auch gar nicht richtig glauben. Ich bin auch eigentlich erst kurz vorher aufgewacht und dann kam schon der Anruf.
0: Du bist aufgewacht und in den ersten Minuten hast du einfach diese Reise zusammen mit der Airline Sky Alps gewonnen.
2: Ja.
0: Wem hast du als erstes davon erzählt und wen nimmst du mit vor allem?
2: Ja, ich habe das ja mit Vincent, also meinem Freund, der hat ja das Geräusch sozusagen geknackt.
0: Teamwork.
2: Ja.
0: Was würdest du denn allen sagen, morgen um 6.16 Uhr gibt es ja das neue Geräusch, wie ihr das zusammen gemacht habt, wie ihr an die Sache rangegangen seid? Habt ihr euch so fiktiv im Kopf in so ein Flugzeug gesetzt? Seid ihr alles durchgegangen? Hast du einen Tipp?
2: Wir haben das tatsächlich mit dem Geräuschetipp davor. Da hat die ja schon getippt, dass das irgendwie das Arretieren des Wagens eigentlich ist.
0: Ja.
2: Und das war ja falsch. Und dann haben wir daraus geschlussfolgert, dass das ja wahrscheinlich dann das Lösen sein muss.
0: Okay, also Tipp an der Stelle auch einfach mal ein paar Gedanken weiterspinnen, was es noch so sein könnte.
2: Könnte man wohl sagen, ja.
0: Wir drücken euch jetzt schon mal ganz fest die Daumen und ihr seid natürlich dabei. Morgen früh um 6.16 Uhr hier bei eurem Musiksender Nummer 1, wo ihr jetzt zu David Guetta aber mal richtig auftritt.

0: So viele Menschen um euch herum gibt es wahrscheinlich nicht, mit denen ihr lieber zusammen seid als allein. Und derjenige oder diejenige, die euch jetzt einfällt, kriegt diesen Mega-Hit ja gleich gewidmet. Leonie und Callum Scott mit Stay. Genau darum geht es nämlich gleich nach den Radio Hamburg Nachrichten um 14 Uhr. Das Beste von heute bei eurem Musiksender Nummer 1.
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0: Es ist 14 Uhr.
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12: Schönen guten Tag. Regierung will Kinderlose für Pflege mehr zahlen lassen. Transporte, Großkontrolle im Hamburger Stadtgebiet. Sonne und Wolken bis 24 Grad. Wer keine Kinder hat, soll mehr zahlen. Ab dem 1. Januar 2027 soll der Beitragszuschlag für kinderlose Mitglieder der Pflegeversicherung steigen. Er soll um 0,3 Punkte auf 0,9% angehoben werden. Die Bundesregierung hat nach langem Ringen grünes Licht für die geplante Pflegereform gegeben. Claudia Wächter.
13: Das oberste Ziel heißt, die Beiträge erstmal stabil halten, denn es droht ein Milliardenloch. Auch weil es immer mehr Pflegebedürftige gibt. Dennoch sei das Ganze kein Sparpaket, sagt Linnemann. Zukünftig soll zum Beispiel geprüft werden, ob nicht auch eine Reha sinnvoll ist. Der Hauptknackpunkt in der Pflege sind aber die strukturellen Probleme. Das ganze System also auf stabile Füße stellen. Und das soll nun eine Kommission anpacken.
12: In Unistädten wie Hamburg und Kiel gibt es immer weniger bezahlbaren Wohnraum. Und auch die ohnehin schon hohen Mieten sind im vergangenen Jahr dort erneut gestiegen. Clemens Benke.
14: In Hamburg liegt die durchschnittliche Miete für eine Musterwohnung von 30 Quadratmetern jetzt bei 700 Euro pro Monat. Ein 20 Quadratmeter Zimmer in einer Wohngemeinschaft kostet im Schnitt 736 Euro. Wohnen wird also für Studierende immer teurer. Das zeigt der Studentenwohnreport 2026, den der Finanzdienstleister MLP gemeinsam mit dem Institut der deutschen Wirtschaft in 38 deutschen Universitätsstädten ermittelt hat. Hamburg liegt in dieser Rangliste auf Platz 5, Kiel auf Platz 33. Am teuersten ist das Wohnen für Studierende in München.
12: Polizei und Zoll kontrollieren auf Hamburger Stadtgebiet Schwerlast- und Gefahrguttransporte. Die Großkontrolle wird voraussichtlich noch bis in den Nachmittag hinein dauern. Unter der Leitung der Wasserschutzpolizei sind Polizisten aus Hamburg, Schleswig-Holstein, Niedersachsen und Mecklenburg-Vorpommern sowie Kräfte des Zolls, des Bundesamtes für Logistik und Mobilität und auch Polizisten aus den Niederlanden im Einsatz. Kontrolliert wurde bisher unter anderem auf der Autobahnraststätte Stillhorn-Ost, der A1, sowie auf einem Parkplatz am Altenwerder Hauptdeich und im Hafengebiet. Und das waren die Nachrichten aus Hamburg, Deutschland und der Welt.
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0: Das Wetter, ein absolutes Brett heute. 9 von 12 möglichen Stunden Sonne. Dazu 24 Grad. Und natürlich bleibt es trocken. Morgen am Donnerstag kommen aber immer mehr Wolken dazu. Am Abend auch ein paar Schauer und Gewitter möglich. 20 Grad gibt's maximal.
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0: Für eure Sicherheit der Radio Hamburg Verkehr mit der Edeka-App. Vorsicht, da sind Menschen und eine ungesicherte Unfallstelle auf der A7. Hamburg Richtung Flensburg, zwischen Stellingen und dem Dreieck Nordwest. Stop and Go, A1, Bremen Richtung Hamburg, 10 Kilometer zwischen Horster Dreieck und Billstedt, 15 Minuten dauert es länger. Und A7, Hamburg Richtung Flensburg, 8 Kilometer zwischen Waltershof und Othmarschen, Viertelstunde plus. Das Blitzer-Update in der Barmbeker Straße stadteinwärts, Höhe der Hausnummer 183 und Willy-Brandt-Straße stadteinwärts, Höhe der Hausnummer 65 ist auch noch einer. Der Radio Hamburg Verkehr für Hamburg, Niedersachsen und Schleswig-Holstein. Gute Fahrt!
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0: Kleid, T-Shirt, kurze Hose, sehen wir heute alles nochmal. Es fühlt sich echt richtig sommerlich an. Und dann klingen diese Mega-Hits auch nochmal ganz speziell. Sophie and the Giants mit Loser, gleich nach dem Besten von heute. Leonie und Callum Scott,

0: 14.10 Uhr ist es, das ist der Radio Hamburg Nachmittag am 30. September. Das heißt, es ist der letzte Tag im September und bei euch, bei der Arbeit, gibt es bestimmt auch ein paar Abschiede. Genau wie bei uns. Sie hat nämlich auch ihren letzten Tag in der besten Redaktion der Welt. Es ist Emilia.
1: Hi Leute, hier ist eure Stübischer Umfragenlieferantin Emilia. Und heute, am 30. September, meinem letzten Praktikumstag, habe ich die Ehre, euch in den Radio Hamburg Nachmittag zu entführen.
2: Yes.
1: Ob heute noch Tränen fließen werden, erfahrt ihr später. Habt ihr schon das Neueste gehört? Das zweite Geräusch des Hinhörers wurde geknackt. Die glückliche Leonie aus Eimsbüttel hat getippt, dass es sich um das Lösen der Bremse des Servicewagens handelt. Ding, ding, ding. Und hat sich damit sowas von die Reise nach Südtirol verdient. Ist eigentlich noch Platz in deinem Koffer, Leonie? Ich frage nur für eine Freundin.
0: Na klar.
1: An alle, die sich auch gerne in ihr Gepäck schmückeln wollen würden, ihr habt noch eine Chance. Morgen um 6.16 Uhr kommt schon das neue Geräusch zum Mitrappen. Außerdem checken wir heute ab, wie faul manche von euch und vielleicht auch wir sind. Wir starten aber mit ganz viel guter Energie in die Stübischer.
0: Yeah. Ey, und guck, dreh ich mal um. Haben alle zugeguckt hier.
1: Ja, wirklich.
0: Rasten alle aus. Hast du auch was in die Küche gestellt? So einen
1: Na
0: Kuchen
1: klar,
0: oder so?
1: Klar, einen Kuchen.
0: Yes. Hol ich mir mal direkt ein Stück. Vielleicht gibt es ja bei euch auch ein paar Abschiedssnacks. Ganz viele Mega-Hits. Sowieso, wie ihr es gewohnt seid bei eurem Musiksender Nummer 1. Stromae à la Rondance. Und das ist das Beste von heute. Mark Atlas und You Against My Love.

0: Wollte ich aber auch nochmal sagen. Reifenteile, Achtung Autofahrer auf der A1, Lübeck Richtung Hamburg, Höhe Kreuz Süd. Der Radio Hamburg Verkehr mit der Edeka-App. Und eben gerade haben wir ja den letzten Tag unserer Stübi-Show-Praktikantin Emilia hier bei Radio Hamburg gefeiert. Die Wahrscheinlichkeit ist sehr hoch, dass ihr in den letzten Monaten auch mal in ihr Mikro gesprochen habt. Man kommt nämlich an ihr nicht vorbei, wenn man hier durch die Innenstadt schlendert, während der Radio Hamburg Nachmittag läuft. Sie hatte ja Kuchen mitgebracht, habe ich auch probiert, war auch echt lecker. Es stellte sich nur heraus, den hat sie gar nicht selbst gemacht. Abschiedssnacks auch bei euch bei der Arbeit? Hier ist Ray Gavi mit Imran und Rivers.
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0: Das Beste von heute gibt's gleich bei Radio Hamburg zum Sonnenschein, zum blauen Himmel. Und zwar Girl Power Vibe im Stil der Sugar Babes, so ein bisschen 2000er Vibes. Damit kriegen sie mich ja. Flow mit Leak It in den 4 Megahertz am Stück nach dem News Update um 20:30.
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0: 14.30 Uhr.
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12: Ich bin Ines Wiese. Schönen guten Tag. Wer keine Kinder hat, soll mehr zahlen. Ab dem 1. Januar 2027 soll der Beitragszuschlag für kinderlose Mitglieder der Pflegeversicherung steigen. Er soll um 0,3 Punkte auf 0,9% angehoben werden. Das hat das Bundesgesundheitsministerium nach dem Beschluss der Pflegereform im Kabinett mitgeteilt. Wegen hoher Energiepreise ist die Inflation zum ersten Mal seit 2023 wieder über die Marke von 3% gestiegen. Im August lag der Wert bei 2,9%. Und Angriffe auf Busfahrer, Zugbegleiter und Rettungskräfte sollen in Zukunft härter bestraft werden. Das sieht ein Gesetzentwurf vor, den das Kabinett jetzt beschlossen hat.
0: Die nächsten Nachrichten dann ausführlich um 15 Uhr mit Wetter, Verkehr und ganz vielen Megahits machen wir hier bei Radio Hamburg schon in 20 Sekunden weiter.
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0: Das Radio Hamburg Wetter. erfordert noch mal ein bisschen Sonnencreme. Die ist hoffentlich noch gut vom Sommer. 22 Grad hier in der Spitaler Straße und echt noch mal strahlender Sonnenschein heute. 9 Stunden insgesamt. Morgen am Donnerstag ein paar mehr Wolken dabei. Gegen Nachmittag und Abend dann auch Regen und Gewitter möglich. Jetzt für eure Sicherheit der Radio Hamburg Verkehr mit der Edeka-App. Reifenteile auf der A1 Lübeck Richtung Hamburg, Höhe Kreuz Süd. Die Menschen sind runter von der A7 zwischen Stellingen und Dreieck Nordwest wieder freie Fahrt. Dann einmal der längste Stau, Mainweg statt einwärts. 1 Kilometer zwischen Ratsmühldamm und Sengelmannstraße. Es hängt aber alles mit einer Ursache zusammen. Paddy.
13: Moin, liebes Radio Hamburg-Team und liebe Radio Hamburg-Hörer. An der Fürthbütter Straße bei der U5-Baustelle ist derzeit keine Durchfahrt Richtung Ulsdorf möglich. Vermutlich ein Verkehrsunfall. Bitte umfahrt das Gebiet weiträumig. Auch die Sengelmannstraße ist bereits voll. Ich wünsche allen einen schönen Tag.
0: Ja, Erfahrung habe ich auch gemacht. Aus Poppenbüttel kommend Richtung Innenstadt. Es war nur mit Navi möglich. 040 333 10.000. Falls ihr noch ein Update habt, dann freuen wir uns sehr über eine WhatsApp von euch. Eine gute und sichere Fahrt. 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
0: Auch im Stau sind wir bei euch. Ich sag klar, wenn ihr arbeitet, dann gibt's ein bisschen musikalische Unterstützung von Flo mit Leak It, das Beste von heute. Joel Curry, MNEK mit dabei und mit Miles Smith und Niall Horan geht's ein bisschen.

0: Was für ein Moment heute Morgen.
1: Ist dein Tipp tatsächlich eine Südtirol-Reise mit der Airline Sky Alps wert im Wert von 3.400 Euro?
2: Ich bin Rechtsanwalt Ulrich Happen und hiermit bestätige ich euch gerne, dass das gesuchte Geräusch entsteht, wenn die Bremse vom Snack-Trolley bzw. Servicewagen gelöst wird.
1: Ja, herzlichen Glückwunsch!
3: Leo!
1: Oh mein Gott! Gute Reise!
4: Danke!
1: Koffer packen!
4: Das machen wir!
3: 3.400 Euro!
1: Herzlichen Glückwunsch!
4: Oh mein Gott, danke!
0: Heute Morgen ist es passiert, nachdem wir gestern Nachmittag ja hier in der Stübi-Show auch so, so dicht dran waren. Leonie aus Eimsbüttel hat es aber endgültig geknackt, unser geheimes Geräusch. Und damit hat sie sich eine Reise ins 4-Sterne-Superior-Hotel Falkensteiner Hof gesichert in Südtirol. Genauso, wie ihr euch das optisch auch vorstellt. Mit so einer weißen, vielleicht eher so beigen Fassade, Holzfensterverkleidung. Also genau wie es muss. Jetzt gibt es 6 Tage, 5 Nächte Aktiv- und Genussurlaub für Leonie. Und wenn ihr jetzt denkt, 6 Tage, 5 Nächte Aktiv- und Genussurlaub. Du, das könnte ich auch ganz gut gebrauchen. Morgen früh gibt's ein neues Geräusch und eine neue Reise. Vielleicht ja genau für euch. Ihr hört das Geräusch zum ersten Mal um 6.16 Uhr im Guten Morgen Hamburg, eurer Radio Hamburg Morning Show. Lest euch bis dahin nochmal alle Infos online durch und hört Martin Garrix und Ed Sheeran nach Dermot Kennedy hier bei Radio

0: entwickelt sich dieser Tag heute vielleicht so, wie wir uns das gar nicht vorgestellt haben. Radio Hamburg Azubine Marike mit wirklich schlechten Infos, was uns hier bei Radio Hamburg betrifft.
1: Ja, Stibi, wir haben kein Wasser hier im Haus.
0: Das gibt's doch nicht.
1: Kein Wasser.
0: Was für Infos hast du bekommen? Also Wasserrohrbruch ist noch nicht bestätigt, aber alles wurde abgestellt.
1: Wasser abgestellt, keine Klospülung, kein Wasser aus dem Wasserhahn. Wir können uns nicht die Hände waschen, nichts trinken.
0: Ich habe noch eine 1,5 Liter Flasche Wasser.
1: Sehr schlau, ja.
0: Ja, also wir haben noch, das müsste für die nächsten 4 Stunden, wir könnten wahrscheinlich überleben. Toilette, diesen Mülleimer zur Not, ne? Sonst müssen wir irgendwie...
1: Ohne mich.
0: Ja, müsst ihr die Vorhänge runter machen. Oder, Frage an die Radio Hamburg Familie, wenn ihr hier in City Nähe wohnt, können wir eure Toilette benutzen? So weit müssen wir gehen.
1: Ist so, also was sollen wir machen?
0: Das wird langsam eng. Jetzt kriege ich aber von Isaac Hoffmann die Info, wir sind nicht die Einzigen.
2: Wir sind nicht die Einzigen. Eine Freundin hat mir gerade geschrieben, auch an der Alten Wöhr ist das Wasser abgestellt. Heißt, da kann man aktuell auch nicht auf Klo gehen.
1: Scheiße.
2: Wild.
0: Hackerangriff? Frag ich.
1: Es geht los, Leute, es geht los.
0: So, was ist das jetzt? Läuft bei euch das Wasser bitte einmal kurz? Macht es doch einfach kurz. Einmal zum Badezimmer, bei euch zu Hause oder bei der Arbeit. Funktioniert das Wasser? Ja oder nein? Falls nicht, gerne Meldung geben. 040 333 10.000. Wir haben auch keins. Hier ist Radio Hamburg.

0: Okay, also scheint ein Ding zu sein. In vielen Stadtteilen in Hamburg im Moment keine normale Wasserversorgung. Hier haben wir einen kleinen Scherz drüber gemacht, aber jetzt kriegen wir ein Update von der Nordkanalstraße und hören mal eben rein in die Sprachnachricht. Sinnflutartig ist das Stichwort.
1: Moin Radio Hamburg, ich bin gerade Nordkanalstraße. Hier ist alles gesperrt, weil hier wohl ein Rohrbruch ist. Beim Ibis Hotel ist die halbe Straße gesperrt. Ja, Leute, sieht das sinnflutartig aus.
0: Dazu auch noch ein Beweisfoto an unsere WhatsApp-Nummer 040-333-10000. Yvonne sagt, bei uns in Wandsbek funktioniert es zumindest nicht perfekt. Daniela sagt, also irgendwie kommt kein normaler Wasserdruck raus und das Ganze hat auch so ein bisschen Farbe, was da aus dem Wasserhahn kommt. Zum Glück ist Thomas aber auf Eventualitäten vorbereitet.
2: Ja, moin Stübi, hier ist Tom. Also mit Wasserausfall habe ich nur zur Hälfte Probleme, weil ich habe eine Regenwassernutzungsanlage in meinem Haus. Das heißt also, das Wasser wird gefiltert, kommt in den Tank. Und dann kann ich draußen im Garten Wasser abzapfen. Und für die Toilette ist auch alles gesichert.
0: Na gut.
2: Also fürs Trinken und so würde ich dann selter nehmen. Ja. Und ja, duschen fällt wahrscheinlich aus. Aber
0: ja gut, aber damit kann man ja
2: alles andere funktionieren.
0: Nochmal ein kleines bisschen warten. Also, falls ihr nicht so gut vorbereitet seid wie Thomas, gleich gibt es ein Update in den Radio Hamburg Nachrichten. Und anschließend, wie es gewohnt seid, ganz viele Mega-Hits bei eurer Musik und Wassersender Nummer 1. 24K Golden und Ian Dior, dazu Loy und David Puentes. Sagt auch, New York ringen kein Wasser, Wasserwerke im Moment nicht erreichbar. Die kriegen wahrscheinlich auch gerade relativ viele Anrufe gleichzeitig. Wir bleiben natürlich gemeinsam mit euch dran und hoffen, dass es dann auch schnell wieder läuft. Der Radio Hamburg Nachmittag.
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0: 15:01 Uhr.
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19: Schönen guten Tag. Regierung will Kinderlose für Pflege mehr zahlen lassen. Wohnen wird auch für Studenten in Hamburg immer teurer. Sonne und Wolken bis 24 Grad. Die Bundesregierung hat nach langem Ringen grünes Licht für die geplante Pflegereform gegeben. Unter anderem soll es für alle, die keine Kinder haben, teurer werden. Der Kinderlosenbeitrag steigt laut Gesundheitsminister Linnemann um 0,3 Punkte auf 0,9%. Claudia Wächter.
16: Das oberste Ziel heißt, die Beiträge erstmal stabil halten, denn es droht ein Milliardenloch, auch weil es immer mehr Pflegebedürftige gibt. Dennoch sei das Ganze kein Sparpaket, sagt Linnemann. Zukünftig soll zum Beispiel geprüft werden, ob nicht auch eine Reha sinnvoll ist. Der Hauptknackpunkt in der Pflege sind aber die strukturellen Probleme. Das ganze System also auf stabile Füße stellen, und das soll nun eine Kommission anpacken.
19: In Unistädten wie Hamburg und Kiel gibt es immer weniger bezahlbaren Wohnraum. Auch die ohnehin schon hohen Mieten sind im vergangenen Jahr dort erneut gestiegen. Clemens Benke.
20: In Hamburg liegt die durchschnittliche Miete für eine Musterwohnung von 30 Quadratmetern jetzt bei 700 Euro pro Monat. Ein 20 Quadratmeter Zimmer in einer Wohngemeinschaft kostet im Schnitt 736 Euro. Wohnen wird also für Studierende immer teurer. Das zeigt der Studentenwohnreport 2026, den der Finanzdienstleister MLP gemeinsam mit dem Institut der deutschen Wirtschaft in 38 deutschen Universitätsstädten ermittelt hat. Hamburg liegt in dieser Rangliste auf Platz 5, Kiel auf Platz 33. Am teuersten ist das Wohnen für Studierende in München.
19: Wer zum Beispiel Polizisten oder Ärzte angreift, soll in Zukunft mit einer längeren Haftstrafe rechnen müssen. Das sieht ein Gesetzentwurf vor, den das Kabinett beschlossen hat. Katrin Müller.
21: Die Übergriffe auf Einsatzkräfte bei Polizei und Feuerwehr, Beschäftigte im Nahverkehr und in Kliniken haben demnach zugenommen. Bei Attacken auf Menschen, deren Arbeit dem Gemeinwohl dient, soll die Mindeststrafe künftig von 3 auf 6 Monate Haft steigen. Bei einer Verurteilung wegen Volksverhetzung droht Tätern noch ein Verbot, öffentliche Ämter zu bekleiden und bei Wahlen zu kandidieren.
19: Und das waren die Nachrichten aus Hamburg, Deutschland und der Welt.
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0: Blauer Himmel, Sonne und 23 Grad hier in der Spitaler Straße, 22 in Wedel. Tagestopptemperatur von 24 ist in Hasefeld erreicht. Morgen kommen bei 22 Grad ein paar mehr Wolken dazu.
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0: Für eure Sicherheit der Radio Hamburg Verkehr mit der Edeka-App. Reifenteile auf der A1 Lübeck Richtung Hamburg Höhe Kreuz Süd. Das ist aber im Moment unser kleinstes Problem, würde ich wirklich mal sagen. Gerade alles gleichzeitig, was irgendwie nicht so richtig funktioniert, in vielen Stadtteilen. Ganz viele von euch haben auch schon WhatsApps an uns geschrieben, geht das Wasser gerade nicht oder nur teilweise oder es geht nur Kaltwasser in Barmbek, Hamm, Wandsbek. Grund ist vermutlich ein Wasserrohrbruch in der Fuhlsbüttler Straße. Wir halten euch auf dem Laufenden. Und ich habe gesagt, mehrere Dinge funktionieren nicht. Mario hat vor einer Minute geschrieben, der Zugverkehr am Hauptbahnhof ist gerade eingestellt worden auf unbestimmte Zeit. Grund sind Personen im Gleis, und zwar im Bereich Berliner Tor. Auch hier halten wir euch natürlich auf dem Laufenden. Und wenn ihr jetzt sagt, ey, dann kaufe ich mir irgendwie einen Snack oder ein Getränk bei Edeka oder Butni, da geht die Kartenzahlung heute nicht. So. Was machen wir jetzt? Der Radio Hamburg Verkehr für Hamburg, Niedersachsen und Schleswig-Holstein. Ich drücke einfach auf den Knopf und hoffe, dass was passiert. Jawohl!
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0: Leute, wir sind bei euch. Gerne ein Update geben vom Hauptbahnhof, vom Supermarkteinkauf oder natürlich auch aus dem Stau, wenn ihr durch den Wasserrohrbruch in der Fuhlsbüttler Straße auch gerade auf der Stelle steht. Wir halten uns einfach gegenseitig auf dem Laufenden. 040 333 10.000 und dazu ganz viele Mega-Hits. Das Beste von heute um kurz nach 15 Uhr von Loy und David.

auch kein Wasser in Winterhude, schreibt Radio Hamburg-Hörerin Maria an die 040-333-10.000. Danke für eure Updates auf den Straßen. Im Moment auch wirklich wahnsinnig viel los. Wasserrohrbruch, Nordkanalstraße, deswegen Sperrungen und alles vollgestopft. Sagt gerne mal Bescheid, wenn bei euch das Wasser läuft. Ich habe das Gefühl, das ist die absolute Ausnahme. Auch hier bei Radio Hamburg, Wasserhähne, Toiletten, alles kurz auf Pause. Wir sind bei euch mit ganz vielen Mega-Hits. Natürlich Stefanie Heinzmann mit Good nach Fastboy und dem Besten von heute.

Radio Hamburg Nachmittag. Die Stübi-Show und alle sind am Verdursten. Holger berichtet von toten Wasserleitungen in Billstedt und auch in der Innenstadt rund um den Gänsemarkt. Und ich glaube, das geht mittlerweile allen so. In Winterhude habt ihr uns schon Bescheid gegeben, da geht nichts. Grund ist höchstwahrscheinlich der Wasserrohrbruch Nordkanalstraße. Da haben wir schon verschiedene Bilder und Videos von euch gekriegt. Oh, jetzt stehen wir da, ne? Ohne fließendes Wasser ist das doch alles gar nicht so cool. Hauptbahnhof kommt übrigens noch dazu, ist im Moment gesperrt, weil dort Personen auf den Gleisen waren. Bei Edeka und Butni funktioniert die EC-Kartenzahlung nicht. Das ist doch mal ein würdiger Abschluss des Septembers, 30.09.2026. Leute, falls jemand jetzt langsam doch dringend auf Toilette muss, weil wir die ganze Zeit drüber gesprochen haben, dass sie nicht funktionieren und abgelenkt werden möchte, wir sind für euch da. 040 333 10.000. Einfach mal durchklingeln. Dann schnacken wir. Ansonsten gibt's sowieso ganz viele Mega-Hits mit Bruno Mars, Ava Max, Maybe You're the Problem und das Beste von heute, Moskenner und Rhythm Unknown hier im Radio Hamburg Nachmittag.

Wie ist es bei euch bei der Arbeit oder bei euch zu Hause? Überlegt euch jetzt auch dreimal, ob ihr einen Schluck aus eurer Wasserflasche nehmt. Also ich auf jeden Fall. Völlig unklar, wann das Wasser wieder funktioniert. Wir haben jetzt eine Info von Hamburg Wasser. Folgendes ist passiert. Direkt vom Haupteingang des Ohlsdorfer Friedhofs ist eine Wasserleitung leckgeschlagen. Das Wasser, und da gibt es auch Bilder, strömte dann über die Fuhlsbüttler Straße, die ja direkt dran ist. Die wurde dann in Höhe des Haupteingangs in beiden Richtungen gesperrt. Da ist ja auch eine Riesenbaustelle gerade. Wahrscheinlich ist es so passiert. Betroffen ist eine der Hauptleitungen. Das bestätigt Hamburg Wasser. Und deswegen wurde das Wasser abgestellt. Und deswegen gehen bei uns gerade die Leitungen und Toiletten nicht. Völlig unklar, wie viele Haushalte betroffen sind. Ich habe das Gefühl, alle, die gerade Radio Hamburg hören, haben kein Wasser, die in Hamburg wohnen. Wie lange es dauern wird, ist auch noch nicht klar. Hatten wir jetzt auch so noch nicht in letzter Zeit. Mal gucken, was das mit uns macht. Noch geht's, oder? Bruno Mars gleich mit Marry You nach Ava Max und Maybe You're the Problem. Euer Musiksender Nummer 1 ist für euch.

0: ist schon ein bisschen Ausnahmezustand heute in Hamburg. Kein Wasser. Durch einen Wasserrohrbruch hat Hamburg Wasser die Hauptleitung abgestellt oder eine der Hauptleitungen, sodass die Toiletten nicht funktionieren, dass die Wasserhähne nicht gehen. Und dementsprechend ist natürlich auch wahnsinnig viel los in der Stadt. Wasserrohrbruch bedeutet auch immer Straßensperrungen. Bettina ist auch unterwegs. Eifelstraße seid ihr, ne?
1: Aber wir sehen, die S-Bahn fahren wieder, die Fernzüge fahren wieder.
0: Okay, ein Problem weniger.
1: Das sehe ich auch so. Und allen anderen wirklich viel Geduld. Es ist hier wirklich Stop and Go und alles ist dicht. Ob links, ob rechts, ob geradeaus.
0: Und dann sind wir auf jeden Fall bei euch mit ganz vielen Megahits im Auto. Stromae, Papa, Ute und ihr lasst euch wirklich nicht stressen. Alle haben heute Verständnis, wenn ihr deutlich später kommt, denn allen geht's ja auch gleich. Das Beste von heute auch noch mit dabei. Stella Lefty, ganz neu bei uns. Kommt auch in den 4 Megahits am Stück nach Hall.
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0: So, jetzt kam eine Gefahrenmeldung über die Nina Warn-App. Lese ich euch gleich vor.
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12: Ich bin Ines Wiese. Schönen guten Tag. In der Fuhlsbüttler Straße hat es einen Wasserrohrbruch gegeben. Nach NDR-Information wurde eine Hauptleitung beschädigt. Aus vielen Hamburger Stadtteilen wird jetzt berichtet, dass kein Wasser mehr aus den Wasserhähnen kommt. Von Hamburg Wasser gibt es bisher noch keine Information. Jetzt steht fest, das Deutschland-Ticket wird teurer. Ab Januar kostet es 66,80 Euro und damit 3,80 Euro mehr. Und wer keine Kinder hat, soll mehr zahlen. Ab dem 1. Januar 2020 2027 soll der Beitragszuschlag für kinderlose Mitglieder der Pflegeversicherung steigen. Er soll um 0,3 Punkte auf 0,9% angehoben werden. Das hat das Bundesgesundheitsministerium nach dem Beschluss der Pflegereform im Kabinett mitgeteilt.
0: Danke Ines, die nächsten Nachrichten um 16 Uhr. Und wie versprochen lese ich euch jetzt mal, falls ihr sie nicht gekriegt habt, diese Katwarn-App-Meldung vor. Also Lagezentrum der Polizei Hamburg schickt so eine Meldung raus. Eine amtliche Gefahreninformation der Polizei der Freien und Hansestadt Hamburg. In Hamburg-Mitte, Nord- und Wandsbek ist die Trinkwasserversorgung durch Wasserrohrbrüche, Plural, von Hauptleitungen gestört. Es kommt im Bereich der genannten Bezirke zu erheblichen Verkehrsbehinderungen. Bitte meiden Sie das betroffene Gebiet nur in Notfällen die 110 und die 112 wählen und reduzieren Sie den Wasserverbrauch auf das Nötigste. Also bei uns besteht da keine Gefahr, weil das Wasser hier zum Beispiel bei Radio Hamburg gar nicht funktioniert. 20 Sekunden einmal durchatmen und dann sind wir mit ganz vielen Megahits für euch wieder da.
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0: Das Radio Hamburg Wetter um kurz nach 3:30. Ja, das ist gut, ne? Ganz viel blauer Himmel, ganz viel Sonnenschein. Da ist man durstig, ne? Da soll man eigentlich viel trinken bei 23 Grad, aber natürlich schwierig, wenn die Toiletten nicht funktionieren. Morgen wird es ein kleines bisschen bewölkter. Abends sind auch Schauer und Gewitter möglich bei 20.

0: Jetzt kommt aber nochmal eine Meldung, wenn ihr in Richtung Schleswig-Holstein mit der Bahn unterwegs seid. Im Bereich Berliner Tor gibt es Ausfälle und Verspätungen der Züge RE8 und RE80. Dazu habt ihr auch gerade aus meiner Warnmeldung, als ich es eben vorgelesen habe, einige Handys haben es nicht bekommen, einige Handys, da hat es wunderbar funktioniert. Danke an den Warntag. In vielen Stadtteilen gibt es gerade kein Wasser. In Barmbek, in Hamm, in Wandsbek, in Winterhude. Und Grund sind mehrere Wasserrohrbrüche in der Fuhlsbüttler Straße. Klar halten wir euch auf dem Laufenden und auch ihr gerne uns, wenn ihr zum Beispiel direkt vor Ort was beobachtet. 040 333 10.000 ist die WhatsApp-Nummer. Alles ein bisschen anders heute Nachmittag, aber ganz klar, wir sind mit ganz vielen Megahits für euch am Start. Der Radio Hamburg Verkehr war das für Hamburg, Niedersachsen und Schleswig-Holstein.
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0: The Kid Laroi, Holly Humberstone, Stromae und ganz neu Stella Lefty.

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0: danke fürs Update von Holger. Im Bild steht, kommt langsam wieder etwas Wasserdruck. Und genau das können wir auch bestätigen hier bei Radio Hamburg, zumindest von unserem Badezimmer. Also es ist noch nicht so richtig, wie es sein soll, aber so langsam passiert ein kleines bisschen was. Eine gute Meldung nach einer ziemlich chaotischen Stunde. Wasserrohrbrüche gab es über die Nina Warn-App, die dann von der Hamburger Polizei einmal rausgeschickt wurde. Ines Wiese aus den Radio Hamburg Nachrichten. Jetzt hast du mit der Innenbehörde gesprochen.
1: Ja, es sieht so aus, dass es möglicherweise sein kann, dass es hier in Hamburg gerade 2 Wasserrohrbrüche gibt. Und zwar möglicherweise jeweils an Hauptleitungen. Einmal ist die Fuhlsbüttler Straße offen. Offensichtlich betroffen und auch im Bereich Amsingstraße, Deichtorhallen soll es einen Wasserrohrbruch gegeben haben und wie gesagt, das könnten dann jeweils Hauptleitungen gewesen sein und dadurch sieht es jetzt so aus, dass es in verschiedenen und beziehungsweise in mehreren Stadtteilen im Moment Probleme mit der Wasserversorgung gibt.
0: Wir haben auch ganz viele Fotos und Videos von euch gekriegt, die diese Vermutung sehr, sehr nahelegen. Schon sehr viel Wasser auf der Straße und auch so ein bisschen die Beschwerde, bei Hamburg Wasser ist niemand zu erreichen, es gibt keine Infos und auch das können wir ja bestätigen. Ganz viele von euch wenden sich an uns und sagen, Radio Hamburg, was ist da eigentlich los?
1: Wir sind dran auf jeden Fall und ich glaube, wir werden in Kürze auch sagen können, was genau der Grund für diese Wasserversorgungsstörung sein könnte.
0: Radio Hamburg Nachrichten, natürlich dann wieder um voll, also in 11 Minuten um 16 Uhr. Danke Ines, schnell wieder zurück in den Newsroom. Und in der Stadt ist natürlich wahnsinnig viel los. Es ist alles vollgestopft durch die Sperrungen mit ganz

Das ist euer Musiksender Nummer 1, Radio Hamburg. Und das hilft vielleicht auch gerade, wenn ihr im Stau steht. Und zwar schon eine Stunde länger, als ihr eigentlich geplant hattet. 2 Wasserrohrbrüche in Hamburg. Alle Infos dazu gleich in unseren Radio Hamburg Nachrichten. Und dementsprechend ja wirklich Verkehrschaos. Heute muss man es dann einfach mal sagen. Dauert alles länger, aber alle haben auch Verständnis, wenn ihr später kommt. Arbeitgeber, Leute, mit denen ihr den Termin habt. Also lasst euch da überhaupt nicht stressen. Und freut euch stattdessen schon mal auf morgen früh. 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Aber ich glaube, es wird nicht ganz so einfach sein. 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Und jetzt noch ein Mega-Hit in dieser Stunde von Alex Warren.

0: erwartet in der nächsten Stunde von uns nicht weniger als sowas wie Wasserflaschen verteilen bei dem aktuellen Wassermangel. Vielleicht auch noch an Dixie-Klos denken oder Coupons für Klobesuche. Wie heißt nochmal diese Sani-Gutscheine sind das, ne? Wo 50 Cent draufsteht. Gucken wir mal, wie sich die Lage jetzt entwickelt. Um 16 Uhr gleich ein Update in unseren Radio Hamburg Nachrichten. Wasserrohrbrüche in Hamburg. Dementsprechend Probleme mit der Wasserversorgung. Sanitäranlagen funktionieren nicht. Wir lassen uns gleich mal auf den neuesten Stand bringen und sind danach mit ganz vielen Mega-Hits für euch da. Das Beste von heute, Robin Schulz und Barbs mit Better Times.
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0: 16.01 Uhr.
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15: Guten Tag. Rohrbrüche, zahlreiche Haushalte bei uns in der Stadt ohne Wasser. Und das Deutschland-Ticket wird teurer. Sonne und Wolken bis 24 Grad. Die Trinkwasserversorgung bei uns in der Stadt ist massiv gestört. Das melden unter anderem die Warn-Apps Nina und Katwan. Clemens Benke.
16: Auch bei uns haben viele Hörer aus den verschiedenen Stadtteilen Hamburgs angerufen. Es komme kein Wasser mehr aus den Hähnen. In einigen Haushalten läuft das Wasser aber wieder. Es werden 2 Wasserrohrbrüche durch Polizei und Feuerwehr gemeldet, bei denen jeweils auch die Hauptleitungen betroffen sind. Die Feuerwehr meldet einen größeren Einsatz wegen eines Wasserrohrbruchs im Bereich der Amsingstraße. Zugleich ist eine Hauptleitung durch einen Wasserrohrbruch in der Fulzbüttler Straße auf der Höhe des Haupteingangs vor dem Ohlsdorfer Friedhof betroffen. Im Bereich der Innenstadt und in Ohlsdorf kommt es deshalb auch zu erheblichen Verkehrsbehinderungen.
15: Das Deutschland-Ticket kostet ab Januar 66,80 Euro. Das hat der zuständige Koordinierungsrat jetzt entschieden. Das Ticket wird demnach fast 4 Euro im Monat teurer. Thomas Bremser.
17: Mit 9 Euro im Monat hat alles angefangen vor 4 Jahren. Mit dem Billigticket wollte die Ampel damals die hohen Energiepreise auffangen nach dem Beginn des Ukraine-Kriegs. Danach einigten sich Bund und Länder auf einen Monatspreis von 49 Euro. Seitdem ist der Preis immer weiter angestiegen, weil das Ticket der Politik viel Geld kostet. Der neue Abo-Preis wurde diesmal erstmals mit Hilfe einer Formel berechnet, die sich unter anderem orientiert an den Kosten für Personal und Energie. So soll politischer Streit über die Finanzierung verhindert werden.
15: Wer Polizisten oder Ärzte angreift, soll in Zukunft mit einer längeren Haftstrafe rechnen müssen. Das sieht ein Gesetzentwurf vor, den das Kabinett beschlossen hat. Katrin Müller.
18: Die Übergriffe auf Einsatzkräfte bei Polizei und Feuerwehr, Beschäftigte im Nahverkehr und in Kliniken haben demnach zugenommen. Bei Attacken auf Menschen, deren Arbeit dem Gemeinwohl dient, soll die Mindeststrafe künftig von 3 auf 6 Monate Haft steigen. Bei einer Verurteilung wegen Volksverhetzung droht Tätern noch ein Verbot, öffentliche Ämter zu bekleiden und bei Wahlen zu kandidieren.
15: Und das waren die Nachrichten aus Hamburg, Deutschland und der Welt.
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0: Also Wetter stimmt, ne? Ganz viel Sonne. 23 Grad in der Spitaler Straße in Bargteheide. Auch strahlender Sonnenschein. 22 Grad. In Jesteburg ist die Tagestoptemperatur sogar leicht überschritten. 25 messen wir hier. Morgen am Donnerstag etwas bewölkter. Abends gibt es auch Regen und Gewitter bei 20 Grad.
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0: Für eure Sicherheit und Zeitplanung und Geduld der Radio Hamburg Verkehr mit der Edeka-App. Wasserrohrbruch habt ihr gerade ausführlich gehört in den Radio Hamburg Nachrichten. Unter anderem auf der Amsingstraße. Die B4 Amsingstraße ist bis Willy-Brandt-Straße zwischen Nagelsweg und Dovenfleet gesperrt. Auch auf den umliegenden Straßen steht ihr mindestens eine halbe Stunde. In Ohlsdorf gab es auch einen Wasserrohrbruch. Deswegen ist die Fuhlsbüttler Straße in beiden Richtungen ab Sommerkamp voll gesperrt. Und es gibt eine beidseitige Sperrung zwischen Rübenkamp und im grünen Grunde. Auch hier mehr Zeit ein Plan. Ist gar nicht absehbar, wie viel länger es dauert. Mein Weg zum Beispiel im Moment eine knappe halbe Stunde plus. Der Radio Hamburg Verkehr für Hamburg, Niedersachsen und Schleswig-Holstein. Wir müssen da durch.
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0: Das ist das, was jetzt hilft. Bisschen Ablenkung. Daddy Yankee und Snow mit Con Calma passt zumindest zum Wetter da draußen. Und mit Robin Schulz und Babs, also dem Besten von heute, geht's rein in die nächste Stunde, die hoffentlich ein paar bessere Nachrichten hat. Kurz nach 16 Uhr.

0: Wasserhähne und Toiletten gehen wieder, zumindest hier bei Radio Hamburg in der Spitaler Straße, hat sich jetzt so eine kleine Schlange da vor unseren Badezimmern gebildet. Einer ist allerdings unterwegs, das ist Radio Hamburg-Reporter Olli Langmark, denn wegen 2 Jahr Wasserrohrbrüche sind ja immer noch die Straßen total verstopft in Hamburg. Einmal die Fuhlsbüttler Straße und Olli dann noch Amsingstraße.
1: Ja, Stübi, die Amsingstraße ist für etwa 1 Kilometer stadteinwärts gesperrt und zwar zwischen Nagelsweg und Spaldingstraße. Hinter der Kreuzung Spaldingstraße ist auch noch einiges dicht, denn genau dort hat dieser Wasserrohrbruch stattgefunden und dementsprechend sind natürlich auch schon die Feuerwehr vor Ort, die Polizei ist vor Ort, Hamburg Wasser ist vor Ort und die versuchen jetzt die Lage hier so ein bisschen unter Kontrolle zu bekommen. Alle Autos werden quasi abgeleitet, spätestens ab der Kreuzung Spaldingstraße und auch Fußgänger kommen nicht vorbei, Radfahrer kommen nicht vorbei. Eben hat auch einer versucht, mit dem E-Roller durchzukommen, da sagt die Polizei ganz klar, nein, geht nicht, denn ihr würdet sonst alle wegschwimmen. Die Straße ist nämlich hier unter Wasser und muss erstmal sozusagen, das Wasser muss abgepumpt werden und dementsprechend dauert das jetzt auch so seine Zeit. Wie lange, konnte mir aber noch keiner hier vor Ort sagen.
0: Radio Hamburg Reporter Olli aus dem schienbeintiefen Wasser da bei der Amsingstraße. 1 Kilometer Sperrung stadteinwärts. Bedeutet für euch, noch ein bisschen Zeit im Auto verbringen. Danke, dass ihr es mit uns tut. Mit Radio Hamburg, eurem Musiksender Nummer 1. Lady Gaga, Paparazzi, holen wir gleich raus als Klassiker nach Sommer und den Besten von heute. 12 zu 12.

0: Wo in Hamburg läuft gerade das Wasser und wo läuft es nicht? Wir stellen gerade fleißig eine Liste zusammen, auch natürlich mit eurer Hilfe. 040 333 10.000. Schickt uns einfach mal per WhatsApp ein kleines Update. In Isarbrook, das weiß ich ganz sicher, bei Radio Hamburg-Hörerin Jacqueline, da läuft zum Beispiel das Wasser, da funktionieren auch die Toiletten. Aber du hast eh ganz andere Sorgen, ne?
1: Ja, ich habe ganz andere Probleme. Also ich bin seit 5 Wochen nur mit Sonnenbrille unterwegs, weil ich nichts sehe.
0: Ja, du bist extrem weitsichtig, ne?
1: Ja, ich bin extrem weitsichtig. Das ist schon, und das Witzige dabei ist, mein Gestell ist noch nicht fertig. Das sollte neu lackiert werden, aber die Brillengläser sind schon da und seit 5 Wochen warte ich da drauf.
0: Du hast ja da für 504 Euro bei Krass Optik im Elbe Einkaufszentrum geshoppt. Was haben die denn gemacht? Was ist denn das für ein Ironman-Gestell da?
1: Gleitsichtbrillengläser.
0: Ich sammle ja manchmal so Dinge, an denen man merkt, dass man älter wird. Das gehört auch drauf auf die Liste.
1: Ja, oh mein Gott, das habe ich auch gedacht, als er gesagt hat, wir machen Gleitsichtbrillengläser. Und ich so, oh nein, sieht man das? Ja. So, oh nee.
0: An dem Punkt sind wir jetzt angekommen. Nach diesen ganzen Leidensgeschichten, Jacqueline, am Ende jetzt noch eine richtig gute Nachricht. Du hast für 504 Euro bei Krass Optik im Elbe Einkaufszentrum geshoppt. Ja. Und das Elbe Einkaufszentrum feiert der 60. 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

0: Hätte ich heute Morgen auch nicht gedacht, dass ich mich so über diese Nachrichten freue. Von Radio Hamburg-Hörerin Heike. Alles in den letzten paar Minuten gekommen. In Grotmoor gibt's wieder Wasser. Susanne meldet sich. In Bahrenfeld gibt's wieder Wasser. Martha schreibt, in Hummelsbüttel ist Wasser da. Dazu gibt's einen Daumen hoch Emoji. Und Lenachen hat sogar noch ganz private Einblicke gegeben aus ihrem Badezimmer in Eimsbüttel und einfach ein Video gemacht, wie sie erst den Wasserhahn und dann auch den Hahn von der Badewanne aktiviert. Komm, wir hören gemeinsam rein, es klingt so gut und so satt. Und jetzt auch die Badewanne, Achtung, jawoll, auch wieder normaler Wasserdruck, so gehört sich das. Und dazu im Hintergrund ganz leise die Stübi-Show, der Radio Hamburg Nachmittag und natürlich ganz viele Mega-Hits. Harry Styles, American Girls, also das Beste von heute, als erster von 4 Mega-Hits hintereinander, gleich nach halb.
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0: 16.31 Uhr.
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1: Ich bin Ines Wiese. Schönen guten Tag. Es gibt eine Störung bei der Trinkwasserversorgung bei uns in der Stadt. Laut Hamburg Wasser sind Haushalte in verschiedenen Stadtteilen betroffen. Demnach wird in dem Zusammenhang ein Rohrbruch in der Amsingstraße untersucht. Nach aktuellem Stand können Auswirkungen unter anderem in Teilen von Neustadt, Hamm, Winterhude, Barmbek, Eilbek und weiteren Stadtteilen nicht ausgeschlossen werden, heißt es von Hamburg Wasser. Das Deutschland-Ticket kostet ab Januar 66,80 Euro. Das hat der zuständige Koordinierungsrat jetzt entschieden. Das Ticket wird demnach fast 4 Euro im Monat teurer. Und wer Polizisten, Beschäftigte im Nahverkehr oder Ärzte angreift, soll in Zukunft mit einer längeren Haftstrafe rechnen müssen. Das sieht ein Gesetzentwurf vor, den das Kabinett beschlossen hat. Bei Angriffen auf Menschen, deren Arbeit dem Gemeinwohl dient, soll die Mindeststrafe in Zukunft von 3 auf 6 Monate Haft steigen.
0: Parallel dazu kam eine E-Mail vom Lagezentrum der Polizei Hamburg, Behörde für Inneres und Sport, mit einer Endwarnung für die Gefahrenmeldung, was die Trinkwasserversorgung im Stadtgebiet Hamburg angeht. Die nächsten Nachrichten ausführlich um 17 Uhr. Und jetzt schauen wir aufs Radio Hamburg Wetter. Zumindest das funktioniert. Auf das ist Verlass. 23 Grad und ganz viel blauer Himmel, ganz viel Sonnenschein heute Nachmittag und heute Abend. Hoffentlich könnt ihr das nach dem ganzen Staustress dann auch noch irgendwie ein bisschen genießen. Morgen am Donnerstag gibt es viele Wolken, abends auch Regen und Gewitter. Für eure Sicherheit der Radio Hamburg Verkehr mit der Edeka-App. Achtung Autofahrer, Reifenteile auf der A7 Hamburg Richtung Flensburg zwischen Schnelsen Nord und Quickborn. 2 Wasserrohrbrüche in Hamburg quasi parallel. Einmal Amsingstraße hinter der Kreuzung Spaldingstraße und deswegen ist die Amsingstraße stadteinwärts zwischen der B75 und Dovenfleet voll gesperrt. Die Straße ist unter Wasser, da muss auch erstmal abgepumpt werden. Wie das übrigens für die Anwohner ist, hören wir gleich um 16.45 Uhr. Radio Hamburg Reporter Olli Langmark ist nämlich vor Ort und spricht mit jemandem, die dort wohnt. Im Stadtgebiet braucht sie bis zu 30 Minuten länger. Und dann gab es ja auch in Ohlsdorf einen Wasserrohrbruch auf der Fuhlsbütteler Straße, Höhe Haupteingang Friedhof Ohlsdorf. Die Strecke ist zwischen Fuhlsbütteler Straße und Sommerkamp in beide Richtungen voll gesperrt. Dauer ist auch noch nicht absehbar. Dazu gibt es eine beidseitige Sperrung zwischen Rübenkamp und im grünen Grunde. Auch hier mehr Zeit einplanen. Und auch auf dem Mainweg dauert es zum Beispiel gerade 30 Minuten länger, weil den natürlich viele gerade als Ausweichstrecke benutzen. Das Blitzer-Update. Die Gefahr besteht, glaube ich, nicht, aber Karl-Kohn-Straße statt einwärts ist einer Höhe der Hausnummer 39. Der Radio Hamburg Verkehr für Hamburg, Niedersachsen und Schleswig-Holstein.
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0: Ganz viele Mega-Hits. Versprochen, da kann auch keine Leitung durchbrechen oder aufbrechen oder überschwemmt werden. Bevor wir dann gleich in der Amsingstraße wieder sind um 16.45 Uhr, hören wir gemeinsam Coldplay. Wir feiern Tampa City, neue Nummer 1 der Radio Hamburg Charts. Ist das so? Nee, Nummer 3.

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0: So klingt Radio Hamburg an diesem wilden Mittwochnachmittag. Eure Stübi-Show ist hier. Und man merkt ja dann doch immer erst, wie wertvoll etwas ist, wenn man es nicht mehr hat. Soll ja auch für manche Ex-Partner gelten, aber heute vor allem für fließendes Wasser. Einfach diese Selbstverständlichkeit, den Wasserhahn aufzumachen und da kommt was raus. Heute zwischen 14:30 und 16 Uhr kam aus vielen Wasserhähnen in Hamburg nichts raus. Toiletten ging auch nicht, auch hier bei Radio Hamburg ging gar nichts. Grund sind zwei Wasserrohrbrüche an Hauptleitungen, Fuhlsbütter Straße und Amsingstraße. Da ist Radio Hamburg-Reporter Olli Langmark mit jemandem, der direkt betroffen ist.
1: Ja, Stübi, ich stehe jetzt hier mit Juliette. Die wohnt hier tatsächlich in der Nähe, wo gerade der Wasserrohrbruch passiert ist. Und die wollte irgendwie in die Innenstadt, hast du gerade gesagt?
2: Genau, ich wollte in die Stadt fahren, ein bisschen shoppen gehen und kam hier nicht durch, wollte Richtung Steinstraße, aber die Straße ist komplett gesperrt.
1: Und zu Hause selbst hattest du auch irgendwie kein Wasser, oder?
2: Genau, ich hatte vor einer Stunde hatte ich gar kein Wasser gehabt. Also bis vor einer halben Stunde, glaube ich, haben sie das Wasser wieder freigegeben, zum Glück. Aber es kam auch nicht so fließend, ne? Also man hat gemerkt, dass da was los ist, aber ich wusste nicht, dass hier sowas ist jetzt hier, ne?
1: Genau, also es ist tatsächlich, alles liegt hier so ein bisschen unter Wasser. Wenn man richtig im Wind steht, riecht es auch nicht ganz so angenehm. Also es ist tatsächlich eine etwas kuriose Lage hier.
0: Bilder findet ihr übrigens auch auf unserem Radio Hamburg Instagram-Kanal. Da war unser Social-Media-Team wirklich ganz schnell, dass man einfach nochmal einen Eindruck kriegt, wie es an den verschiedenen Orten, denn es gab unterschiedliche Wasserrohrbrüche, teilweise überschwemmt war. Das Ganze dann auch noch unterlegt mit den offiziellen Radio Hamburg Nachrichten, die es natürlich auch wieder um 17 Uhr für euch gibt. Und dazwischen ganz viele Mega-Hits. Taylor Swift, I Knew It, I Knew You, das Beste von heute. Dazu Sophie and the Giants mit Red Light. Also irgendwie schaffen wir es durch den Stau heute Nachmittag.

0: Taylor Swift, das ist richtig gut, ne? I knew it, I knew you, das Beste von heute. Und gestern um diese Zeit sind wir ja fast durchgedreht hier im Team der kompletten Stübi-Show des Radio Hamburg Nachmittags. Wir haben die Hände über dem Kopf zusammengeschlagen wegen dieses Geräusches hier. Jasmin hatte gesagt, das ist doch in einer Sky Alps Maschine das Feststellen der Bremse vom Servicewagen. Dann war Anna dran. Hat aber auch gesagt, es ist das Feststellen der Bremse vom Servicewagen. Sie hat ein anderes Wort benutzt, arretieren. Dabei war es aber in Wirklichkeit das, was Leonie heute Morgen in Guten Morgen Hamburg, eurer Radio Hamburg Morning Show, vermutet hat.
1: Das Lösen der Servicetrolley, der Feststellbremse.
2: Vom Trolley, mit dem man so durch das Flugzeug schiebt.
1: Genau.
2: Ja, herzlichen Glückwunsch!
3: Leo! Oh mein Gott!
2: Gute Reise!
1: Danke!
2: Koffer packen!
1: Was machen wir?
3: 3.400 Euro!
2: Herzlichen Glückwunsch!
1: Oh mein Gott, danke!
0: Ey, das war so verdammt knapp, aber es gibt ja dann auch wieder ein neues Geräusch. Morgen früh um 6.16 Uhr und eine neue Reise. Vielleicht dann ja auch für euch, die Radio Hamburg-Familie, die auch noch Bock hat zu verreisen und die sagt, hey, so 6 Tage, 5 Nächte Aktiv- und Genussurlaub in einem 4-Sterne-Superior-Hotel Falkensteiner Hof in Südtirol. Ja, könnte ich mir unter Umständen vorstellen. Dann seid ihr morgen früh mit dabei. Alle Infos gibt's auch online bei uns.

0: Ray Gavi gibt's gleich. Bisschen was zum Runterkommen nach diesem ganzen Wasserleitungschaos heute in Hamburg. Der ganze Nachmittag geprägt von Stau und teilweise nicht funktionierenden Wasserhähnen und Toiletten. Wir fokussieren uns gleich wieder auf ganz viele Mega-Hits. J-Lo und David Guetta mit Save Me Tonight. Also das Beste von heute gibt's nach den Radio Hamburg Nachrichten um 17 Uhr. Und da werden wir jetzt einmal von Ines Wiese auf den neuesten Stand gebracht.
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0: 17.01 Uhr.
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16: Schönen guten Tag. Sonntagsfrage. Rot-Grün behält in Hamburg die Mehrheit. Innenbehörde entwarnt nach Störung bei Trinkwasserversorgung. Sonne und Wolken bis 24 Grad. Wenn bei uns in Hamburg am Sonntag Bürgerschaftswahl wäre, würde sich an den Machtverhältnissen bei uns in der Stadt nicht viel ändern. Das zeigt jetzt eine repräsentative Trend-Research-Umfrage im Auftrag von Radio Hamburg. Marc Elvers, trotzdem gibt's ja eindeutige Entwicklungen.
17: Die SPD verliert 5 Prozentpunkte im Vergleich zur letzten Bürgerschaftswahl und liegt noch bei 29%. Die Grünen verlieren 1 Prozentpunkt, sie liegen noch bei 18. Das würde für Rot-Grün noch fürs Weiterregieren reichen. Allerdings bestätigt sich auch bei uns in Hamburg der Trend aus den jüngsten Landtagswahlen. Die Ränder gewinnen. Die Linke legt um 4 Prozentpunkte zu und liegt jetzt bei 15%. Die AfD verdoppelt sich und liegt bei 14. Und die CDU muss herbe Verluste einstecken. Sie verliert ganze 7 Punkte und rutscht auf 12. Damit wäre sie die kleinste Fraktion in der Bürgerschaft.
16: Nach der massiven Einschränkung der Trinkwasserversorgung bei uns in der Stadt ist die Warnmeldung von Nina und Katwan dazu jetzt von der Innenbehörde aufgehoben. Ob und wo genau das Wasser in betroffenen Haushalten wieder läuft, konnte uns Hamburg Wasser noch nicht sagen. Clemens Benke.
7: Seit dem Nachmittag erreichten Hamburg Wasser zahlreiche Meldungen über Druckschwankungen und Einschränkungen der Wasserversorgung aus verschiedenen Hamburger Stadtteilen. Hamburg Wasser war nach eigenen Angaben mit Entstörungsdiensten im Einsatz, um sich ein genaues Lagebild zu verschaffen. Es wurden 2 Wasserrohrbrüche durch Feuerwehr und Polizei gemeldet, bei denen jeweils auch die Hauptleitungen betroffen waren. Unter anderem gab es einen größeren Einsatz im Bereich der Amsingstraße und zeitgleich in der Fuhlsbüttler Straße. Im Bereich der Innenstadt und in Ohlsdorf kommt es immer noch zu erheblichen Verkehrsbehinderungen.
16: Das Deutschland-Ticket kostet ab Januar 66,80 Euro. Das hat jetzt der zuständige Koordinierungsrat entschieden. Das Ticket wird demnach fast 4 Euro im Monat teurer. Und das waren die Nachrichten aus Hamburg, Deutschland und der Welt.
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0: 23 Grad und Sonne mit blauem Himmel in der Spitaler Straße. So sieht es auch in Geesthacht aus. In Heulen steht sogar 24 Grad. Morgen ein paar mehr Wolken bei 20 Grad maximal. Abends auch ein paar Schauer und Gewitter möglich.
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0: Für eure Sicherheit der Radio Hamburg Verkehr mit der Edeka-App. Gerade schon in den Nachrichten gehört. 2 Wasserrohrbrüche an den Hauptleitungen und dementsprechend ist einiges los. Die Amsingstraße stadteinwärts zwischen der B75 und Dovenfleet vollgesperrt. Die Straße ist auch unter Wasser, das muss erstmal abgepumpt werden. Deswegen staut es sich auf den umliegenden Straßen. Ihr braucht in der City bis zu 30 Minuten länger. Und eine wichtige Erinnerung von Radio Hamburg-Hörer Justin, geben wir gerne weiter. Rettungsgasse bilden, ganz wichtig. Und auch in Ohlsdorf gab es einen Wasserrohrbruch auf der Fuhlsbüttler Straße, Höhe Haupteingang Friedhof Ohlsdorf. Die Strecke ist zwischen Fuhlsbüttler Straße und Sommerkamp in beide Richtungen voll gesperrt. Dazu gibt es eine beidseitige Sperrung zwischen Rügenkamp und im grünen Lande. Auch hier mehr Zeit einplanen. Mein Weg zum Beispiel dauert im Moment eine halbe Stunde länger. Daniela hat einen Blitzer für uns.
18: In der Holsteiner Chaussee 307 hinterm Vosskamp stadtauswärts. Achtung beim Gas geben. Denkt dran, immer langsam fahren.
0: Wenn es gehen würde, ne? Also die meisten, glaube ich, gerade eher damit beschäftigt, 5 Meter vorzufahren und dann wieder 5 Minuten zu warten. Der Radio Hamburg Verkehr für Hamburg, Niedersachsen und Schleswig-Holstein.
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0: Ja, auch in dieser Stunde sind wir natürlich da, wo es gerade abgeht, da, wo die Sperrungen sind, wo die Straßen überflutet sind. Radio Hamburg-Reporter Olli Langmark ja knietief, im wahrsten Sinne des Wortes, im Wasser, im Bereich der Amsingstraße. Und dazu ganz viele Megahits gehören natürlich auch dazu hier zur Stübi-Show, zum Radio Hamburg-Nachmittag. Aus dies mit Pickup gibt's nach dem Besten von heute Gentleman und Michael Patrick Kelly

0: Ganz viele Mega-Hits im Stau für euch. David Guetta und J-Lo, das Beste von heute, Save Me Tonight. Aber aufpassen, wenn ihr Amsingstraße zum Beispiel gerade steht und mal so das Fenster runter macht, ist ja richtig schön draußen. Es könnte sein, dass so ein rotes Radio Hamburg Mikro da aus Versehen reingesteckt wird von Radio Hamburg Reporter Olli Langmark.
1: Ja, Stübi, ich bin hier einfach mal so ein bisschen durch den Stau gegangen. Die Leute stehen hier, haben nichts Besseres zu tun. Und ich bin hier gerade mit Maike und Tina, stehe hier neben deren Auto. Und wo soll es denn für euch hingehen?
2: Wir wollen zum Hafen, 20 Uhr geht die Jubiläumsfahrt los und wir hoffen, dass wir das noch schaffen, ne?
1: Genau, und die Jubiläumsfahrt ist quasi eine Schiffsfahrt, darum geht es hier. Und wir stehen jetzt hier im Stau, wird auch noch ein bisschen länger dauern, aber ihr habt natürlich ganz viele Megahits auf dem Ohr, ne?
2: Ja, hoffentlich gleich wieder, ne? Jetzt haben wir erstmal
3: Nur
2: Ruhe
3: Pause gemacht euren Wegen. Geht gleich wieder an.
0: Jetzt ist es soweit. Dre Garvey kommt noch.

0: Was für ein Geräusch ist das hier? Völlig richtig. Ein vielleicht etwas älterer, aber zumindest funktionierender Wasserhahn.
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0: 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Vielleicht habt ihr ja direkt eine Idee und sagt, oh, ich bin schon ein paar Mal geflogen. Ich weiß genau, was das ist. Früh aufstehen lohnt sich also für John Mendt und Lea Kruse. Guten Morgen Hamburg, eure Radio Hamburg Morning Show. Morgen früh um 6.16 Uhr mit einem neuen Geräusch bei unserem Radio Hamburg Hinhörer. Das Beste von heute, One Republic und Need Your Love für einen möglichst entspannten Feierabend, den wir nach diesem Tag alle brauchen.

0: Radio Hamburg ist ja an einem richtig schönen sonnigen Mittwochnachmittag. Der letzte Septembertag fühlt sich nochmal an wie August. Gleich Shawn Mendes für euch, There's Nothing Holding Me Back. Und was ganz Neues. Music Sounds, während ihr zum allerletzten Mal den Grill aktiviert, direkt nach dem News Update um 17:30 Uhr.
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0: Falls ihr manchmal denkt, oh, ich glaube, ich bin nicht fleißig genug. Gleich fühlt ihr euch besser. Versprochen. 17.45 Uhr suchen wir weiterhin verschiedene Beispiele für die faulste Person in Hamburg, Niedersachsen und Schleswig-Holstein.
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14: Mit Ines Wiese, schönen guten Tag. Wenn in Hamburg am Sonntag Bürgerschaftswahl wäre, würde sich an den Machtverhältnissen bei uns in der Stadt nicht viel ändern. Das zeigt eine repräsentative Trend-Research-Umfrage im Auftrag von Radio Hamburg. Demnach könnte Rot-Grün weiter regieren. Allerdings bestätigt sich auch in Hamburg der Trend aus anderen Landtagswahlen. Linke und AfD gewinnen und die CDU stürzt ab. Nach der massiven Einschränkung bei der Trinkwasserversorgung bei uns in der Stadt hat die Innenbehörde inzwischen Entwarnung gegeben. Nach Angaben von Hamburg Wasser gab es 2 Wasserrohrbrüche in der Amsingstraße und in der Fuhlsbüttler Straße. Dadurch habe es Druckabfälle in den Leitungen in vielen Stadtteilen gegeben. Und das Deutschland-Ticket kostet ab Januar 66,80 Euro. Das hat der zuständige Koordinierungsrat jetzt entschieden. Das Ticket wird demnach fast 4 Euro im Monat teurer.
0: Ausführliche Nachrichten gibt es wieder um 18 Uhr und in 18 Sekunden machen wir hier schon weiter mit ganz vielen Megahits und dann gibt es auch nochmal ein Wetter und ganz wichtig heute auch Verkehrsupdate.
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0: Das Radio Hamburg Wetter. Das ist heute wirklich das Allerbeste. Ne? Wirklich blauer Himmel, 23 Grad in der Spitaler Straße. Gibt's nichts zu meckern. Morgen ein paar Schauer und Gewitter möglich am Donnerstag, vor allem in der zweiten Tageshälfte. Für eure Sicherheit, der Radio Hamburg Verkehr mit der Edeka-App. Viele von euch können das schöne Wetter aber nicht genießen, denn ihr steht im Stau, seid immer noch ungeplant lang im Auto. Im News-Update gerade gehört, zwei Wasserrohrbrüche, dementsprechend einiges los auf den Straßen. Amsingstraße stadteinwärts zwischen der B75 und Dovenstedt voll gesperrt. Und wir haben gerade erfahren von der Stadt, dass die Sperrungen noch ein paar Tage andauern werden. Wegen des Rohrbruchs ist die Straße nämlich aufgerissen. Die Videos und Fotos, die ihr uns geschickt habt, waren dann aber teilweise auch echt dramatisch. Also das muss erstmal heil gemacht werden. Auch in Ohlsdorf gab es einen Wasserrohrbruch auf der Fuhlsbüttler Straße, Höhe Haupteingang Friedhof Ohlsdorf. Die Straße ist zwischen Fuhlsbüttler Straße und Sommerkamp in beide Richtungen voll gesperrt. Und es gibt eine beidseitige Sperrung zwischen Rübenkamp und im grünen Grunde. Auch hier mehr Zeit einplanen. Selbst wenn ihr außen rumfahrt, zum Beispiel mein Weg, dauert es eine halbe Stunde länger. Der Radio Hamburg Verkehr für Hamburg, Niedersachsen und Schleswig-Holstein.
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0: Hilft nix. Wir freuen uns, dass ihr euch für Radio Hamburg als Begleiter durch den Stau entschieden habt. Dennis Lloyd mit Alien gleich, dazu Tiffany Harris. Super sympathisch, auch bei Stars for Free. Tollen Auftritt hingelegt. Shawn Mendes ist in den 4 Megahits am Stück dabei. Und was ganz Neues, spielen wir euch jetzt Fastboy Music

0: Vielleicht sitzt ihr jetzt gerade zu Hause auf dem Sofa und sagt so, oh nee, gar keine Lust aufzustehen. Ich habe zwar wahnsinnig Durst, aber ich kann mich jetzt gerade nicht vom Sofa erheben. Dann geht's euch so wie einem Mädel auf TikTok, habe ich gesehen. Und die hat dann einfach sich kurzfristig entschlossen, das Wasser aus der mittlerweile abgekühlten Wärmflasche zu trinken. Und jetzt wäre an dem Punkt, wo ich von euch wissen müsste, wann wart ihr das letzte Mal so faul, dass ihr über euch selbst den Kopf geschüttelt habt?
1: Hi, ich bin Olivia.
2: Hallo, ich bin Hanna.
1: Und ich glaube, wir beide kennen das, dass wenn man zu faul ist, sich abzuschminken, dass man sich einfach gar nicht abschminkt oder mit Abschminktüchern auf ganz schnell
2: und dann am nächsten Tag nochmal Skincare machen muss.
0: 040-333-10.000. Ihr beiden kennt das auch?
3: Ich bin Macy.
4: Ich bin Jamie.
3: Ich bin manchmal zu faul, wenn ich zum Briefkasten muss, dann nehme ich einfach irgendwelche Hausschuhe.
4: Genau, bei mir ist es sehr ähnlich.
0: Oh,
4: manchmal,
0: ja.
4: Wenn ich den Müll rausbringen muss, dann nehme ich auch einfach zwei verschiedene Schuhe, auch wenn die nicht passen.
0: Ich nehme auch manchmal so die Schuhe meines Sohnes, der halt echt so 5 ist und irgendwie Größe 30 hat, aber dann irgendwie vorne mit dem großen Zeh rein und für ein paar Schritte reicht es auf jeden Fall. Martin Solveig gleich mit Hello und das Beste von heute hat Katy Perry Watch It Burn.

0: wart ihr gestern Nachmittag dabei in der Stübi-Show, als ihr so knapp vorbeigeschrammt seid? Dieses Wort hier einfach nur auszusprechen, nicht lösen, sondern feststellen. Es geht um die Bremse eines Servicewagens in einem Flugzeug der Airline Sky Alps. Das Ganze war ja ein Urlaub wert, im Wert von 3.400 Euro nach Südtirol. Und wir reden über 6 Tage, 5 Nächte und einen Aktiv- und Genussurlaub im 4-Sterne-Superior-Hotel Falkensteiner Hof. Also das hat sich dann schon richtig gelohnt, aber die endgültig richtige Lösung gab es dann erst heute Morgen. Von Leonie.
1: Ich bin Rechtsanwalt Ulrich Happen und hiermit bestätige ich euch gerne, dass das gesuchte Geräusch entsteht, wenn die Bremse vom Snack-Trolley bzw. Servicewagen gelöst wird.
2: Ja, herzlichen Glückwunsch!
3: Leo!
2: Oh mein Gott! Gute Reise!
3: Danke!
2: Koffer packen!
3: Das machen wir.
4: 3.400 Euro.
2: Herzlichen Glückwunsch.
3: Oh mein Gott, danke.
0: Und es war so verrückt, weil Jasmin und Anna gestern gesagt haben, ey, das ist doch das Feststellen vom Servicewagen. Nee, es war das Lösen vom Servicewagen. Und jetzt, wo man es weiß, ne? Klar. Das ist das Lösen der Bremse vom Servicewagen. Werden wir nie wieder vergessen, aber es gibt ja morgen ein neues Geräusch aus dem Flugzeug. Um 6.16 Uhr und natürlich auch eine neue Reise für euch. Also Wecker schon mal stellen, 6.16 Uhr hört ihr das erste Geräusch und alle Infos findet ihr unter radiohamburg.de. Das Beste von heute passt noch in diese Stunde jetzt. Kygo, Khalid und Griffin, Save My Love bei eurem Musiksender Nummer 1.

0: Für alle von euch, die wie ich so diesen 2000er-Vibes von den Spice Girls oder den Sugar Babes lieben, da gibt's was Neues. Flow, britische Girlband, Leak It, das Beste von heute. Gleich als ersten Mega-Hit nach den Radio Hamburg Nachrichten um 18 Uhr.
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11: Schönen guten Tag. Sonntagsfrage. Rot-Grün behält in Hamburg die Mehrheit. Innenbehörde entwarnt nach Störung bei Trinkwasserversorgung. Noch etwas Sonne bis 24 Grad. Wenn bei uns in Hamburg am Sonntag Bürgerschaftswahl wäre, würde sich an den Machtverhältnissen bei uns in der Stadt nicht viel ändern. Das zeigt eine repräsentative Trend-Research-Umfrage im Auftrag von Radio Hamburg. Marc Elvers, trotzdem gibt's ja eindeutige Entwicklungen.
12: Die SPD verliert 5 Prozentpunkte im Vergleich zur letzten Bürgerschaftswahl und liegt noch bei 29%. Die Grünen verlieren 1 Prozentpunkt, sie liegen noch bei 18. Das würde für Rot-Grün noch fürs Weiterregieren reichen. Allerdings bestätigt sich auch bei uns in Hamburg der Trend aus den jüngsten Landtagswahlen. Die Ränder gewinnen. Die Linke legt um 4 Prozentpunkte zu und liegt jetzt bei 15%. Die AfD verdoppelt sich und liegt bei 14. Und die CDU muss herbe Verluste einstecken. Sie verliert ganze 7 Punkte und rutscht auf 12. Damit wäre sie die kleinste Fraktion in der Bürgerschaft.
11: Nach der massiven Einschränkung der Trinkwasserversorgung bei uns in der Stadt hat die Innenbehörde inzwischen Entwarnung gegeben. Clemens Benke.
13: Es wurden Wasserrohrbrüche in der Amsingstraße und in der Fulz-Büttler-Straße gemeldet, bei denen jeweils auch die Hauptleitungen betroffen waren. Das führte zu Druckabfällen und Wasserausfällen in der Neustadt und in St. Pauli, sowie in Ohlsdorf, Winterhude, Barmbek und Marienthal. Das Unternehmen war nach eigenen Angaben mit Entstörungsdiensten im Einsatz. Momentan erholt sich laut Hamburg Wasser die Lage. Die Trinkwasserversorgung wird nach und nach wiederhergestellt, heißt es.
11: VW hat im Streit um schärfere Sparmaßnahmen fast alle Tarifverträge gekündigt. Laut IG Metall sind es 10, darunter der wichtige Manteltarifvertrag. Als Grund nennt der Konzern den enormen Kostendruck, unter anderem durch günstige chinesische Konkurrenz. Morten Krüger.
14: Durch die fristgerechte Kündigung zum Jahreswechsel will VW verschiedene Regelungen in den Tarifverträgen nachverhandeln. Oder, wie VW sagt, mit Blick auf den Kostendruck anpassen. Erste Auswirkungen könnten Beschäftigte ab Januar spüren. Da kann es um Arbeitsbedingungen gehen, Arbeitszeit oder Zulagen. Nicht betroffen ist aber die vereinbarte Beschäftigungssicherung bis 2030.
11: Und das waren die Nachrichten aus Hamburg, Deutschland und der Welt.
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0: Was für ein traumhafter Mittwochabend mit ganz viel Sonne überm Hafen, sehe ich hier gerade auch auf unserer Webcam direkt an der Elbe. 22 Grad in der Spitaler Straße in Bad Bramstedt, 21, aber auch strahlend blauer Himmel und Sonne. So ein paar Wölkchen in Bremervörde bei 23 Grad. Morgen am Donnerstag kommen in der zweiten Tageshälfte ein paar graue Wolken dazu. Kann dann auch Gewitter geben. 20 Grad maximal.
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0: So, für eure Sicherheit, der Radio Hamburg Verkehr mit der Edeka-App. Moin Autofahrer, ein Müllsack auf der A1 Lübeck Richtung Hamburg zwischen Stapelfeld und Basbüttel. Dann die A7 Hannover Richtung Hamburg, 10 Kilometer zwischen Hausbruch und Bahrenfeld, 20 Minuten plus hier. In den anderen Staus seid ihr unter 15 Minuten durch. Und in den Nachrichten gehört, das hat uns den Nachmittag über begleitet, zwei Wasserrohrbrüche. Die Amsingstraße ist stadteinwärts zwischen der B75 und Dovenfleet voll gesperrt. Das wird jetzt auch noch ein paar Tage dauern, denn die Straßen sind richtig aufgebrochen. Und auch in Ohlsdorf gab es einen Wasserrohrbruch. Fuhlsbüttler Straße, Haupteingang Friedhof. Die Strecke ist zwischen Fuhle und Sommerkamp in beide Richtungen voll gesperrt. Und es gibt eine beidseitige Sperrung zwischen Rübenkamp und im Grünen Lande. Blitzer-Update. Naja, eigentlich überflüssig. Ich glaube, die Gefahr laufen wir heute nicht. Aber Blitzerkönig Rico hat noch einen gesehen. Nordschleswiger Straße, stadteinwärts, Höhe der Hausnummer 62, zur Not für morgen vormerken. Und Kieler Straße, stadtauswärts, vor der Abfahrt Stellingen ist auch noch einer. Der Radio Hamburg Verkehr für Hamburg, Niedersachsen und Schleswig-Holstein.
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0: Ja, und schön, dass wir bei euch in der Küche jetzt auch laufen, Nudeln kochen, Gemüse wird geschnitten und dazu gleich Weiß mit Lania und Star.

Durch den Mittwochabend, vielleicht jetzt gerade auf dem Weg zum Training mit Radio Hamburg. Danke fürs Hören. Major Lazer, Justin Bieber, gleich mit Cold Water. Und das hier ist die neue Nummer 1 der Radio Hamburg Charts. Glückwunsch nochmal. Teddy Swims und Mr. Know-It-All ist das Beste von heute.

Schön zu hören, dass viele von euch jetzt mittlerweile auch wieder sicher zu Hause angekommen sind. Und auch wenn es ein kleines bisschen länger gedauert hat als ursprünglich geplant. Wir haben das doch irgendwie zusammen hingekriegt. Ganz viele Updates gekriegt, wo gerade die Wasserhähne wieder laufen, wo die Toilettenspülung wieder einwandfrei funktioniert. Klammer auf, auch hier bei Radio Hamburg. Und jetzt geht's nach Hause, rein in die Jogginghose und ihr macht es euch gemütlich mit eurem Musiksender Nummer 1. Taylor Swift mit Opalite gleich mit dabei. Wir freuen uns auf Alex Warren und haben was ganz Neues für euch. Ariana Grande und Hate That I Made You Love Me.

Taylor Swift hier bei eurem Musiksender Nummer 1. Das ist Radio Hamburg. Und alter Schwede, da war ganz gut was los, ne? Die Stübi-Show, der Radio Hamburg Nachmittag, voll mit, im wahrsten Sinne des Wortes, Wasserstandsmeldungen von euch aus ganz Hamburg. Und hoffentlich läuft mittlerweile alles wieder vernünftig. Wasserhähne, Toiletten und natürlich auch euer Musiksender Nummer 1. Radio Hamburg gleich mit Bebe Rexha und Faithless. Das Beste von heute. New Religion.

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10: Mit Ines Wiese, schönen guten Tag. Wenn in Hamburg am Sonntag Bürgerschaftswahl wäre, würde sich an den Machtverhältnissen bei uns in der Stadt nicht viel ändern. Das zeigt eine repräsentative Trend-Research-Umfrage im Auftrag von Radio Hamburg. Demnach könnte Rot-Grün weiter regieren. Allerdings bestätigt sich auch in Hamburg der Trend aus anderen Landtagswahlen. Linke und AfD gewinnen und die CDU stürzt ab. Nach der massiven Einschränkung bei der Trinkwasserversorgung bei uns in der Stadt hat die Innenbehörde inzwischen Entwarnung gegeben. Nach Angaben von Hamburg Wasser gab es 2 Wasserrohrbrüche in der Amsingstraße und in der Fuhlsbüttler Straße. Dadurch habe es Druckabfälle in den Leitungen in vielen Stadtteilen gegeben. Und das Deutschlandticket kostet ab Januar 66,80 Euro. Das hat der zuständige Koordinierungsrat jetzt entschieden. Das Ticket wird demnach fast 4 Euro im Monat teurer.
8: Das Radio Hamburg Wetter. Ja, der Mittwochabend klingt schön aus, ist er noch recht mild bei 20 Grad hier in der Spitaler Straße. In Sievetal immer noch 23, ist auch noch ein bisschen was von der Sonne zu sehen. Heute Nacht geht es dann runter auf 12 Grad und morgen sind mehr Wolken mit dabei, teilweise auch Schauer und abends Gewitter. Insgesamt 2 Stunden Sonne am Donnerstag bei 20 Grad, Tagestop-Temperatur. Für eure Sicherheit, der Radio Hamburg Verkehr mit der Edeka-App. Zweimal Achtung Autofahrer, Gegenstände A7 Hamburg-Hannover zwischen Waltershof und Moorburg. Und der Müllsack liegt noch auf der A1 Lübeck Richtung Hamburg zwischen Stapelfeld und Basbüttel. Durch die Wasserrohrbrüche ist immer noch ganz viel los auf den Straßen. Die Amsingstraße ist ja stadteinwärts zwischen der B75 und Dovenfleet voll gesperrt. Wird auch noch ein paar Tage so bleiben. Wegen des Rohrbruchs ist die Straße nämlich aufgerissen. Staut sich in der City Süd bis nach Georgswerda runter. Bis zu 30 Minuten dauert es länger. Und in Ohlsdorf gab es auch den Wasserrohrbruch. Fuhlsbüttler Straße, Höhe Haupteingang Friedhof Ohlsdorf. Die Strecke ist zwischen Fuhlsbüttler Straße und Sommerkamp in beide Richtungen voll gesperrt. Und es gibt eine beidseitige Sperrung auch zwischen Rübenkamp und im Grünen Walde. Das Blitzer-Update. Nordschleswiger Straße, Stadteinwärtshöhe der Hausnummer 62 ist zum Beispiel einer. Der Radio Hamburg Verkehr für Hamburg, Niedersachsen und Schleswig-Holstein.
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8: Das Beste von heute. Bibi Rexha und Faithless. Damit eröffnen wir 4 Mega-Hits am Stück. New Religion. Vielleicht auch jetzt einfach mal, um beim Sport so ein bisschen

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1: Leute, es lohnt sich, den Wecker echt früh zu stellen. Um 6.16 Uhr gibt es ein neues Geräusch von John Mendt und Lea Kruse.
2: Stübi, ja, du hast es natürlich gehört. Das Geräusch ist jetzt mittlerweile geknackt. Die Kohle eingesackt. Und es gibt ein neues Geräusch tatsächlich. Wir schauen und hören gemeinsam nach vorne. Wir hören in die Zukunft. Exklusiv gibt es eigentlich ja erst morgen um 6.16 Uhr das neue Geräusch. Ja. Wir spielen es jetzt schon mal ganz kurz. Achtung, 3, 2, 1, jetzt. Und, hast du es gehört? Also alle mit einem Intelligenzquotienten von über 50 haben es tatsächlich gehört.
3: Ja.
2: Naja. Und voll ausgespielt, Lea, dann?
3: Morgen um 6.16 Uhr, für jeden dann, Leute.
2: Unbedingt, schaltet ein.
1: Okay, da wisst ihr schon, auf was ihr euch einlasst. Alle Infos gibt es auch nochmal online und dann wird's wieder super spannend. Yeah.

0: viele Mega-Hits zum Start in euren Mittwoch-Feierabend. Gleich One Republic. Counting Stars für euch. Und das Beste von heute klingt einfach voll nach Sommer. Kommt von Jason Derulo. Cooler Sound zusammen mit DJ Goja und Melody. Michiko gleich für euch bei eurem Musiksender Nummer 1. Radio Hamburg.
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0: Schönen guten Abend. Rohrbrüche, Entwarnung nach Trinkwasserversorgungsproblemen in Hamburg und VW kündigt fast alle Tarifverträge. In der Nacht trocken, 12 Grad. Nach der massiven Einschränkung der Trinkwasserversorgung bei uns in der Stadt am Nachmittag hat die Innenbehörde inzwischen Entwarnung gegeben. Clemens Benke.
10: Es wurden Wasserrohrbrüche in der Amsingstraße und in der Fulz-Büttler-Straße gemeldet, bei denen jeweils auch die Hauptleitungen betroffen waren. Das führte zu Druckabfällen und Wasserausfällen in der Neustadt und in St. Pauli, sowie in Ohlsdorf, Winterhude, Barmbek und Marienthal. Das Unternehmen war nach eigenen Angaben mit Entstörungsdiensten im Einsatz.
0: Rekordpreise an den Tankstellen haben das Leben hier in Deutschland im September so stark verteuert wie seit fast 3 Jahren nicht mehr. Die Inflationsrate ist auf 3,3% geklettert, so das Statistische Bundesamt auf Basis vorläufiger Zahlen. Lea Matschulat.
11: Die Lage im Nahen Osten macht sich weiter im Portemonnaie der Menschen bemerkbar. Insgesamt mussten Verbraucher im September für Kraftstoffe und Haushaltsenergie fast 15% mehr zahlen als ein Jahr vorher. Und je länger die Energiepreise hoch sind, umso größer ist das Risiko, dass auch andere Preise steigen. Denn auch Transport und Kühlung von Lebensmitteln wird dadurch teurer. Die Folgen von Hitze und Trockenheit treiben die Preise ebenfalls. Immerhin, der neue Tankrabatt dürfte die Verbraucherpreise in den kommenden Monaten etwas dämpfen.
0: VW hat im Streit um schärfere Sparmaßnahmen fast alle Tarifverträge gekündigt. Laut IG Metall sind es 10, darunter der wichtige Manteltarifvertrag. Als Grund nennt der Konzern den enormen Kostendruck. Morten Krüger.
12: Durch die fristgerechte Kündigung zum Jahreswechsel will VW verschiedene Regelungen in den Tarifverträgen nachverhandeln. Oder, wie VW sagt, mit Blick auf den Kostendruck anpassen. Erste Auswirkungen könnten Beschäftigte ab Januar spüren. Da kann es um Arbeitsbedingungen gehen, Arbeitszeit oder Zulagen. Nicht betroffen ist aber die vereinbarte Beschäftigungssicherung bis 2030.
0: Und das waren die Nachrichten aus Hamburg, Deutschland und der Welt.
9: Das Radio Hamburg Wetter.
13: Heute Abend bleibt es trocken, dazu ein paar Wolken. In den nächsten Stunden wird es wolkiger bei rund 12 Grad.
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16: Auf der A1 Bremen Richtung Hamburg. Achtung Autofahrer, zwischen Heidenau und Hollenstedt liegen Gegenstände auf der Autobahn. Auch auf der A7 Hamburg Richtung Hannover liegt zwischen Egestorf und Evendorf ein Stein auf der Autobahn. Stop and Go auf der A1 Hamburg Richtung Osnabrück zwischen Euthen und Bremen-Hemelingen auf 5 Kilometern. Auf der A1 Bremen Richtung Lübeck sind es zwischen dem Maschener Kreuz und der Norderelbbrücke 6 Kilometer. Und auf der A7 Hannover Richtung Flensburg zwischen Hausbruch und dem Elbtunnel 3 Kilometer. Der Radio Hamburg Verkehr für Hamburg, Niedersachsen und Schleswig-Holstein.
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13: Hälfte der Woche geschafft. Jetzt schnell ab nach Hause und auf die Couch. Wir haben eine richtig gute Playlist für euch, die euch nach Hause bringt und voll in diesen Feierabend-Modus reinbringt. DJ Goja zusammen mit Jason Derulo und Melody. So richtig coole Feierabend-Sounds. Meet Chico für euch.

0: Rein in euren Mittwochfeierabend mit ganz viel neuer Musik. Und die hört ihr immer zuerst im Radio Hamburg Neuheitenstream mit Musikexperte Tim Gaffron. Und es gibt was Neues von Radio Hamburg Megastar Taylor Swift. Ophelia habt ihr schon so gefeiert aus ihrem Album The Life of a Showgirl. Da sind jetzt noch 4 neue Songs dazugekommen. Und in den meiner Meinung nach besten hören wir im Neuheitenstream rein. Patient Zero klingt einfach so cool. Hat jetzt auch ein Hammer-Musikvideo bekommen mit echt großen Stars. Checkt das also unbedingt aus. Und Tim, da ist auch neue Musik von ein paar Bands dabei.
1: Ja, tatsächlich. Und darunter eine, die ihr alle noch kennt, war die Girl Group mit in den 2000ern. Und sie sind wieder da. Die Sugar Babes. Kennt man auch sofort, ne? Finde ich, klingt wie in den 2000ern, haben sogar ein neues Album angekündigt. Und in diesen ersten Song hören wir natürlich jetzt schon brandneu rein im Radio Hamburg Neuheitenstream über die kostenlose Radio Hamburg App.
0: Checkt ihr aus, gleich mal schön gemütlich auf dem Sofa. Und für euren Feierabend gibt's neue Musik von den Giant Rooks. Und die hat schon so voll was Herbstliches. Könnt ihr euch richtig gut so einkuscheln. Slow Dance for a Minute.
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1: So klingt euer Mittwochfeierabend bei eurem Musiksender Nummer 1 mit Katy Perry. Ihr so, The One That Got Away. Ganz laut mitsingen gleich auf dem Weg nach Hause. Und das Beste von heute ist was ganz Neues von Ray Garvey. Zusammen mit Imran freut ihr euch gleich drauf auf Rivers bei eurem Musiksender Nummer 1, Radio Hamburg.
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0: Das Radio Hamburg Wetter.
9: Der Abend bleibt in Hamburg trocken und insgesamt freundlich. Nachts ziehen mehr Wolken auf. Donnerstag startet dann sonnig, später mit Wolken. Trocken bei einer Tagestop-Temperatur von 20 Grad.
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12: Auf der A1 Bremen Richtung Hamburg. Achtung Autofahrer, zwischen Heidenau und Hollenstedt liegen Gegenstände auf der Autobahn. Auch auf der A7 Hamburg Richtung Hannover liegt zwischen Egestorf und Evendorf ein Stein auf der Autobahn. Stop and Go auf der A1 Hamburg Richtung Osnabrück zwischen Euthen und Bremen-Hemelingen auf 5 Kilometer. Auf der A1 Bremen Richtung Lübeck sind es zwischen dem Maschener Kreuz und der Norderelbbrücke 6 Kilometer. Und auf der A7 Hannover Richtung Flensburg zwischen Hausbruch und dem Elbtunnel 3 Kilometer. Der Radio Hamburg Verkehr für Hamburg, Niedersachsen und Schleswig-Holstein.
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1: Vier davon am Stück, welche, die ihr einfach schon ewig feiert, von Katy Perry. Richtig gute Beats von Weiss und Sam Feld mit dabei. Und ganz neue Musik von Ray Garvey. Nicht solo, sondern zusammen mit Imran. Und die beiden zusammen machen einfach voll gute Laune. Klingt total nach Sommer. Rivers für euch.

0: schönen Mittwochfeierabend. Grüße zu euch ins Auto mit vollen Tüten auf dem Rückweg vom Supermarkt. Und ihr kennt es doch auch, von irgendwas kauft man immer viel zu viel und es bleibt übrig, oder?
1: Moin Selma, boah, was bei mir immer liegen bleibt, ist der Lauch. Also das gibt's ja immer nur in diesem Bündel und ich brauche davon halt immer nur eine Stange. Und ja, der Rest darf dann immer vergammeln, weil man denkt, ja, man benutzt ihn doch, aber tut man nicht.
2: Hallo Selma, ich bin Leonie. Bei mir bleibt immer Brot liegen und schimmelt und ja, für mich.
3: Hallo Selma, ich bin Vincent und wenn wir in den Supermarkt gehen, dann kaufen wir auf jeden Fall zu viel Frischkäse, weil wir Lehrer sind, unter der Woche nicht frühstücken und dann nur am Wochenende frühstücken und dann bleibt die Hälfte der Packung mindestens liegen.
0: Ey, ich bin sehr beruhigt, dass es euch auch so geht. Ihr habt vielleicht auch jetzt schon was in den Tüten, wo ihr denkt, na, das war wieder zu viel. Vielleicht aber auch eure Lieblingssnacks, auf die freut ihr euch gleich schon. Schön zu Hause auf dem Sofa. Macht euch einen guten Feierabend. Mit ganz neuer Musik jetzt auf dem Weg nach Hause. In Nada. Zusammen mit 54 Ultra. Macht einfach voll gute Laune. Talk to You ist das Beste von heute für euch. Bei eurem Musiksender Nummer 1. 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
1: Richtig gute Beats, die euch in dieses Feierabend-Feeling reinbringen. Macht einfach voll gute Laune und ihr könnt dazu abgehen. Das Beste von heute kommt von Nico Santos und der hat das ja drauf. So richtig gute Beats und einfach immer Laune machen. Why Don't You Stay? Freut ihr euch gleich drauf bei eurem Musiksender Nummer 1. 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
3: Ich bin Dirk Zeitler. Der große Wurf zur Pflegereform ist verschoben. Die Bundesregierung hat heute erst einmal eine kleine Lösung auf den Weg gebracht, um akute Finanzprobleme der Pflegeversicherung abzufedern. Dafür ist unter anderem ein Anstieg der Beitragssätze für Kinderlose zum 1. Januar um 0,3 Prozentpunkte geplant.
4: Auch Gutverdiener, die sollen nun mehr zahlen, um das Riesenloch in der Pflegekasse erstmal etwas zu stopfen. Doch ob das alles reicht, der Spitzenverband der gesetzlichen Krankenkassen glaubt das nicht. Und um den härtesten Brocken, also eine große Reform des Pflegesystems, soll sich eh eine Expertenkommission kümmern. Für Wirtschaftsweise Grimm, Zeitverschwendung, denn die Probleme lägen längst auf dem Tisch. Claudia Wächter, Nachrichtenredaktion.
3: Das Deutschlandticket kostet ab Januar 66,80 Euro. Das hat der zuständige Koordinierungsrat auf einer heutigen Sitzung entschieden. Das Ticket wird demnach fast 4 Euro im Monat teurer. Ein Flug von Dubai nach Tel Aviv ist nach einem gewaltsamen Zwischenfall im Cockpit in Saudi-Arabien notgelandet. Laut israelischer Medien soll ein Pilot seinen Kollegen mit einem Messer verletzt haben. Passagiere halfen demnach dabei, den Angreifer zu überwältigen. Die israelischen Passagiere sind nach Medienberichten inzwischen wieder in Israel. Eine Ersatzmaschine brachte sie nach Hause.
5: Noch sind nach den dramatischen Ereignissen an Bord der Fly-Dubai-Maschine viele Fragen offen. Der israelische Polizeiminister Itamar Ben-Gvir sprach von einem versuchten Terroranschlag. Der Angreifer habe versucht, das Flugzeug zum Absturz zu bringen und die 180 Israelis an Bord zu ermorden. Die verletzten Piloten werden im Krankenhaus behandelt. Aus Tel Aviv, Sarah Lemmel.
3: Im Ring um schärfere Sparmaßnahmen hat der Autobauer Volkswagen einen Großteil seiner Tarifverträge gekündigt, darunter auch den wichtigen Manteltarifvertrag. Aus Sicht des Unternehmens seien verschiedene Regelungen in diesen Verträgen mit Blick auf den aktuellen Kostendruck anzupassen, teilte VW mit. Ein Sprecher wollte sich zur genauen Zahl der gekündigten Verträge nicht äußern. Der IG Metall zufolge handelt es sich um 10.
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6: Aktuell bleibt es trocken und mild. Später wird der Himmel zunehmend wolkig. Donnerstag geht zunächst sonnig los, bevor sich die Wolken verdichten. Das Ganze bei maximal 20 Grad.
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9: Auf der A1 Bremen Richtung Hamburg. Achtung Autofahrer, zwischen Heidenau und Hollenstedt liegen Gegenstände auf der Autobahn. Auch auf der A7 Hamburg Richtung Hannover liegt zwischen Egestorf und Evendorf ein Stein auf der Autobahn. Stop and Go auf der A1 Hamburg Richtung Osnabrück zwischen Euthen und Bremen-Hemelingen auf 5 Kilometer. Auf der A1 Bremen Richtung Lübeck sind es zwischen dem Maschener Kreuz und der Norderelbbrücke 6 Kilometer. Und auf der A7 Hannover Richtung Flensburg zwischen Hausbruch und dem Elbtunnel 3 Kilometer. Der Radio Hamburg Verkehr für Hamburg, Niedersachsen und Schleswig-Holstein.
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1: Habt ihr euch sowas von verdient, diesen Feierabend? Macht euch schön gemütlich auf der Couch mit euren liebsten Mega-Hits. Das Beste von heute passt einfach voll zum Feierabend, weil es so gute Laune macht. Nico Santos mit richtig guten Beats für euch. Why Don't You Stay?

0: letztes Feierabend-To-Do heute, bevor es dann wohlverdient auf die Couch geht. Einkaufstüten auspacken. Und ihr kennt das auch, Dinge, die man immer viel zu viel kauft und die einfach liegen bleiben.
1: Hallo Selma, ich bin Kjell und bei mir bleiben Tomaten immer liegen.
2: Hallo Selma, mein Name ist Pia. Wenn ich in den Supermarkt gehe, kaufe ich immer zu viele Bananen und die liegen immer ewig bei uns rum, weil die eigentlich gar keiner isst.
3: Hallo Selma, ich bin Emily und bei mir bleiben immer Weintrauben liegen.
0: Oh ja, Bananen, Brot, Lauch, bei euch gibt es auch irgendwas, was immer zu viel ist. Vielleicht habt ihr aber auch eure Lieblingssnacks gekauft oder einen Feierabenddrink. Freut euch jetzt aufs Abendessen machen. Dazu haben wir genau die richtige Playlist. Übrigens Schokolade, davon gibt es nie zu viel, habe ich gerade noch gedacht. Tiffany Harris jetzt für euch mit neuer Musik, die einfach so cool klingt. Ich finde, die geht sofort ins Ohr und macht einfach voll gute Laune. Find Me für euren Mittwoch-Feierabend. Das Beste von heute. 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

0: mit eurem Musiksender Nummer 1 und ganz viel neuer Musik durch euren Mittwochfeierabend. Das Beste von heute kommt von Stella Lefty. Die hat so eine coole Stimme und so einen Country-Vibe mit drin. Freut ihr euch gleich drauf, richtig schön gemütlich. Boston bei Radio Hamburg.
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5: Heute Abend bleibt es trocken, dazu ein paar Wolken. In den nächsten Stunden wird es wolkiger bei rund 12 Grad.
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7: Auf der A1 Bremen Richtung Hamburg. Achtung Autofahrer, zwischen Heidenau und Hollenstedt liegen Gegenstände auf der Autobahn. Auch auf der A7 Hamburg Richtung Hannover liegt zwischen Egestorf und Evendorf ein Stein auf der Autobahn. Stop and Go auf der A1 Hamburg Richtung Osnabrück zwischen Euthen und Bremen-Hemelingen auf 5 Kilometern. Auf der A1 Bremen Richtung Lübeck sind es zwischen dem Maschener Kreuz und der Norderelbbrücke 6 Kilometer. Und auf der A7 Hannover Richtung Flensburg zwischen Hausbruch und dem Elbtunnel 3 Kilometer. Der Radio Hamburg Verkehr für Hamburg, Niedersachsen und Schleswig-Holstein.
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0: Vier davon am Stück für euch, die euch voll in dieses Feierabend-Feeling reinbringen. Matterfix gleich am Start. Big City Life. Diesen Beat liebt ihr. Aus dies mit richtig guten Beats am Start. Und neue Musik, die kommt von Stella Lefty. Die hat so eine coole Stimme und klingt so nach Country. Voll zum Reinlegen. Boston für euch.

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0: Die machen einfach richtig gute Laune für euren Feierabend. Avicii. Mit der Stimme von L.O. Black. SOS gibt's gleich für euch. Und das Beste von heute kommt von One Republic. Klingt doch so schön, oder? Need Your Love gibt's gleich für euch, direkt nach den News. Vorher die Swedish House Mafia für euch am Start mit Moth to a Flame.
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1: Ich bin Dirk Zeitler. Bei dem mutmaßlichen Angreifer in einer Fly-Dubai-Maschine soll es sich nach einem Medienbericht nach israelischer Einschätzung um einen Einzeltäter handeln. Es gebe keinen Hinweis darauf, dass ein Staat oder eine Terrororganisation Drahtzieher des Vorfalls sei, berichtet der israelische TV-Sender Kan. Offenbar hatte einer der Piloten mit einem Messer auf seinen Kollegen eingestochen und versucht, das Flugzeug mit den Passagieren zum Absturz zu bringen. Der große Wurf zur Pflegereform ist verschoben. Die Bundesregierung hat erst einmal eine kleine Lösung auf den Weg gebracht, um akute Finanzprobleme der Pflegeversicherung abzufedern. Dafür ist unter anderem ein Anstieg der Beitragssätze für Kinderlose zum 1. Januar um 0,3 Prozentpunkte geplant.
2: Auch Gutverdiener, die sollen nun mehr zahlen, um das Riesenloch in der Pflegekasse erstmal etwas zu stopfen. Doch ob das alles reicht, der Spitzenverband der gesetzlichen Krankenkassen glaubt das nicht. Und um den härtesten Brocken, also eine große Reform des Pflegesystems, soll sich eh eine Expertenkommission kümmern. Für Wirtschaftsweise Grimm, Zeitverschwendung, denn die Probleme lägen längst auf dem Tisch. Claudia Wächter, Nachrichtenredaktion.
1: Rekordpreise an den Tankstellen haben das Leben in Deutschland im September so stark verteuert wie seit fast 3 Jahren nicht mehr. Die Inflationsrate kletterte auf 3,3%, wie das Statistische Bundesamt mitteilte.
3: Die Lage im Nahen Osten macht sich weiter im Portemonnaie der Menschen bemerkbar. Insgesamt mussten Verbraucher im September für Kraftstoffe und Haushaltsenergie fast 15% mehr zahlen als ein Jahr vorher. Und je länger die Energiepreise hoch sind, umso größer ist das Risiko, dass auch andere Preise steigen. Denn auch Transport und Kühlung von Lebensmitteln wird dadurch teurer. Die Folgen von Hitze und Trockenheit treiben die Preise ebenfalls. Immerhin, der neue Tankrabatt dürfte die Verbraucherpreise in den kommenden Monaten etwas dämpfen. Lea Matschulat, Nachrichtenredaktion.
1: Bei den Ermittlungen gegen Hells Angels sind in NRW auch ein Polizist und 2 städtische Mitarbeiter aus Duisburg ins Visier geraten. Gegen sie wird laut Staatsanwaltschaft wegen des Verdachts ermittelt, dass sie dienstlich erlangte Informationen an Dritte weitergegeben haben. Am Morgen hatten mehr als 1000 Polizisten gleichzeitig in mehreren Orten in NRW, Bayern, Baden-Württemberg, Berlin und Rheinland-Pfalz zugeschlagen.
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4: Der Abend bleibt in Hamburg trocken und insgesamt freundlich. Nachts ziehen mehr Wolken auf. Donnerstag startet dann sonnig, später mit Wolken. Trocken bei einer Tagestop-Temperatur von 20 Grad.
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7: Auf der A7 Hamburg Richtung Hannover. Achtung Autofahrer. Zwischen Galsdorf und Egestorf liegen Gegenstände auf der Autobahn. Auf der A7 Hamburg Richtung Hannover ist in der Auffahrt Hamburg-Heimfeld die Einfahrt gesperrt. Die A1 Lübeck Richtung Hamburg ist zwischen dem Dreieck Südost und dem Dreieck Norderelbe noch bis morgen früh auf 2 Fahrstreifen verengt. In Hamburg ist die B4 zwischen der Amsingstraße und der Willy-Brandt-Straße, zwischen der B75 Billhorner Röhrendamm und Dovenfleet wegen eines Wasserrohrbruchs gesperrt. Und die Spaldingstraße ist zwischen der B75 Ankelmannsplatz und der B4 Amsingstraße gesperrt. Der Radio Hamburg Verkehr für Hamburg, Niedersachsen und Schleswig-Holstein.
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8: Schönen Mittwoch-Feierabend euch. Gehört schon voll zu eurer Feierabendroutine mit dazu, euren Lieblingssender einzuschalten. Beim Kochen, beim Abendessen und dann, wenn ihr endlich gemütlich auf der Couch chillt. Wir haben eine richtig gute Playlist für euch mit Megahits, die einfach Laune machen. One Republic mit dem Besten von heute. Klingt einfach voll schön. Need your love.

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0: 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Neue Musik von einer richtig coolen Girlgroup für euch. Cat's Eye für euch mit dem Besten von heute. Animal.
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0: Mittwochfeierabend bei Radio Hamburg mit Ascha. Macht doch einfach voll gute Laune. Scream gibt's gleich für euch. Und das Beste von heute geht richtig ab. Kommt von Katy Perry. Watch It Burn. Freut ihr euch gleich drauf bei eurem Musiksender Nummer 1.
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3: Aktuell bleibt es trocken und mild. Später wird der Himmel zunehmend wolkig. Donnerstag geht zunächst sonnig los, bevor sich die Wolken verdichten. Das Ganze bei maximal 20 Grad.
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6: Auf der A7 Hamburg Richtung Hannover. Achtung Autofahrer. Zwischen Galsdorf und Egestorf liegen Gegenstände auf der Autobahn. Auf der A7 Hamburg Richtung Hannover ist in der Auffahrt Hamburg-Heimfeld die Einfahrt gesperrt. Die A1 Lübeck Richtung Hamburg ist zwischen dem Dreieck Südost und dem Dreieck Nord der Elbe noch bis morgen früh auf 2 Fahrstreifen verengt. In Hamburg ist die B4 zwischen der Amsingstraße und der Willy-Brandt-Straße, zwischen der B75 Billhorner Röhrendamm und Dovenfleet wegen eines Wasserrohrbruchs gesperrt. Und die Spaldingstraße ist zwischen der B75 Ankelmannsplatz und der B4 Amsingstraße gesperrt. Der Radio Hamburg Verkehr für Hamburg, Niedersachsen und Schleswig-Holstein.
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7: Vier davon am Stück für euren Mittwochfeierabend. Ihr feiert gleich mit Usher. Klingt mehr nach Club als nach Couch. Geht einfach richtig ab. Katy Perry für euch am Start, Nico Santos und ganz neue Musik von Adela. Und wenn ihr die noch nicht kennt, die hat so einen ganz eigenen, coolen Sound. Ain't in L.A. ist das Beste von heute für euch.

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2: 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Und für euren Feierabend gibt es jetzt richtig gute Beats von Dua Lipa für euch. Physical bei eurem Musiksender Nummer 1. Radio Hamburg.

0: Mit uns kommt ihr immer richtig gut gelaunt durch die Woche. Für euren Feierabend gleich das Beste von heute kommt von Leonie zusammen mit Callum Scott. Und die beiden in Kombi sind einfach so ein gutes Team. Richtig gute Beats, klingt so ganz leicht und easy. Ihr freut euch gleich auf Stay. Direkt nach den News für euch. Vorher You Not Us zusammen mit Laurel und All In für euch.
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1: Ich bin Uli Reitinger. Nach dem gewaltsamen Vorfall auf einem Flug von Dubai nach Tel Aviv geht die israelische Regierung von einem versuchten Terroranschlag aus. Israels Verteidigungsminister Katz sprach vom Versuch eines dschihadistischen Anschlags, der nur dank des Mutes israelischer Passagiere vereitelt worden sei. Die Fly-Dubai-Maschine war in Saudi-Arabien notgelandet.
2: Große Erleichterung am Flughafen in Tel Aviv. Die israelischen Passagiere sind zurück. Angehörige schlossen ihre Liebsten nach der Landung einer Ersatzmaschine in die Arme. Nach Angaben von Ministerpräsident Benjamin Netanyahu soll einer der Piloten mit einem Messer auf seinen Kollegen eingestochen haben, als sich die Maschine Israel näherte. Er habe offenbar versucht, das Flugzeug mit den Passagieren zum Absturz zu bringen. Nach israelischer Einschätzung soll es sich bei dem Tatverdächtigen um einen Einzeltäter handeln. Aus Tel Aviv, Sarah Lemmel.
1: Das Deutschlandticket wird im kommenden Jahr teurer. Statt 63 Euro wie bisher kostet es vom 1. Januar an 66,80 Euro. Der Koordinierungsrat legte den neuen Preis fest. In dem Rat sitzen die Abteilungsleiter der Verkehrsministerien der Länder und des Bundes. Das Deutschlandticket ist ein bundesweit gültiges Monatsabo für Busse und Bahnen im öffentlichen Nah- und Regionalverkehr. Es ist monatlich kündbar. Angriffe auf Busfahrer, Zugbegleiter und Rettungskräfte sollen künftig härter bestraft werden. Das sieht ein Gesetzentwurf vor, den das Kabinett beschlossen hat. Wer unser Land am Laufen hält, verdient unseren Schutz, sagt Justizministerin Stefanie Hubig.
3: Es geht vor allem um Abschreckung und das bedeutet, die Strafen bei solchen Angriffen werden verdoppelt auf 6 Monate Haft. Mindestens. Denn oft geht's nicht nur um Pöbeleien und Spuckattacken. Doch Strafen allein reichen nicht. Genauso wichtig sei Prävention, sagt Hubig. Außerdem will sie auch härter gegen Volksverhetzung vorgehen. Hintergrund ist auch der Tod eines Bahnmitarbeiters vor einigen Monaten. Er starb bei einer ganz normalen Fahrscheinkontrolle. Claudia Wächter, Nachrichtenredaktion.
1: Rekordpreise an den Tankstellen haben das Leben in Deutschland im September so stark verteuert wie seit fast 3 Jahren nicht mehr. Getrieben von teurer Energie kletterte die Inflationsrate um 0,4 Punkte auf 3,3%, teilt das Statistische Bundesamt mit. Kraftstoffe und Haushaltsenergie waren im September fast 15% teurer als vor einem Jahr.
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4: Heute Abend bleibt es trocken, dazu ein paar Wolken. In den nächsten Stunden wird es wolkiger bei rund 12 Grad.
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7: Auf der A7 Hamburg Richtung Hannover. Achtung Autofahrer, zwischen Galsdorf und Egestorf liegen Gegenstände auf der Autobahn. Auf der A7 Hamburg Richtung Hannover ist in der Auffahrt Hamburg-Heimfeld die Einfahrt gesperrt. Die A1 Lübeck Richtung Hamburg ist zwischen dem Dreieck Südost und dem Dreieck Nord der Elbe noch bis morgen früh auf 2 Fahrstreifen verengt. In Hamburg ist die B4 zwischen der Amsingstraße und der Willy-Brandt-Straße, zwischen der B75 Billhorner Röhrendamm und Dovenfleet wegen eines Wasserrohrbruchs gesperrt. Und die Spaldingstraße ist zwischen der B75 Ankelmannsplatz und der B4 Amsingstraße gesperrt. Der Radio Hamburg Verkehr für Hamburg, Niedersachsen und Schleswig-Holstein.
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8: Ihr macht es genau richtig. Macht's euch auf der Couch gemütlich und wir liefern für euch eine Playlist mit Megahits, die einfach richtig gute Laune machen. Milo gleich für euch mit You and Me am Start. So ganz chillige, coole Beats. Vorher Leonin zusammen mit Callum Scott. Und die beiden in Kombi sind genau richtig für euren Feierabend. Das Beste von heute für euch. Stay.

0: schönen Mittwochfeierabend euch. Ihr hört euren Musiksender Nummer 1 und ihr habt die Hälfte der Woche schon geschafft. Und das merkt ihr auch jetzt schön gemütlich auf der Couch. Fällt der ganze Tag so von einem ab. Wir sind bei euch mit einer richtig guten Playlist, die euch voll in diesen Feierabendmodus reinbringt und einfach gute Laune macht. Die Jungs von Fastboy für euch. Ihr habt sie bei Hamburgs Konzertevent des Jahres Stars for Free auf der Bühne gesehen. Und die beiden sind ja so ein DJ-Duo, sehen auch einfach schon so cool aus und haben einfach einen richtig guten Vibe, machen voll gute Laune. Neue Musik von ihnen für euch, Music Sounds. Und das klingt so nach Sommer, nach gute Laune und voll nach Feierabend.
1: Nein, bei eurem Musiksender

0: Genau so verbringt ihr euren Feierabend doch am liebsten. 10:30, ganz gemütlich auf der Couch und ihr denkt noch gar nicht an Aufstehen und euch fertig machen. Wir haben genau die richtige Playlist dazu, die so ganz gemütlich und entspannt klingt. Neue Musik gleich für euch von Sam Smith. Und was der ja wirklich kann, sind so richtig schöne, große Balladen. Auf seinem neuen Album Hazel Eyes sind auch wieder ein paar von ihnen drauf. Und mit die schönste, die gibt's gleich für euch. Das Beste von heute, Constant Companion, bei eurem Musiksender Nummer 1. 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
5: Der Abend bleibt in Hamburg trocken und insgesamt freundlich. Nachts ziehen mehr Wolken auf. Donnerstag startet dann sonnig, später mit Wolken. Trocken bei einer Tagestop-Temperatur von 20 Grad.
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6: Auf der A7 Hamburg Richtung Hannover. Achtung Autofahrer, zwischen Galsdorf und Egestorf liegen Gegenstände auf der Autobahn. Auf der A7 Hamburg Richtung Hannover ist in der Auffahrt Hamburg-Heimfeld die Einfahrt gesperrt. Die A1 Lübeck Richtung Hamburg ist zwischen dem Dreieck Südost und dem Dreieck Norderelbe noch bis morgen früh auf 2 Fahrstreifen verengt. In Hamburg ist die B4 zwischen der Amsingstraße und der Willy-Brandt-Straße, zwischen der B75, Billhorner Röhrendamm und Dovenfleet wegen eines Wasserrohrbruchs gesperrt. Und die Spaldingstraße ist zwischen der B75, Ankelmannsplatz und der B4, Amsingstraße gesperrt. Der Radio Hamburg Verkehr für Hamburg, Niedersachsen und Schleswig-Holstein.
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0: 4 davon am Stück für euch, welche, die ihr einfach liebt. Bruno Mars mit Just the Way You Are. Ist doch so schön, gibt's gleich für euch. Holly Humberstone am Start und ganz neue Musik von Sam Smith. Eine, ich meine, er kann es, große, richtig schöne Ballade von seinem neuen Album Hazel Eyes. Constant Companion für euch.

schönen Mittwochfeierabend. 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Ihr wacht morgens auf und habt erstmal so keinen Plan von gar nichts. 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Für euren Feierabend gibt's jetzt erstmal richtig gute Beats. Moss Keller in eurer Playlist mit dem Besten von heute. Rhythm Unknown.

ihr feiert euren Mittwochfeierabend mit Ascha. Klingt doch einfach voll nach Club, nach Tanz, nach guter Laune. Yeah, gibt's gleich für euch. Und das Beste von heute heißt Talk to You. Another zusammen mit 54 Ultra macht euch gleich richtig gute Laune nach den News. Vorher Dermot Kennedy. Seine Stimme, die feiert ihr einfach so sehr. Vor allem bei diesem Mega-Hit Giant.

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1: Ich bin Uli Reitinger. Dramatische Szenen in einem Flugzeug der Airline Fly Dubai auf dem Weg von Dubai nach Tel Aviv. Nach Angaben des israelischen Ministerpräsidenten Netanyahu hatte einer der Piloten mit einem Messer auf seinen Kollegen eingestochen. Er habe offenbar versucht, das Flugzeug mit den Passagieren zum Absturz zu bringen. Außenminister Wadephul telefonierte mit seinem israelischen Amtskollegen Gideon Saar. Wadephul verurteilte den Vorfall als schweren Angriff auf die zivile Luftfahrt scharf. Die Bundesregierung teilt ihre geplante Pflegereform wegen Meinungsverschiedenheiten zwischen Union und SPD in zwei Teile auf. Den ersten Schritt brachte das Kabinett heute auf den Weg. Dabei geht es zunächst darum, akute Finanzprobleme der Pflegeversicherung zu lindern. Für eine zweite, größere Strukturreform soll eine Kommission Vorschläge erarbeiten. Gesundheitsminister Lindemann verteidigt das Vorgehen im ZDF Heute-Journal.
2: Wir hatten vor 20 Jahren noch 2 Millionen Zupflegende und heute haben wir 6 Millionen Pflegebedürftige. Und wir haben die Leistungen immer weiter ausgeweitet und wir müssen das einfach jetzt zielgenauer machen. Deswegen ist das ein erster wichtiger Schritt heute gewesen. Der reicht aber nicht aus, um die Pflegeversicherung für die 30er Jahre fit zu machen.
1: Gesundheitsminister Carsten Linnemann. Das Deutschlandticket kostet ab Januar 66,80 Euro. Das hat der zuständige Koordinierungsrat auf seiner heutigen Sitzung entschieden. Das Ticket wird damit knapp 4 Euro teurer im Monat.
3: Mit 9 Euro im Monat hat alles angefangen vor 4 Jahren. Mit dem Billigticket wollte die Ampel damals die hohen Energiepreise auffangen nach dem Beginn des Ukraine-Kriegs. Danach einigten sich Bund und Länder auf einen Monatspreis von 49 Euro. Seitdem ist der Preis immer weiter angestiegen. Der neue Abo-Preis wurde diesmal erstmals mit Hilfe einer Formel berechnet, die sich unter anderem orientiert an den Kosten für Personal und Energie. So soll politischer Streit über die Finanzierung verhindert werden. Thomas Bremser, Nachrichtenredaktion.
1: Die Proteste an französischen Schulen haben an Umfang und Härte zugenommen und im Tagesverlauf zu 625 Festnahmen geführt. Mehr als 115 Polizisten, Lehrer und Schüler wurden verletzt. Dabei habe die Gewalt deutlich zugenommen und es sei zu Zerstörungen in Schulen und zu Brandstiftungen gekommen, heißt es aus dem französischen Innenministerium. Die Proteste an über 350 Schulen richten sich gegen fehlende Mittel, zu wenige Lehrkräfte und heruntergekommene Gebäude.
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4: Aktuell bleibt es trocken und mild. Später wird der Himmel zunehmend wolkig. Donnerstag geht zunächst sonnig los, bevor sich die Wolken verdichten. Das Ganze bei maximal 20 Grad.
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7: Auf der A7 Hamburg Richtung Hannover, Achtung Autofahrer, ist die Einfahrt an der Auffahrt Hamburg-Heimfeld gesperrt. Auf der A1 Lübeck Richtung Hamburg gibt es zwischen dem Dreieck Südost und dem Dreieck Norderelbe bis morgen früh eine Verengung auf 2 Fahrstreifen. Und auf der Norderelbbrücke kommt es in beiden Richtungen bis morgen gegen 5 Uhr wegen eines Schwertransports zu Behinderungen. Und in Hamburg ist die Spaldingstraße zwischen der B75 am Ankelmannsplatz und der B4 an der Amsingstraße gesperrt. Der Radio Hamburg Verkehr für Hamburg, Niedersachsen und Schleswig-Holstein.
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5: Ich bin Uli Reitinger. Dramatische Szenen in einem Flugzeug der Airline Fly Dubai auf dem Weg von Dubai nach Tel Aviv. Nach Angaben des israelischen Ministerpräsidenten Netanyahu hatte einer der Piloten mit einem Messer auf seinen Kollegen eingestochen. Er habe offenbar versucht, das Flugzeug mit den Passagieren zum Absturz zu bringen. Außenminister Wadephul telefonierte mit seinem israelischen Amtskollegen Gideon Saar. Wadephul verurteilte den Vorfall als schweren Angriff auf die zivile Luftfahrt scharf. Die Bundesregierung teilt ihre geplante Pflegereform wegen Meinungsverschiedenheiten zwischen Union und SPD in 2 Teile auf. Den ersten Schritt brachte das Kabinett heute auf den Weg. Dabei geht es zunächst darum, akute Finanzprobleme der Pflegeversicherung zu lindern. Für eine 2. größere Strukturreform soll eine Kommission Vorschläge erarbeiten. Gesundheitsminister Linnemann verteidigt das Vorgehen im ZDF-Heute-Journal.
6: Wir hatten vor 20 Jahren noch 2 Millionen Zupflegende und heute haben wir 6 Millionen Pflegebedürftige. Und wir haben die Leistungen immer weiter ausgeweitet und wir müssen das einfach jetzt zielgenauer machen. Deswegen ist das ein erster wichtiger Schritt heute gewesen. Der reicht aber nicht aus, um die Pflegeversicherung für die 30er Jahre fit zu machen.
5: Gesundheitsminister Carsten Linnemann. Das Deutschlandticket kostet ab Januar 66,80 Euro. Das hat der zuständige Koordinierungsrat auf seiner heutigen Sitzung entschieden. Das Ticket wird damit knapp 4 Euro teurer im Monat.
7: Mit 9 Euro im Monat hat alles angefangen vor 4 Jahren. Mit dem Billigticket wollte die Ampel damals die hohen Energiepreise auffangen nach dem Beginn des Ukraine-Kriegs. Danach einigten sich Bund und Länder auf einen Monatspreis von 49 Euro. Seitdem ist der Preis immer weiter angestiegen. Der neue Abo-Preis wurde diesmal erstmals mit Hilfe einer Formel berechnet, die sich unter anderem orientiert an den Kosten für Personal und Energie. So soll politischer Streit über die Finanzierung verhindert werden. Thomas Bremser, Nachrichtenredakteur.
5: Die Proteste an französischen Schulen haben an Umfang und Härte zugenommen und im Tagesverlauf zu 625 Festnahmen geführt. Mehr als 115 Polizisten, Lehrer und Schüler wurden verletzt. Dabei habe die Gewalt deutlich zugenommen und es sei zu Zerstörungen in Schulen und zu Brandstiftungen gekommen, heißt es aus dem französischen Innenministerium. Die Proteste an über 350 Schulen richten sich gegen fehlende Mittel, zu wenige Lehrkräfte und heruntergekommene Gebäude.
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8: Heute Abend bleibt es trocken, dazu ein paar Wolken. In den nächsten Stunden wird es wolkiger bei rund 12 Grad.
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10: Auf der A7 Hamburg Richtung Hannover, Achtung Autofahrer, ist die Einfahrt an der Auffahrt Hamburg-Heimfeld gesperrt. Auf der A1 Lübeck Richtung Hamburg gibt es zwischen dem Dreieck Südost und dem Dreieck Norderelbe bis morgen früh eine Verengung auf 2 Fahrstreifen. Und auf der Norderelbbrücke kommt es in beiden Richtungen bis morgen gegen 5 Uhr wegen eines Schwertransports zu Behinderungen. Und in Hamburg ist die Spaldingstraße zwischen der B75 am Ankelmannsplatz und der B4 an der Amsingstraße gesperrt. Der Radio Hamburg Verkehr für Hamburg, Niedersachsen und Schleswig-Holstein.
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1: Ich bin Uli Reitinger. Außenminister Wadephul hat sich erleichtert über den Ausgang des gewaltsamen Vorfalls im Cockpit eines Fly-Dubai-Flugs auf dem Weg von Dubai nach Tel Aviv geäußert. Er habe mit großem Schrecken von dem versuchten Entführungsfall des Flugzeugs erfahren, das vollbesetzt mit israelischen Staatsangehörigen gewesen sei. Das teilte Wadephul nach einem Telefonat mit seinem israelischen Amtskollegen Gideon Saar mit.
2: Das tiefste Erschrocken, dass ein derartiger schrecklicher Anschlag auf eine mit israelis besetzte Maschine versucht wurde. Es ist der Tapferkeit des Piloten und weiterer Passagiere zu verdanken, dass dieser Absturz in letzter Sekunde verhindert werden konnte.
1: Einer der Piloten hatte mit einem Messer auf seinen Kollegen eingestochen. Er wollte das Flugzeug offenbar zum Absturz bringen. Passagiere griffen ein. Die israelische Regierung spricht von Terror. Der große Wurf zur Pflegereform ist verschoben. Die Bundesregierung hat jetzt erst einmal eine kleine Lösung auf den Weg gebracht, um akute Finanzprobleme der Pflegeversicherung abzufedern. Dafür ist unter anderem ein Anstieg der Beitragssätze für Kinderlose zum 1. Januar um 0,3 Prozentpunkte geplant.
3: Auch Gutverdiener, die sollen nun mehr zahlen, um das Riesenloch in der Pflegekasse erstmal etwas zu stopfen. Doch ob das alles reicht, der Spitzenverband der gesetzlichen Krankenkassen glaubt das nicht. Und um den härtesten Brocken, also eine große Reform des Pflegesystems, soll sich eh eine Expertenkommission kümmern. Für Wirtschaftsweise Grimm, Zeitverschwendung, denn die Probleme lägen längst auf dem Tisch. Claudia Wächter, Nachrichtenredaktion.
1: Das Deutschlandticket wird im kommenden Jahr teurer. Statt 63 Euro wie bisher kostet es vom 1. Januar an 66,80 Euro. Das hat der Koordinierungsrat entschieden. In dem Rat sitzen die Abteilungsleiter der Verkehrsministerien, der Länder und des Bundes. Volkswagen hat im Ringen um schärfere Sparmaßnahmen einen Großteil seiner Tarifverträge gekündigt, darunter auch den wichtigen Manteltarifvertrag. So wollen die Arbeitgeber verschiedene Regelungen in diesen Verträgen verändern, mit Blick auf den aktuellen Kostendruck. Der Manteltarifvertrag beinhaltet grundlegende Regelungen für mehr als 100.000 Beschäftigte, auch zu Arbeitszeit und Urlaubstagen. Die anderen Verträge regeln unter anderem Eingruppierungen, Zulagen, Zusatzvergütungen und die Ausbildung.
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4: Der Abend bleibt in Hamburg trocken und insgesamt freundlich. Nachts ziehen mehr Wolken auf. Donnerstag startet dann sonnig, später mit Wolken. Trocken bei einer Tagestop-Temperatur von 20 Grad.
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7: Auf der A7 Hamburg Richtung Hannover, Achtung Autofahrer, ist die Einfahrt an der Auffahrt Hamburg-Heimfeld gesperrt. Auf der A1 Lübeck Richtung Hamburg gibt es zwischen dem Dreieck Südost und dem Dreieck Norderelbe bis morgen früh eine Verengung auf 2 Fahrstreifen. Und auf der Norderelbbrücke kommt es in beiden Richtungen bis morgen gegen 5 Uhr wegen eines Schwertransports zu Behinderungen. Und in Hamburg ist die Spaldingstraße zwischen der B75 am Ankelmannsplatz und der B4 an der Amsingstraße gesperrt. Der Radio Hamburg Verkehr für Hamburg, Niedersachsen und Schleswig-Holstein.

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4: Ich bin Uli Reitinger. Außenminister Wadephul hat sich erleichtert über den Ausgang des gewaltsamen Vorfalls im Cockpit eines Fly-Dubai-Flugs auf dem Weg von Dubai nach Tel Aviv geäußert. Er habe mit großem Schrecken von dem versuchten Entführungsfall des Flugzeugs erfahren, das vollbesetzt mit israelischen Staatsangehörigen gewesen sei. Das teilte Wadephul nach einem Telefonat mit seinem israelischen Amtskollegen Gideon Saar mit.
5: Ich bin dann das tiefste erschrocken, dass ein derartig schrecklicher Anschlag auf eine mit israelisch besetzte Maschine versucht wurde. Es ist der Tapferkeit des Piloten und weiterer Passagiere zu verdanken, dass dieser Absturz in letzter Sekunde verhindert werden konnte.
4: Einer der Piloten hatte mit einem Messer auf seinen Kollegen eingestochen. Er wollte das Flugzeug offenbar zum Absturz bringen. Passagiere griffen ein. Die israelische Regierung spricht von Terror. Der große Wurf zur Pflegereform ist verschoben. Die Bundesregierung hat jetzt erst einmal eine kleine Lösung auf den Weg gebracht, um akute Finanzprobleme der Pflegeversicherung abzufedern. Dafür ist unter anderem ein Anstieg der Beitragssätze für Kinderlose zum 1. Januar um 0,3 Prozentpunkte geplant.
6: Auch Gutverdiener, die sollen nun mehr zahlen, um das Riesenloch in der Pflegekasse erstmal etwas zu stopfen. Doch ob das alles reicht, der Spitzenverband der gesetzlichen Krankenkassen glaubt das nicht. Und um den härtesten Brocken, also eine große Reform des Pflegesystems, soll sich eh eine Expertenkommission kümmern. Für Wirtschaftsweise Grimm, Zeitverschwendung, denn die Probleme lägen längst auf dem Tisch. Claudia Wächter, Nachrichtenredaktion.
4: Das Deutschlandticket wird im kommenden Jahr teurer. Statt 63 Euro wie bisher kostet es vom 1. Januar an 66,80 Euro. Das hat der Koordinierungsrat entschieden. In dem Rat sitzen die Abteilungsleiter der Verkehrsministerien, der Länder und des Bundes. Volkswagen hat im Ringen um schärfere Sparmaßnahmen einen Großteil seiner Tarifverträge gekündigt, darunter auch den wichtigen Manteltarifvertrag. So wollen die Arbeitgeber verschiedene Regelungen in diesen Verträgen verändern, mit Blick auf den aktuellen Kostendruck. Der Manteltarifvertrag beinhaltet grundlegende Regelungen für mehr als 100.000 Beschäftigte, auch zu Arbeitszeit und Urlaubstagen. Die anderen Verträge regeln unter anderem Eingruppierungen, Zulagen, Zusatzvergütungen und die Ausbildung.
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7: Aktuell bleibt es trocken und mild. Später wird der Himmel zunehmend wolkig. Donnerstag geht zunächst sonnig los, bevor sich die Wolken verdichten. Das Ganze bei maximal 20 Grad.
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9: Auf der A7 Hamburg Richtung Hannover, Achtung Autofahrer, ist die Einfahrt an der Auffahrt Hamburg-Heimfeld gesperrt. Auf der A1 Lübeck Richtung Hamburg gibt es zwischen dem Dreieck Südost und dem Dreieck Norderelbe bis morgen früh eine Verengung auf 2 Fahrstreifen. Und auf der Norderelbbrücke kommt es in beiden Richtungen bis morgen gegen 5 Uhr wegen eines Schwertransports zu Behinderungen. Und in Hamburg ist die Spaldingstraße zwischen der B75 am Ankelmannsplatz und der B4 an der Amsingstraße gesperrt. Der Radio Hamburg Verkehr für Hamburg, Niedersachsen und Schleswig-Holstein.
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1: Ich bin Uli Reitinger. Tanken soll ab heute wieder billiger werden. Um Mitternacht trat der zweite Tankrabatt in diesem Jahr in Kraft. Bis Jahresende werden die Energiesteuern auf Benzin und Diesel gesenkt. Unterm Strich soll der Sprit um knapp 17 Cent pro Liter günstiger werden.
2: Tanken ohne Frustattacken, das wünschen sich wohl viele, zumal es im September an der Zapfsäule so teuer war wie nie. Und die Mineralölwirtschaft verspricht, wir geben den Rabatt auch sofort weiter. Die Frage ist allerdings, ob das 1:1 passiert. Viele, auch der ADAC, vermuten, dass wieder einmal ein Teil verpufft. Und Kritiker sagen vom Rabatt würden auch Gutverdiener profitieren. Der sei also ungerecht. Claudia Wächter, Nachrichtenredaktion.
1: Nach der Gewalttat auf einem Flug von Dubai nach Tel Aviv hat Israels Ministerpräsident Netanyahu den Mut des mutmaßlich von seinem Kollegen angegriffenen Piloten gewürdigt. Er ist ein wahrer Held, schrieb Netanyahu auf der Plattform X. Trotz schwerer Stichverletzungen habe der indische Flugkapitän Widerstand geleistet, die Cockpit-Tür geöffnet und es Passagieren ermöglicht, den Angreifer zu überwältigen. Damit habe der Pilot eine Katastrophe verhindert und das Leben von 174 Menschen gerettet. Angriffe auf Busfahrer, Zugbegleiter und Rettungskräfte sollen künftig härter bestraft werden. Das sieht ein Gesetzentwurf vor, den das Kabinett beschlossen hat. Wer unser Land am Laufen hält, verdient unseren Schutz, sagt Justizministerin Stefanie Hubig.
3: Es geht hier nicht in erster Linie um den Schutz Einzelner, sondern es geht auch um den Schutz des Gemeinwesens. Starker Einsatz für das Gemeinwesen verlangt auch starken Schutz, gerade auch mit Mitteln des Strafrechts.
1: Justizministerin Stefanie Hubig. Die geplante Steuer auf zuckerhaltige Getränke soll dem Staat im Jahr rund 1 Milliarde Euro einbringen. Das geht aus einem Entwurf des Finanzministeriums hervor. Demnach soll die Steuer ab dem 1. Juli 2027 gelten. Bis zum Jahr 2031 sollen die Einnahmen auf knapp 1,2 Milliarden Euro pro Jahr steigen. Vor allem in der Unionsfraktion gibt es Widerstand und auch mehrere Bundesländer lehnen die Zuckersteuer ab.
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4: Aktuell ist es trocken und zunehmend wolkig. Das bleibt auch so die nächsten Stunden. Der Donnerstag startet zunächst sonnig. Später kommen mehr Wolken dazu bei einer Tagestop-Temperatur von 20 Grad.
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7: Die A1 Lübeck Richtung Hamburg ist zwischen dem Dreieck Südost und dem Dreieck Norderelbe noch bis heute früh auf 2 Fahrstreifen verengt. Im Kreis Rothenburg ist die Hauptstraße zwischen Sittensen und Großmeckelsen nach einem Unfall in beide Richtungen gesperrt. Und in Hamburg ist die Spaldingstraße zwischen der B75 Ankel-Manns-Platz und der B4 Amsingstraße gesperrt. Das ist er, der Radio Hamburg Verkehr für Hamburg, Niedersachsen und Schleswig-Holstein.
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3: Ich bin Uli Reitinger. Tanken soll ab heute wieder billiger werden. Um Mitternacht trat der zweite Tankrabatt in diesem Jahr in Kraft. Bis Jahresende werden die Energiesteuern auf Benzin und Diesel gesenkt. Unterm Strich soll der Sprit um knapp 17 Cent pro Liter günstiger werden.
4: Tanken ohne Frustattacken, das wünschen sich wohl viele, zumal es im September an der Zapfsäule so teuer war wie nie. Und die Mineralölwirtschaft verspricht, wir geben den Rabatt auch sofort weiter. Die Frage ist allerdings, ob das 1:1 passiert. Viele, auch der ADAC, vermuten, dass wieder einmal ein Teil verpufft. Und Kritiker sagen vom Rabatt würden auch Gutverdiener profitieren. Der sei also ungerecht. Claudia Wächter, Nachrichtenredaktion.
3: Nach der Gewalttat auf einem Flug von Dubai nach Tel Aviv hat Israels Ministerpräsident Netanyahu den Mut des mutmaßlich von seinem Kollegen angegriffenen Piloten gewürdigt. Er ist ein wahrer Held, schrieb Netanyahu auf der Plattform X. Trotz schwerer Stichverletzungen habe der indische Flugkapitän Widerstand geleistet, die Cockpit-Tür geöffnet und es Passagieren ermöglicht, den Angreifer zu überwältigen. Damit habe der Pilot eine Katastrophe verhindert und das Leben von 174 Menschen gerettet. Angriffe auf Busfahrer, Zugbegleiter und Rettungskräfte sollen künftig härter bestraft werden. Das sieht ein Gesetzentwurf vor, den das Kabinett beschlossen hat. Wer unser Land am Laufen hält, verdient unseren Schutz, sagt Justizministerin Stefanie Hubig.
5: Es geht hier nicht in erster Linie um den Schutz Einzelner, sondern es geht auch um den Schutz des Gemeinwesens. Starker Einsatz für das Gemeinwesen verlangt auch starken Schutz, gerade auch mit Mitteln des Strafrechts.
3: Justizministerin Stefanie Hubig. Die geplante Steuer auf zuckerhaltige Getränke soll dem Staat im Jahr rund 1 Milliarde Euro einbringen. Das geht aus einem Entwurf des Finanzministeriums hervor. Demnach soll die Steuer ab dem 1. Juli 2027 gelten. Bis zum Jahr 2031 sollen die Einnahmen auf knapp 1,2 Milliarden Euro pro Jahr steigen. Vor allem in der Unionsfraktion gibt es Widerstand und auch mehrere Bundesländer lehnen die Zuckersteuer ab.
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6: Die nächsten Stunden bleiben trocken und wolkig bei etwa 12 Grad. Der Start in den Donnerstag ist noch sonnig. Danach wird es zunehmend bedeckt, bevor am Abend Schauer und Gewitter möglich sind. Tagestopptemperatur 20 Grad.
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9: Die A1 Lübeck Richtung Hamburg ist zwischen dem Dreieck Südost und dem Dreieck Norderelbe noch bis heute früh auf 2 Fahrstreifen verengt. Im Kreis Rothenburg ist die Hauptstraße zwischen Sittensen und Großmeckelsen nach einem Unfall in beide Richtungen gesperrt. Und in Hamburg ist die Spaldingstraße zwischen der B75 Ankel-Manns-Platz und der B4 Amsingstraße gesperrt. Das ist er, der Radio Hamburg Verkehr für Hamburg, Niedersachsen und Schleswig-Holstein.
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1: Ich bin Uli Reitinger. Seit Mitternacht gilt der 2. Tankrabatt in diesem Jahr. Eine für 3 Monate geltende Absenkung der Energiesteuern soll eine Entlastung von 16,7 Cent pro Liter Benzin oder Diesel bringen. Wie vollständig sie an die Verbraucher weitergegeben wird, wird sich in den nächsten Tagen zeigen. Es gibt keine direkte Verpflichtung der Tankstellen, die Preise zu senken. Die Regierung hat